0: als 75 Tagen will es die Regierung wieder freischalten. Seit Ende Februar können die fast 90 Millionen Iraner nur auf staatlich genehmigte Websites zugreifen. Und jetzt weiter zum Wetter und zu Katrin Ladstätter.
1: Es regnet heute anfangs, vor allem von Salzburg ostwärts, am Nachmittag dann häufiger im Westen und Süden. Die Sonne zeigt sich nur nördlich der Donau und auch da nur ab und zu und von den Temperaturen her recht bescheiden. 8 bis 16 Grad heute und Schnee fällt in der Früh bis 1100 Meter, am Nachmittag ab 1500. Morgen ist Samstag frisch und weiterhin einiges an Regen, außerdem windig. Am Sonntag hört der Regen dann größtenteils auf. Mit kräftigem Nordwestwind gibt es sonnige Phasen und es wird wieder ein paar Grad wärmer.
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1: Am Mikrofon ist Sophie Mooseder, es ist 3 Uhr. Virenausbrüche und der Nahostkrieg dämpfen die Stimmung bei Kreuzfahrten. Zu Jahresbeginn ist noch von einem Boom die Rede gewesen. Das könnte sich jetzt ändern, Daniel Theisel.
2: Ja, einige Reiseveranstalter berichten bereits von Einbußen. Kreuzfahrtinteressierte würden abwarten und kurzfristiger buchen. Außerdem dürften Kreuzfahrten teurer werden. Aufgrund des Kriegs im Iran sind einige Routen gecancelt und Treibstoff teurer. Auch der Hunter- und Norovirus-Ausbruch auf zwei Kreuzfahrtschiffen sorgt für Unsicherheit und dämpft die Reiselust.
1: Bei der Welle an Magen-Darm-Infektionen an Bord des Kreuzfahrtschiffs vor Bordeaux weiß man jetzt, es handelt sich um das Norovirus.
2: Noch immer müssen rund 50 infizierte Personen weiterhin an Bord ausharren. Die restlichen rund 1600 Passagiere und Crewmitglieder durften das Schiff gestern verlassen. Der an Bord gestorbene 92-jährige Mann soll von der Krankheitswelle nicht betroffen gewesen sein. Die Todesursache ist noch offen. Zum Hunter-Virus: alle Kontaktfälle in Frankreich und den Niederlanden sind negativ getestet worden. Laut der EU-Gesundheitsbehörde gibt es derzeit keinen Hinweis für eine Mutation des Virus.
1: Der bosnisch-serbische Kriegsverbrecher Ratko Mladic bleibt in Haft, das hat der Internationale Strafgerichtshof entschieden. Mladic wollte aus gesundheitlichen Gründen von den Niederlanden nach Serbien überstellt werden. Er war wegen des Massakers in Srebrenica zu lebenslanger Haft verurteilt worden. Es gilt als eines der schlimmsten Kriegsverbrechen in Europa seit dem Zweiten Weltkrieg. Und in der Schweiz startet heute die Eishockey-Weltmeisterschaft. Österreich strebt da wieder den Klassenerhalt an. Christoph Ott.
3: Bei der Erreichung des Ziels kann das österreichische Team ganz zur Freude von Roger Bader auch auf die Unterstützung von Stürmer Vincent Rohr erzählen.
4: Wir sind natürlich froh, dass er in unser Line-up gekommen ist und die Mannschaft verstärkt. Das ist klar, dass wir Freude hatten an diesem Zuzug.
5: Ja, ich meine, ich spiele immer gern für die Jungs. Das habe ich, glaube ich, schon öfter gesagt. Das ist so ein guter Teamzusammenhalt.
3: Sowohl für den Schweizer Headcoach Bader als auch für den Vorarlberger Rohrer, der die Halle von den Matches mit den ZSC Lions ausgezeichnet kennt, ist das eine ganz besondere WM.
5: Schon viele Erinnerungen da und egal, wen man dann dort trifft, ist da mal wieder schön die Gesichter zum Sehen. Sicher immer cool, dort zu sein.
4: Deine WM in Zürich ist natürlich etwas Besonderes für mich, aber ich betone auch immer wieder, dass ich nichts anderes tue, als in Stockholm oder in Prag.
3: Zu Beginn treffen die Österreicher im morgigen Auftaktspiel auf Großbritannien, live zu sehen ab 12.05 Uhr in ORF1.
1: Und jetzt weiter zum Wetter und zu Katrin Ladstätter.
6: Ein kühler, ziemlich unbeständiger Freitag heute. Regen anfangs, vor allem im Norden und Osten. Ab Mittag gibt es dann die meisten Schauer im Süden und im Bergland. Und fürs Mittelgebirge gibt es weiterhin Neuschnee. Es schneit heute und auch morgen am Samstag schon oberhalb von 1000 bis 1700 Meter Höhe. Zurückhaltende 6 bis 15 Grad. Erst am Sonntag wird es langsam wieder milder. Dazu wird der Sonntag windig, aber wieder häufiger sonnig.
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1: Am Mikrofon ist Sophie Mooseder, es ist 4 Uhr. Große Online-Shops müssen ab Juli 2 Euro pro Paket zahlen, die sogenannte Paketsteuer. Damit will die Regierung die teilweise Mehrwertsteuersenkung auf Lebensmittel finanzieren. Es wird aber erwartet, dass die Shops die Paketsteuer an die Konsumenten weitergeben. Je nach Bevölkerungsgruppe ist das Kaufverhalten im Versandhandel dabei recht unterschiedlich. Peter Daser.
2: Versandeinkäufe haben in den vergangenen Jahren stetig zugenommen. Im Vorjahr haben rund 2/3 der Österreicherinnen und Österreicher etwas online eingekauft. Die meisten davon, nach Daten der Statistik Austria, zwischen 4 und 20 Mal pro Jahr. 1/3 nutzt den Versandhandel aber öfter, zum Teil auch mehr als 40 Mal pro Jahr. Der Anteil solcher starker Nutzerinnen und Nutzer ist besonders hoch in Wien und in der Steiermark, eher niedrig ist er in Vorarlberg. Nach Geschlechtern betrachtet bestellen Frauen insgesamt öfter im Internet, es gibt aber mehr Männer, die das besonders häufig tun. Und nach Altersgruppen, es sind vor allem Menschen im berufstätigen Alter, die viel online einkaufen. Jugendliche und Senioren tun das eher weniger.
1: Saudi-Arabien und die Vereinigten Arabischen Emirate haben offenbar zum ersten Mal direkt den Iran angegriffen, laut einem Bericht der New York Times als Vergeltung, denn der Iran greift immer wieder Ziele in den beiden Ländern an. Die internationale Gaza-Hilfsflotte ist wieder unterwegs. 2 Wochen nach dem Stopp durch Israel versuchen Aktivisten jetzt auf mehr als 50 Schiffen von der Türkei aus den Gazastreifen zu erreichen. Sie wollen Hilfsgüter dorthin bringen. Und wenige Wochen vor den Sommerferien warnt der ÖAMTC vor teuren Verkehrsstrafen im Ausland. Worauf Reisende da besonders achten sollten, berichtet Silvia Mises.
3: Wer mit dem Auto oder dem Motorrad ins Ausland reist, dem drohen bei Verstößen oft deutlich höhere Strafen als in Österreich. Zum Beispiel bei Alkohol am Steuer sind viele Länder viel strenger als bei uns. In Italien kann das Auto beschlagnahmt werden, wenn der Lenker oder die Lenkerin mit mehr als 1,5 Promille unterwegs ist. In Spanien droht ab 1,2 Promille sogar eine Freiheitsstrafe von bis zu 3 Monaten. Aber auch Falschparken kann in einigen Ländern sehr teuer kommen. In Spanien können bis zu 200 Euro fällig werden, in Ungarn bis zu 400 Euro. Und der ÖAMTC warnt davor, die Strafen zu ignorieren. Zum einen können Strafen aus EU-Ländern auch in Österreich eingetrieben werden. Zum anderen können sie bei einer Wiedereinreise erneut eingefordert werden.
1: Und jetzt zum Wetter und zu Katrin Ladstätter.
4: Es regnet heute anfangs vor allem von Salzburg ostwärts, am Nachmittag dann häufiger im Westen und Süden. Die Sonne zeigt sich nur nördlich der Donau und auch da nur ab und zu und von den Temperaturen her recht bescheiden. 8 bis 16 Grad heute und Schnee fällt in der Früh bis 1100 Meter, am Nachmittag ab 1500. Morgen ist Samstag frisch und weiterhin einiges an Regen, außerdem windig. Am Sonntag hört der Regen dann größtenteils auf. Mit kräftigem Nordwestwind gibt es sonnige Phasen und es wird wieder ein paar Grad wärmer.
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1: Am Mikrofon ist Rosanna Zara. Gestern Abend ist in der Wiener Stadthalle das zweite Semifinale des Eurovision Song Contest über die Bühne gegangen. 15 Nationen sind angetreten, 10 sind weitergekommen, darunter auch eine neue Top-Favoritin, Clemens Stadlbauer.
2: Ja, Delta Goodrem, Australiens großer Popstar, hat sich mit einer grandiosen und glanzvollen Inszenierung nicht nur fürs Finale qualifiziert, sondern gilt dort jetzt auch als Sieganwärterin. Sie hat sich bei den Wettbüros auf Platz 2 hinter Finnland vorgeschoben. Dänemark ist natürlich auch weiter. Beim Auftritt von Søren Thorbjerglund ist in der Halle erstmals so richtig Stimmung aufgekommen. Auch er mischt weiterhin ganz vorne mit. Ebenfalls weitergekommen sind Bulgarien, die Ukraine, Norwegen, Rumänien, Albanien, Tschechien und durchaus überraschend auch Malta und Zypern. Somit stehen die 25 Länder für das große Finale am Samstag fest. Cosmo wird für Österreich als Letzter ins Rennen gehen.
1: Der ukrainische Präsident Volodymyr Zelensky fordert neue, schärfere Sanktionen gegen Russland. Die russischen Angriffe auf Kiew gestern mit Dutzenden Toten würden zeigen, dass es Russland weiter schaffe, die bestehenden Sanktionen zu umgehen. Es sei nämlich ein vor kurzem hergestellter Marschflugkörper eingesetzt worden, für den es Komponenten brauche, die Russland derzeit eigentlich nicht beziehen dürfte, sagt Zelensky. Bei dem Angriff auf Kiew gestern ist ein mehrstöckiges Wohngebäude laut Zelensky dem Erdboden gleichgemacht worden. Mindestens 21 Menschen wurden getötet, mehr als 50 verletzt. Der heutige Freitag wurde zum Trauertag erklärt. Der bosnisch-serbische Kriegsverbrecher Ratko Mladic kommt vorerst nicht frei. Der Strafgerichtshof in Den Haag hat einen Eilantrag auf Entlassung aus gesundheitlichen Gründen abgelehnt. Der 84-Jährige verbüßt in Den Haag eine lebenslange Haftstrafe. Er ist vor allem verantwortlich für das Massaker von Srebrenica im Juli 1995, bei dem 8000 muslimische Männer und Buben ermordet wurden. In Tirol haben sich 4 mutmaßliche Tierquäler der Polizei gestellt. Sie sollen eine Katze misshandelt und getötet haben und die Tat auch mitgefilmt haben. Das Video hat sich auf Social Media verbreitet. Die 4 Männer zeigen sich geständig und reumütig. Sie wurden von der Staatsanwaltschaft angezeigt. Das waren die Nachrichten mit Rosanna Zara.
3: Und damit zum Wetter. Guten Morgen, Conny.
4: Schönen guten Morgen. Ja, trüb und nass der heutige Freitag. Dichte Wolken ziehen durch die Steiermark. Sonne gibt's kaum. Stattdessen regnet es jetzt in der Früh in vielen Regionen. Am häufigsten in der Obersteiermark. Schnee fällt heute oberhalb von 1000 bis 1500 Meter Höhe. Über Mittag kann es heute für einige Stunden trocken sein. Allerdings im Laufe des Nachmittags wird es wieder zu regnen beginnen. Da wird der Regen von Süden her wieder häufiger. Höchstwerte liegen zwischen 9 und 17 Grad. Morgen am Samstag, da regnet es im Norden der Obersteiermark anhaltend und ergiebig. Oberhalb von 1100 bis 1400 Meter Höhe wird schneien. Auch sonst regnet es verbreitet, allerdings wird es im Laufe des Tages dann langsam trocken. Im Großteil der Steiermark hört der Regen im Laufe des Nachmittags auf. Höchstwerte gehen sehr zurück, morgen nur mehr 5 bis 13 Grad.
3: 3 nach 5, das Radio Steiermark Verkehrsservice.
4: Man merkt den Fenstertag auf den Straßen, ruhig alles bei uns, allerdings winterlich.
3: Ja.
4: Alle Fahrzeuge brauchen Schneeketten für Fahrten über die Turacher Höhe auf Kärntner Seite.
3: Auch spannend.
4: So ist es.
3: Guten
4: Was
3: Morgen.
4: Haben wir heute? 15. Mai.
3: 15. Mai.
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3: Conny, darf ich ganz kurz schimpfen?
4: Ja, sicher. Manchmal muss es raus.
3: Manchmal?
4: Ja, mach.
3: Pass auf.
4: Ja.
3: Jedes Mal, oder nicht, es ist ja nicht schimpfen, aber ja, jedes Mal, wenn ich in den Frühdienst fahre,
4: ja?
3: Autobahnabfahrt Graz Ost,
4: ja?
3: Da gibt es ja dann dieses Einkaufszentrum und auch diese Bushaltestelle.
4: Ja?
3: Gell? Um 4.20 Uhr in der Früh circa fahre ich da dann vorbei,
4: ja?
3: Und sehe dann dort ganz viele Menschen,
4: ja?
3: Mit einem riesigen Koffer, Reisegepäck. Da,
4: ja?
3: Gibt es ja auch den Flughafentransfer nach Wien. Gell?
4: Ja?
3: Und die stehen dann dort
4: und warten.
3: Und grinsen alle so, freuen sie natürlich jetzt auf den wohlverdienten Urlaub, gell? Und ich fahre dann da vorbei und schaue dann die Leute immer an. Ihr seid so tolle Leute!
4: Hast du Neid, weil die auf Urlaub fliegen
3: wie
4: und du
3: in
4: die
3: jetzt,
4: Arbeit fährst?
3: Ja, nein, das nicht direkt, aber...
4: Ja, nein.
3: Ein bisschen vielleicht.
4: Vor allem bei dem Wetter. Ein bisschen Neid. Ein
3: bisschen vielleicht. Aber ganz ehrlich, sie sind ja selber schuld. Im Urlaub gibt es sicher nicht überall Radio Steiermark, außer sie streamen es. Eternal gibt's keins.
4: Das stimmt.
3: Müsst ihr wissen. Guten Morgen.

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1: 5:12. Schönen guten Morgen.
2: Schönen guten Morgen.
1: Noch munter. Gestern vielleicht etwas im Fernsehen gesehen, was vielleicht über 100 Millionen Menschen auch gesehen haben.
2: Hast du geschaut?
1: Ja, sicher.
2: Song Contest im Finale 2?
1: Ja.
2: Bissi.
1: Ja, du hast Frühdienst gehabt. Ganz fertig habe ich auch nicht schauen können, aber ich war begeistert, denn da war so viel dabei. Vom Disco-Stampfer bis Hardrock, von der Power-Ballade bis Hüftschwung-Pop. Alles mit dabei beim zweiten Semifinale des Eurovision Song Contest in Wien.
2: Und viele Menschen waren auch dabei. Stadthalle in Wien war ausverkauft und das Publikum von der Show begeistert.
1: Und natürlich auch von ihren Lieblingsacts.
3: Also wenn man da drinnen steht, die Stimmung ist echt richtig geil, was man so sagen darf. Also das Licht und die Bühne, man wird so in eine Magie eingezogen. Also es ist wirklich toll.
4: Mir hat es sehr gut gefallen. Ich bin ein riesiger Song Contest-Fan und ich war 2015 auch schon da. Und jetzt die Halle 2026 zu sehen mit der riesigen Bühne, mit den Acts so heuer, mega.
3: Zypern, super, aber auch Albanien, bisschen underestimated, aber ich glaube an die.
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6: Ich fand Bulgarien sehr stark.
4: Also Australien war für mich so ein Underdog irgendwie. Ich hatte sie nicht so auf dem Schirm, aber nach der Performance, ich war nur so, das Lied ist geil und ich glaube, das hat auch gute Chancen, da irgendwie zu gewinnen oder auf jeden Fall eine hohe Platzierung zu bekommen.
6: Also faszinierend, auch von der Bühnentechnik, von den Auftritten her war es wirklich einmalig.
4: Ja, ich bin sprachlos. Das ist mein zweiter ESC jetzt und ich bin einfach ein Hardcore-ESC-Fan und ich bin wirklich von den Socken gehauen. Ich bin voll aus dem Häuschen.
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1: 5:13 Uhr. Guten Morgen.

0: 5.16 Uhr mit Amy McDonald. Das Aufstehen auf Radio Steiermark jetzt. Kenny Rogers. Guten Morgen.
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0: Schönen guten Morgen.
1: Guten Morgen.
0: Guten Morgen, Conny. Wir haben heute
1: guten
0: den.
1: Morgen, Steiermark.
0: Guten Morgen. Gut machst du das. Wir haben heute den 15. Mai. Alles Gute zum Geburtstag, wenn Sie heute Geburtstag haben. Sie teilen nämlich Ihren absoluten legendären Ehrentag mit einer Musiküberlegende. Conny.
1: Sag, wer Hand.
0: Kennst du fix? Achtung, zuhören. Mike Oldfield hat heute Geburtstag. Alles Gute. Wie schaut's aus? Mondtechnisch, auf was können wir uns heute einstellen, Conny?
1: Ja, Neumond im Stier, perfekter Tag für einen Neubeginn. Wäre das heute. Und Namenstag, weißt du, heute hat?
0: Sag.
1: Die letzte Eisheilige.
0: Das ist die Sofferl.
1: Genau.
0: Alles Gute. Das heißt, wird jetzt wieder warm, fix, oder?
1: Ja, heute mal noch nicht und morgen auch nicht und übermorgen eigentlich auch noch nicht.
0: Perfekt. Danke, Sophie.

0: Guten Morgen Steiermark. Radio Steiermark läuft und ich wünsche Ihnen, dass Sie ebenso pünktlich sind wie die Eisheiligen in diesem Jahr 2026. Heute der allerletzte Tag, wir haben es gerade gehört, Namenstag auch Sophie. Damit geht das Ganze zu Ende und sehr lustig, das Radio Steiermark Verkehrsservice heute Kettenpflicht für alle, die auf der Turracher Höhe unterwegs sind, Richtung Kärntner Seite. Schneekettenpflicht heute, 15. Mai. Und damit Sie so pünktlich und bestens informiert in die Arbeit kommen, ist schon mal richtig, dass Sie Radio Steiermark hören. Guten Morgen, schönen Freitag, schönen Fenstertag.
1: Guten Morgen.
2: Guten Morgen.
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3: Ja.

0: 5.30 Uhr. Guten Morgen.
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2: Die schriftliche Zentralmatura 2026 geht diese Woche zu Ende. Währenddessen arbeitet die Bundesregierung an Neuerungen für die künftige Matura. Demnach soll eine Abschlussarbeit an einer AHS künftig kein Pflichtteil mehr sein. Ab 2027 soll man zudem auch mit 2 Fünfern im Zeugnis noch Chancen auf einen Antritt beim Haupttermin haben. Bei der mündlichen kommt eine Mindestquote. In Graz findet derzeit der Europäische Schneiderkongress statt. Bis Sonntag stehen dabei Themen einer boomenden Branche im Mittelpunkt, denn laut der Steirischen Wirtschaftskammer hat sich die Anzahl der Maßschneiderinnen seit 2005 von 168 auf 232 erhöht. Das entspricht einem Plus von rund 38%. Ein Grund ist laut der Branche, dass vor allem jüngere Menschen sich von Fast Fashion abwenden und individuelle Kleidung bevorzugen. Im Grazer Bezirk Puntigam ist gestern ein Zeitungszusteller bei einem Unfall mit seinem Moped schwer verletzt worden. Der 46-Jährige kollidierte mit dem Auto eines 36-jährigen Grazers. Dabei stürzte er vom Moped. Laut dem Autofahrer und einer Zeugin war der Zusteller zu schnell unterwegs gewesen und soll während der Fahrt mit dem Handy hantiert haben. Der 46-Jährige wurde ins UKH Graz gebracht. Und wir kommen jetzt zu den Wetteraussichten und die hat Conny Kreins.
3: Trüb und nass geht's in und durch den heutigen Tag. Es ziehen dichte Wolken durch die Steiermark. Sonnenschein gibt es kaum. Stattdessen viel Regen. Jetzt in der Früh regnet es verbreitet. Am häufigsten in der Obersteiermark und Schnee fällt oberhalb von 1000 bis 1500 Meter Höhe. Über Mittag kann es heute für einige Stunden trocken sein. Im Laufe des Nachmittags wird der Regen aber dann von Süden her schon wieder häufiger. Höchstwerte nur 9 bis 17 Grad. Morgen am Samstag regnet es im Norden der Obersteiermark anhaltend und ergiebig. Schneefallgrenze liegt zwischen 1100 und 1400 Metern. Auch sonst wird es anfangs recht verbreitet regnen, aber im Laufe des Nachmittags wird es dann nach und nach trocken in der Steiermark. Aber es bleibt kalt. Höchstwerte am Samstag nur 5 bis 13 Grad.
0: Apropos Schnee. 5.32 Uhr, das Radio Steiermark Verkehrsservice.
3: Ja, da brauchen alle Fahrzeuge heute Morgen Schneeketten für Fahrten über die Thuracher Höhe auf Kärntner Seite.
0: Und ansonsten, wie schaut's aus? Fenstertag?
3: Fenstertag spürt man, alles ruhig auf unseren Straßen. Stern 300, das ist unsere Kurzwahl für Ihre Verkehrsmeldungen.
0: Gute Fahrt!
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0: Gehen wir's an!

0: Thomas David ist das auf Radio Steiermark. Es ist gleich 5.40 Uhr.
1: Morgengedanken.
0: Sie singen von Liebe, Frieden und Freiheit. Die Teilnehmerinnen und Teilnehmer verbinden ihren Auftritt beim Eurovision Song Contest natürlich auch mit ihrer Sehnsucht nach einer besseren Welt. Gar nicht so selten werden biblische Motive aufgegriffen und auch vertont. Nicht ohne Grund, meint Olivier Dantin, Superintendent der Evangelischen Kirche für Salzburg und Tirol.
2: Viele Songs der Pop- und Rockmusik haben religiöse Inhalte. Wenn man sich die Geschichte dieser Musikstile ansieht, ist das auch kein Wunder. Ist doch eine ihrer Wurzeln die Kirchenmusik der Afroamerikaner.

amerikanischen Gemeinden. Sie hat sich aus den Spirituals entwickelt. Von den Gospels ist es kein sehr langer Weg über Soul und Rhythm and Blues zu Rock- und Popmusik. Gar nicht so selten werden biblische Texte vertont, wie beim Song Turn, Turn, Turn von The Birds, in dem Prediger 3 vertont wird, ein jegliches hat seine Zeit. Aber auch in Liedern, die nicht direkt auf die Bibel bezogen sind, findet sich Religiöses. Besonders eindrücklich in John Lennons Lied Imagine. John Lennon träumt von einer Welt ohne Grenzen, ohne Krieg, ohne Hunger und ohne Habgier. Es ist das Gebet eines Atheisten, der mit Religion die nicht selten feindliche Abgrenzung zwischen Religionen verbindet. Dennoch teile ich diese Vision von einem Himmel auf Erden. Einer Welt, in der das Ich ein Du braucht, in der es nicht wir und die anderen gibt, sondern in der alle Menschen gemeinsam die gleiche Vision haben. Sie drückt sich auch im Motto des Eurovision Song Contests aus. United by Music. Vereint durch Musik.

0: aber danke, jetzt weiß ich.
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3: Uhr. Auf geht's. Hot Chocolate. 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

0: Dieses Wochenende, da geht es eigentlich richtig um, gell?
1: Das Wochenende der Entscheidungen.
0: 5.48 Uhr, guten Morgen, Radio Steiermark läuft. Das Wochenende der Entscheidungen, vor allem auch in der heimischen Fußball-Bundesliga der Männer. Kann der SK Sturm dem LASK im indirekten Duell den Titel noch wegschnappen, Conny?
1: Ein Sieg gegen Rapid und ein Ausrutscher der Linzer wären da notwendig und der GRK benötigt auswärts bei Blau-Weiß Linz einen Punkt für den Klassenerhalt.
0: Das wird mega spannend, auch für zwei gebürtige Linzer, die aber für die Grazer Clubs im Einsatz sind. Florian Brates.
2: Genau, die Rede ist vom GRK-Sportdirektor Tino Wawra.
3: Linz, also das kann man eh so sagen, ich bin in Linz geboren.
2: Sagt der 46-Jährige. Bei Sturm Graz steht der gebürtige Linzer Emir Karic unter Vertrag.
4: Ja, ich habe meine ganze Kindheit dort verbracht. Ich habe sehr, sehr viele schöne Erinnerungen gesammelt dort. Meine Eltern wohnen nach wie vor im Umkreis von Linz.
2: Und auch sein bester Freund kickt in Linz beim LASK.
4: Sascha Kalajic, einer meiner besten Freunde, spielt beim LASK. Aber sonst habe ich jetzt gar nicht mehr so viele Berührungspunkte. Deswegen ist für mich auch nicht so emotional gerade.
2: Brisanter ist es dann für Tino Wawra. Ausgerechnet gegen seinen Ex-Verein Blau-Weiß Linz geht es jetzt um den Klassenerhalt.
3: Als Linzer und Ex-Blau-Weiß-Kapitän und auch Sportdirektor natürlich was, immer was Besonderes gegen Blau-Weiß Linz zu spielen. Dass jetzt die Konstellation so ist, dass einer von den zwei Vereinen absteigen muss, ist natürlich bitter und das wollte natürlich so keiner haben. Aber ich bin jetzt beim GRK, ich bin jetzt schon 3 Jahre weg von Blau-Weiß Linz. Mein voller Fokus gilt dem GRK, meine volle Kraft.
2: Die wird es brauchen, um im kleinen ausverkauften Stadion neben der Donau den Abstieg zu verhindern.
3: Ich hoffe, dass ich dann als Sieger Linz wieder verlasse Richtung Graz.
2: In Graz möchte Emir Karic mit seinen Kollegen neben einem Sturmsieg gegen Rapid im besten Fall auch den Meistertitel feiern. Vorausgesetzt, der LASK spielt mit und lässt Punkte liegen.
4: Graz ist jetzt mein zweiter Heimat geworden. Fürs Wochenende wünsche ich natürlich, dass wir da den längeren ziehen, dass wir das Ding auf unserer Seite holen. Alles haben wir in eigenen Hand, da müssen wir nur auf andere hoffen. Ich bin auch sehr zufällig, dass es so sein wird.
0: Morgen Nachmittag ab 17 Uhr das Liga-Endspiel für den GRK in Linz gegen Blau-Weiß. Da geht's um alles.
1: Sturm dann am Sonntag zu Hause gegen Rapid im Einsatz. Anki ist da um 14.30 Uhr und Hartberg ist in Salzburg zu Gast.
0: Mit Radio Steiermark sind Sie bei diesem großen Liga-Finale natürlich live dabei.
5: Das hat mich imponiert.

0: 5.54 Uhr, Maite Kelly, was hat er gesagt?
1: Du sagtest einfach Hello.
0: Ah, dann in dem Fall einfach Hello.
1: Einfach Hello.
0: Guten Morgen.

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1: Mit Rosanna Zara am Mikrofon. Virenausbrüche und der Nahostkrieg dämpfen die Stimmung bei Kreuzfahrten. Zu Jahresbeginn ist noch von einem Boom die Rede gewesen. Das könnte sich jetzt ändern, Daniel Theissl.
2: Ja, einige Reiseveranstalter berichten bereits von Einbußen. Kreuzfahrtinteressierte würden abwarten und kurzfristiger buchen. Außerdem dürften Kreuzfahrten teurer werden. Aufgrund des Kriegs im Iran sind einige Routen gecancelt und Treibstoff teurer. Auch der Hunter- und Norovirus-Ausbruch auf zwei Kreuzfahrtschiffen sorgt für Unsicherheit und dämpft die Reiselust.
1: Bei der Welle an Magen-Darm-Infektionen an Bord des britischen Kreuzfahrtschiffes vor Bordeaux weiß man jetzt, es handelt sich um das Norovirus, oder?
2: Noch immer müssen rund 50 infizierte Personen weiterhin an Bord ausharren. Die restlichen rund 1600 Passagiere und Crewmitglieder durften das Schiff gestern verlassen. Der an Bord gestorbene 92-jährige Mann soll von der Krankheitswelle nicht betroffen gewesen sein. Die Todesursache ist noch offen. Zum Hunter-Virus: alle Kontaktfälle in Frankreich und den Niederlanden sind negativ getestet worden. Laut der EU-Gesundheitsbehörde gibt es derzeit keinen Hinweis für eine Mutation des Virus.
1: Berichtet uns Daniel Theissl. US-Präsident Trump beendet heute seine China-Reise. Zum Abschluss hat vor kurzem ein weiteres Vier-Augen-Gespräch mit dem chinesischen Staatschef Xi Jinping begonnen, im Hauptquartier der kommunistischen Partei in Peking. Am Nachmittag wird Trump dann zurück nach Washington fliegen. 5 italienische Staatsangehörige sind bei einem Tauchunfall auf den Malediven ums Leben gekommen. Sie wollten in einem Atoll in rund 50 Metern tiefen Höhlen erkunden, so das italienische Außenministerium. Unter den Verunglückten sind Mitarbeiterinnen bzw. Studierende der Universität Genua. Untersuchungen zum Unfall sind angelaufen. Bali Export ist tot. Die weltbekannte Performance- und Medienkünstlerin ist gestern wenige Tage vor ihrem 86. Geburtstag in Wien gestorben. Bali Export galt als Pionierin feministischer Aktionskunst. Judith Hoffmann mit einem Nachruf.
3: Mit ihrem Tap- und Tastkino wurde Wally Export schlagartig berühmt. Mit ihren Filmen, Fotos und Performances provozierte und begeisterte sie gleichermaßen.
4: Für mich war der Sinn der Provokation, dass sie sich beschäftigen mit dem Werk und nachdenken, was habe ich in meinem Werk gemeint.
3: Geboren als Waltraud Lehner, änderte sie 1967 den Namen, schuf die Marke Wally Export und machte ihren Körper zum wichtigsten künstlerischen Medium.
5: Der Körper ist ein Zeichen, der hat auch eine Sprache. Und mir war sehr wichtig, diese Körpersprache zur Diskussion zu bringen.
3: Etwa über die Rolle der Frau oder den ihr lebenslang wichtigen Begriff der Freiheit.
4: Es geht um das Ziel, also die gleichen Rechte zu haben.
3: Wally Export starb nur 3 Tage vor ihrem 86. Geburtstag in Wien.
1: Das waren die Nachrichten mit Rosanna Zara.
6: Und damit zum Wetter. Conny, guten Morgen.
7: Schönen guten Morgen. Ja, trüb und nass heute in ganz Österreich. In der Steiermark ziehen dichte Wolken durch. Sonne gibt es heute tagsüber kaum. Stattdessen jetzt in der Früh verbreitet Regenschauer. Am häufigsten regnet es in der Obersteiermark. Schnee fällt auch, und zwar oberhalb von 1000 bis 1500 Meter Höhe. Über Mittag kann es heute für einige Stunden trocken sein. Im Laufe des Nachmittags wird der Regen dann aber von Süden her wieder häufiger. Höchstwerte 9 bis maximal 17 Grad. Morgen am Samstag schaut es eigentlich recht ähnlich aus. Im Norden der Obersteiermark, da regnet es sogar anhaltend und ergiebig. Oberhalb von etwa 1100 Meter Höhe wird schneien, aber auch sonst regnet es anfangs einmal verbreitet in der Steiermark. Im Laufe des Tages wird der Regen dann im Großteil unseres Landes weniger und hört am Nachmittag in manchen Regionen ganz auf. Höchstwerte am Samstag nur 5 bis maximal 13 Grad.
6: 6.04 Uhr, das Radio Steiermark Verkehrsservice. Achtung, sicher in die Arbeit, sicher unterwegs sein mit Radio Steiermark, da gibt es ein Problem.
7: Und zwar auf der A9 der Pürnautobahn in Fahrtrichtung Graz, der Kleinalmtunnel in Fahrtrichtung Linz. Entschuldigung, der Kleinalmtunnel ist nach einem Unfall gesperrt. Ein Auto ist dagegen die Tunnelwand gekracht. Ausweichen geht nur großräumig über die S35, den Knotenbruck und die S6. Und alle Fahrzeuge brauchen heute Morgen Schneeketten für Fahrten über die Turacher Höhe auf Kärntner Seite.
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6: Guten Morgen, Conny.
7: Schönen guten Morgen, Steiermark.
6: Guten Morgen, sehr schön. Irgendwie eine komische Woche im Sinne von seltsam, oder? Wir haben eigentlich am Mittwoch schon den falschen Freitag gefeiert, gell? Ja. Wo heute dann Freitag ist. Ja. Das ist der richtige Freitag. Für manche ja schon Urlaub und Co. Dann Schneefall auf der Park.
7: Ja, stimmt.
6: Mitte Mai.
7: am 15. Mai, auch komisch.
6: Auch komisch, die Schneekettenpflicht. Und Österreich steht bei einer internationalen Weltveranstaltung im Finale.
7: Das ist auch komisch.
6: Das haben wir fast gar nicht gewohnt. Aber wir werden das rocken, garantiert. Was die Expertinnen und Experten zum gestrigen Semifinale des ESC sagen, gleich hier auf Radio Steiermark.
7: Schönen guten Morgen.

als hätte es Fiction Factory gewusst. 6:08, guten Morgen, fühlt sich wirklich himmlisch an. 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

0: Palermo.
1: Okay. Guten Morgen. Ich hätte ja extreme Genickschmerzen beim Zuschauen. Beim Song Contest, Toni.
2: Weil?
1: Ich würde gar nicht wissen, wo ich hinschauen soll, auf die Bühne oder auf die ganzen coolen Kameras. Die Technik ist so ein Wahnsinn.
2: Da ist viel los, ja, das stimmt.
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1: Das ist alles so spektakulär und genauso war es auch gestern. Semifinale. Das Finale ist jetzt komplett. Absolute Materialschlacht gestern.
2: Ja, eine Materialschlacht hoch 10, muss man fast so sagen, mit Schnüren, Seilen, Spiegeln, Stoffen, Würfeln und mit ganz viel Wind.
1: Die Highlights und Finalisten von gestern hat Marin Belakovic für uns zusammengefasst.
4: Allen voran bei der Materialschlacht Australien. Klavierheber, mal anders war das. Mit Superstar, Mondwelt und Superglitzer haben wirklich nichts ausgelassen. Ein Ringelspiel der Gefühle und auch ein echtes haben Malta das Finalticket erdreht. Netzshirt mit Popo-Gewackel im Clubwürfel, das hat Dänemark ins Finale gebracht. Ein Wiedersehen im Finale gibt's auch mit dem tschechischen Spiegelkabinett. Auch der Tischtanz von der zypriotischen Shakira ist weiter. Wie auch der hyperaktive Sesselkreis aus Bulgarien. Düster und bekannt dramatisch hat Albanien den Finaleinzug geschafft. Auch weiter der Halbhandschuh mit Fransenkleid aus der Ukraine und auch der Würgereflex mit Leinenloseffekt von Rumänien. Und nicht nur ein Ja zum Finale hat es für die norwegische Paarung aus Harry Styles und Freddie Mercury gegeben.
1: Ja, ja, ja, ja! Alles da, was es für einen Song Contest Finalabend braucht.
2: Ja, und der kommt schon morgen, 21 Uhr, live in ORF 1.
1: Jetzt ist es 6.13 Uhr. Guten Morgen.

0: 6.21 Uhr, der 15. Mai heute. Guten Morgen.
1: Schönen guten Morgen.
0: Alles Gute, Happy Birthday. Wenn Sie heute Geburtstag haben, Sie teilen Ihren Ehrentag mit Mike Oldfield. Ziemlich cooler Typ. Geht aber weiter, was die Stars betrifft, Conny, international, oder?
1: Ja, Begeisterung gerade in Italien. Kate ist da, die Ehefrau von Prinz William, ist derzeit in Italien und wird da begeistert empfangen. Sie besucht einige Schulen und Kindergärten und da geht es um Bildung und gekocht wurde natürlich auch. Was glaubst?
0: Natürlich Pasta.
1: Genau.
0: Und wir schauen noch kurz nach Cannes zu den Filmfestspielen. Da steht Heidi Klum noch immer im Mittelpunkt.
1: Ja, und ihr neuer Begleiter ist auch mit dabei, der kleine Fritz. Ist ein weißes, bisschen struppiges Hündchen, das sie aus dem Tierheim gerettet hat.
0: Wow.
1: Und der Hund bekommt jetzt ein Jet-Set-Leben. So schnell kann's gehen.
0: Vergangenen Jahr übrigens hat sie die Seebühne Mörbisch gerockt. Sie kennen sie. Klassiker. Das kennen sie auch. Jetzt aber ein Problem, die Fans sind ein bisschen in Sorge.
1: Ja, Rocklegende Bonnie Tyler liegt nach einer Operation in Faro in Portugal im Krankenhaus. Die Ärzte geben nun aber Entwarnung, Bonnie Tyler ist auf dem Weg der Besserung.
0: Und ich würde sagen, die Konzerte, die verschoben werden, die sind natürlich wichtig, dass die nicht stattfinden, damit sich die Sängerin erholen kann. Bonnie Tyler, alles, alles Gute, wir wünschen gute Besserung. Jetzt auf Radio Steiermark der Klassiker zum Mitschreiben. Conny!
1: Sehr gut.
0: So ein gutes Lied. 6.23 Uhr, guten Morgen.

Bonnie Tyler auf Radio Steiermark. Mit 61 Jahren beim Song Contest gewesen im Jahr 2013 damals noch. Alles, alles Gute. Schönen guten Morgen. Das Aufstehen jetzt mit den Rolling Stones. 3 Minuten vor 6:30. Los geht's in den Freitag.

0: 6.30 Uhr. Gut informiert in den Tag.
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2: In Graz dreht sich derzeit alles um Nadel und Faden, bis Sonntag nämlich beim Europäischen Schneiderkongress. Die Branche ist im Aufwind. Laut Wirtschaftskammer Steiermark hat sich die Anzahl der Maßschneider und Maßschneiderinnen seit 2005 von 168 auf 232 erhöht. Das entspricht einem Plus von rund 38%, berichtet Nina Gölz.
3: Billig online bestellen, kurz tragen und bald wieder entsorgen. Fast Fashion boomt. Gleichzeitig erlebt aber auch das Schneiderhandwerk wieder einen Aufschwung, denn das Bewusstsein für nachhaltige Kleidung sei gerade bei jungen Menschen wieder gewachsen, sagt Anneliese Ringhofer, Landesinnungsmeisterin der Mode- und Bekleidungstechnik.
4: Die jungen Leute sehen mehr den eigenen Wert und die wollen einfach ihre individuelle Kleidung und ihr Besonderes. Ja, natürlich gibt es auch viele, die sagen, ja, ich brauche lieber jede Saison neue Stücke, aber grundsätzlich ist es schon so, ich muss nicht alles haben, aber ich hätte gern was ich habe und sonst niemand.
3: Diese Entwicklung zeigt sich auch in den Ausbildungszahlen. Immer mehr Maßschneiderinnen und Maßschneider legen die Meisterprüfung ab, besonders im Bereich Damenbekleidung. Sorge bereitet der Branche allerdings eine neue EU-Vorgabe. Ab 2027 soll der digitale Produktpass auch für Textilien verpflichtend werden. Dabei müssten Schneiderbetriebe Herkunft und Zusammensetzung der verwendeten Materialien für jedes einzelne Kleidungsstück dokumentieren.
4: Das geht für große Handelsketten oder große Firmen, die von einem Produkt, weiß ich nicht, Tausende herstellen. Aber für den kleinen, mittleren Unternehmen, ja, oder auch größere, die Einzelstücke herstellen. Wie soll das gehen?
3: Die Branche fordert deshalb weniger Bürokratie. Lokale Schneidereien würden ohnehin nachhaltiger und ressourcenschonender arbeiten als die internationale Fast-Fashion-Industrie.
2: Die Holding Graz startet eine neue Verkehrssicherheitskampagne. Sie soll helfen, vor allem Unfälle mit Straßenbahnen zu reduzieren. Anke Mandl berichtet.
5: Im Mittelpunkt stehen das richtige Verhalten auf Schutzwegen, das sichere Queren von Straßen und besondere Vorsicht im Umfeld von Straßenbahnen. Insbesondere wird Ablenkung durch Smartphone oder Kopfhörer thematisiert. Auch in den öffentlichen Verkehrsmitteln geht es um mehr Sicherheit. Dazu gehört unter anderem das Freihalten wichtiger Bereiche für sehbeeinträchtigte Menschen. Im vergangenen Jahr hat es in Graz knapp 290 Unfälle mit Straßenbahnen gegeben. Besonders betroffen sind stark frequentierte Bereiche wie der Jakominiplatz und Taubplatz.
2: Wir kommen zum Sport. Die Kapfenberg Bulls stehen zum 10. Mal in ihrer Vereinsgeschichte im Finale der Herren Superliga. Die Obersteirer entschieden das Halbfinalduell mit UBSC Graz nach einem 107:81 Heimsieg gestern im Best of Five mit 3:0 für sich. Auf den Gegner müssen die Kapfenberger noch warten. Titelverteidiger Oberwart ging in der Serie gegen BC Vienna nach einem hart erkämpften 95:87 zu Hause mit 2:1 in Führung. Nach 2 Jahren in der zweiten Liga hat Austria Lustenau gestern in der letzten Runde nicht nur den Meistertitel geholt in der Bundesliga, sondern damit auch wieder den Aufstieg in die Bundesliga geschafft. St. Pölten blieb Zweiter. Kapfenberg gewann gestern gegen die Young Violets der Austria Wien mit 2:1 und Sturm 2 verlor gegen Rapid 2 mit 1:2. Sportlich muss man auch das Wetter nehmen, Conny Kreins.
6: Ja, der Regen aber wichtig. Trüb und nass geht's in und durch den heutigen Tag. In Bad Gleichenberg, Leimnitz und Graz hat es aktuell 8 Grad, in Köflach 7 und in Irdning und Zeltwig 4 Grad. Ja, dichte Wolken gibt's im ganzen Land. Sonnenschein gibt's kaum. Eventuell könnte es in den nächsten Stunden im Süden kurz einmal sonnig auflockern. Es zieht aber relativ schnell wieder zu. Schnee, auch ein Thema heute. Schneefallgrenze liegt zwischen 1000 und 1500 Meter Höhe. Über Mittag kann's dann für einige Stunden trocken sein und im Laufe des Nachmittags wird der Regen von Süden her wieder häufiger. Höchstwerte liegen zwischen 9 und 17 Grad. Morgen am Samstag wird es im Norden der Obersteiermark den ganzen Tag über zum Teil auch ergiebig regnen. Schnee fällt oberhalb von etwa 1100 Metern. Sonst regnet es anfangs verbreitet, aber im Laufe des Nachmittags wird der Regen dann im Großteil der Steiermark weniger und hört in manchen Regionen ganz auf. Temperaturen morgen am Samstag sehr bescheiden, nur 5 bis maximal 13 Grad.
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6: Ja, da gibt es ein Problem auf der A9, der Pyrrhon-Autobahn in Fahrt Richtung Linz. Der Kleinalmtunnel ist nach einem Unfall gesperrt. Ein Auto ist dagegen die Tunnelwand gekracht. Ausweichen geht nur großräumig über die S35, den Knotenbruck und die S6.

0: Werden oder nicht werden? Das ist die Frage am Wochenende.
1: Graz gegen Linz.
0: Steiermark gegen Oberösterreich. Ein Duell auf dem grünen Rasen, wo über Abstieg und Titel entschieden wird.
1: Ja, der GRK kämpft morgen in Linz gegen Blau-Weiß um den Klassenerhalt.
0: Und Sturm Graz möchte am Sonntag mit einem Heimsieg gegen Rapid und einem Ausrutscher vom LASK den Titel feiern.
1: Und wir fragen jetzt, wer macht eigentlich musikalisch bei Ihnen das Rennen?
0: Natürlich, als Radiosender Radio Steiermark haben wir die Pflicht, diese Frage zu stellen, das Duell Steiermark gegen Oberösterreich. Sie ist Oberösterreicherin.
2: Wir leben den Moment, mittendrin im Leben und die Endorphine spielen.
0: Christina Stürmer, er ist Steirer.
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0: Aber jetzt natürlich die Frage.
1: Was wollen Sie hören? Flo Brates hat es herausgefunden.
4: Gabelier, ich mag die Stürmer nicht. Als Steirerin Gabelier, aber besser gefallen würde mir die Stürmer.
5: Andreas Gabelier oder Christina Stürmer?
6: Andreas Gabelier.
7: Christina Stürmer.
5: Punkt für Oberösterreich.
7: Ja.
5: Du bleibst dabei.
7: Ich bleib dabei, ja.
8: Ich finde Christina Stürmer gut.
9: Auch Christina Stürmer.
8: Ja, auch.
7: Gabelier. Gleiche Meinung, ja. Gabelier.
5: Welches Lied?
7: Hula Palu. Odi, odi, odi, odi,
5: odi, odi, odi, hey.
0: Machen wir. Hätten wir in unserer sehr, sehr objektiven Umfrage ein knappes 5:4 für Andreas Gabelier rausgehört, gell, Conny?
1: Hoffentlich ein gutes Omen für den GRK und für Sturm.
0: Odi, odi, odi, odi, 6:43 Uhr, guten Morgen. Odi, odi, odi.

6.47 Uhr gleich. Guten Morgen. Elton John legt jetzt einmal los. Perfekt. Zum Aufstehen, Fenstertag, Freitag, Radio Steiermark.

Ich persönlich stelle es mir viel, viel, viel schöner vor, wie das da war. Zum Beispiel, nehmen wir an, Sie sind im Jahr 1972, gehen auf ein Konzert, CCR spielt und kein einziges Handy im Sichtfeld, das da irgendwas blockiert, weil einfach alle nur mehr filmen müssen und auf Social Media das Ganze dann posten und den Moment nicht genießen. Mir persönlich regt es wirklich ein bisschen auf. Manche Momente sind einfach nicht immer für Social Media bestimmt. Genießen, zuhören, das Fühlen, oder? Guten Morgen.

0: 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Gute Nachrichten.
1: Für die A9, die Pyrenautobahn in Fahrtrichtung Linz. Die Sperre des Kleinalmtunnels ist aufgehoben. Die Unfallstelle ist geräumt und der Stau löst sich jetzt langsam auf.
0: Dann auf geht's. Gute Fahrt.

0: 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Es ist 7 Uhr.
1: Mit Rosanna Zara am Mikrofon. In einer abgeschotteten Regierungsanlage in Peking hat Chinas Staatschef Xi vor einer Stunde US-Präsident Trump empfangen für ein weiteres Vier-Augen-Gespräch. Trumps China-Reise geht damit zu Ende. Am Nachmittag reist er dann zurück nach Washington. China-Korrespondentin Alexandra Siebenhofer, wie ist denn das Resümee bislang von Seiten Chinas?
2: Das fällt hier durchwegs positiv aus. Aus Sicht vieler chinesischer Beobachterinnen und Beobachter kommt ja Donald Trump nicht nur als mächtigster Staatsmann der Welt hierher, sondern er wird von Chinas Staatsoberhaupt Xi Jinping auch mehr oder weniger subtil in die Schranken gewiesen. Etwa wenn Xi Jinping neben der ganzen Freundlichkeiten dann auch mahnende Worte an Trump richtet, wenn er zum Beispiel sagt, die USA müssten aufpassen, wie sie sich in Bezug auf Taiwan verhalten.
1: Und wie reagieren die USA darauf?
2: Der US-Außenminister Marco Rubio hat es gestern so ein bisschen als Business as usual abgetan, also als etwas, das man sich halt einfach anhören muss. Die US-Seite konzentriert sich lieber auf die Wirtschaftsbeziehungen. Und dabei geht sie einen Handel ein, den zuletzt auch viele EU-Staaten eingegangen sind, nämlich Agrarprodukte, meist produziert mit staatlicher Unterstützung. In den USA ist das Soja, Rindfleisch und zum Beispiel Rohstoffe wie Öl werden nach China verkauft und China bekommt dafür Hochtechnologie und möglicherweise auch politische Zugeständnisse.
1: Berichtet uns aus Peking Alexandra Siebenhofer. Drohnenalarm hat in der frühen Helsinki, der finnischen Hauptstadt, geherrscht. Der Flughafen musste wegen verdächtiger Aktivitäten vorübergehend gesperrt werden. Mittlerweile hat das finnische Innenministerium wieder Entwarnung gegeben, der Weg in die Schule und in die Arbeit sei sicher. Nach dem Verdacht nationalsozialistischer Wiederbetätigung rund um das Gauda-Fest im Tiroler Zillertal konnten jetzt 3 Verdächtige ausgeforscht werden. Die Fahndung ist damit abgeschlossen. Daniela Schmiederer berichtet.
3: Es sind Hinweise und gewonnene Erkenntnisse aus der Veröffentlichung von Fotos aus der Zillertalbahn, die geholfen haben, die 3 Verdächtigen auszuforschen, teilt die Polizei mit. Wiederholt sollen sie, wie berichtet, am Weg zum Gauderfest den Hitlergruß ausgeführt und lautstark Sieg Heil Parolen skandiert haben. Das Landesamt Staatsschutz und Extremismusbekämpfung hatte um Hinweise gebeten, nachdem die Staatsanwaltschaft die Veröffentlichung angeordnet hatte. Nach einem jungen Mann wurde zuletzt noch gesucht. Er soll sich im Raum Ötztal aufhalten und konnte inzwischen auch ausgeforscht werden. Alle 3 werden laut Polizei jetzt bei der Staatsanwaltschaft wegen Wiederbetätigung angezeigt.
1: Die schriftliche Zentralmatura geht zu Ende. Heute schreiben österreichweit noch 27 Kandidatinnen und Kandidaten die Griechisch-Klausur. Die mündliche Matura für alle 40.000 Maturantinnen und Maturanten findet dann, nach Schule gestaffelt, zwischen Ende Mai und Ende Juni statt. Das waren die Nachrichten mit Rosanna Zara.
4: Das Wetter, Conny Kreins.
5: Unbeständig heute in Österreich. Aktuell hat es in Wien 9 Grad und es regnet leicht. In Eisenstadt 9 Grad wolkig, St. Pölten meldet leichten Regen und 8 Grad. In Linz Nebel 8, in Salzburg Nebel 6 Grad, Klagenfurt meldet stark bewölkt 3. Innsbruck wolkenlos 6 Grad, in Bregenz heiter 6 und in Graz lockert es gerade ein bisschen auf bei 8 Grad. Ja, am Vormittag klingt der Regen in der Steiermark weitgehend ab. Am Nachmittag beginnt es dann aber schon wieder von Süden her zu regnen. Auch Gewitter sind am Nachmittag mit dabei und die Nachmittagswerte, die erreichen 11 bis maximal 16 Grad. Morgen am Samstag wieder trüb und es beginnt regnerisch, am Nachmittag dann aber im Süden trocken und da gehen sich sogar noch ein paar Sonnenstrahlen aus. Die Höchstwerte am Samstag 8 bis 15 Grad.
4: Also heute quasi kurze Sonnenfenster am Fenstertag.
5: Genau.
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5: Mit einer guten Nachricht für die A9 Pyrenautobahn in Fahrtrichtung Linz. Die Sperre des Kleinalmtunnels ist aufgehoben, die Unfallstelle geräumt und der Stau löst sich auf. Und winterlich ist es, alle Fahrzeuge brauchen Schneeketten für Fahrten über die Turracher Höhe auf Kärntner Seite.
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4: Guten Morgen.
5: Schönen guten Morgen.
4: Griechisch, 27 Leute schreiben heute die Matura, haben wir gerade in den Nachrichten gehört. Kannst du was auf Griechisch?
5: Chelas.
4: Chelas?
5: Ja.
4: In dem Fall, guten Morgen, Kalimera.
5: Ja. Und Chelas heißt gute Nacht, glaube ich, oder?
4: Nein,
5: weiß ich nicht.
4: Aber sagen tun wir es einmal.
5: Ja.
4: In dem Fall, guten Morgen auf Deutsch, das können wir.
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0: Der ORF hat einen Bildungsauftrag, den wir gerade extrem verpasst haben.
1: Noch dazu am Tag der Griechisch-Matura.
0: Das ist richtig. Schönen guten Morgen. 7:08, Conny Kreins und Mario Fellner sind da. Wir haben gerade gehört, 27 Menschen schreiben heute Zentralmatura auf Griechisch. Kalimera, guten Morgen. Conny sagt dann darauf, Hellas, das einzige griechische Wort, das du je gehört hast. Und was hast du dann gesagt?
1: Ich habe gedacht, das heißt guten Morgen, was natürlich komplett falsch ist, eine Themenverfehlung sondergleichen.
0: Wir haben danach geschaut, Hellas ist die altgriechische antike Bezeichnung für Griechenland.
1: Ja. Und gute Nacht heißt jetzt?
0: Kalinichta.
1: So wie keine Lichter.
0: Kann man
1: sich merken.
0: Genau. Guten Morgen.
2: Ich hätte so gerne einen anderen Beruf, weil ich für so wenig Kohle so viel schuft. Sitz den ganzen Tag in einem Büro mit Ausblick auf den Hinterhof. Ja, ist halt so. Ja, so macht mir das keinen Spaß. Die Kantine in der Firma ist fatal. Immer irgendwas mit Soße ohne Salz.

Office. Ich hab die Arbeit gerade neu für mich entdeckt und deshalb gerade in Manila eingecheckt. Ja, die ersten Cocktails sind schon weg, so wie leider auch das Internet. Ja, ja, so macht's

0: Homeoffice.
1: Homeoffice. Rian. Gibt sicher einige, die da ebenfalls Homeoffice mit ihm machen, vor allem heute am Fenstertag. Sicher ein beliebter Tag, um Homeoffice zu machen. Gibt aber auch Firmen, wo man das gar nicht machen darf.
2: Ja, gibt's auch.
1: Wir können nicht wirklich Homeoffice machen. Radiostudio habe ich keines zu Hause. Was Sie aber zu Hause haben, beziehungsweise in Ihrer Umgebung, Ihre Liebsten, heute am 15. Mai vor allem ganz wichtig, der Tag der Familie ist heute.
2: Ja, und wie du richtig sagst, ganz ein wichtiger Teil des Lebens und kann man sich allerdings bekanntlicherweise auch nicht aussuchen.
1: Geht, ohne geht's aber auf keinen Fall. Unsere Kollegin Nina Gölz hat bei den Jüngsten nachgefragt, was Familie für sie bedeutet.
3: Also für mich macht Familie aus, dass man sich gegenseitig sehr doll lieb hat,
4: dass man auch manchmal streitet, wie ich mit meiner Schwester streite.
5: Meine Familie ist für mich einfach alles. Also ich liebe es zum Beispiel, wenn wir so zusammen Urlaub fahren und so. Ich finde es einfach ganz toll, wenn wir alle zu vier zusammen sind.
6: Ich könnte mir gar nicht vorstellen, ohne Familie zu leben. Man würde so immer einsam sein und niemand könnte dich so nerven, dann ist es lustig oder so.
7: Aber ich streite auch manchmal mit meiner Schwester.
8: Aber wie versöhnt ihr euch dann?
7: Dass wir einfach dann sagen, es tut uns leid und das war's.
9: Meine kleine Cousine, die Ava, das ist wie meine beste Freundin, die ist zwar noch kleiner, aber ich beschütze sie immer, wenn sie irgendwas braucht. Und ich gehe auch gerne mit meinem Hund spazieren.
8: Das heißt, der Hund gehört auch zur Familie?
9: Ja, und meine Oma auch.
10: Für mich macht Familie aus, dass man gut zusammenhaltet.
11: Wenn man zusammen die Hausaufgaben zum Beispiel macht. Weil ich mache mit meiner Cousine immer zusammen die Hausaufgaben.
12: Zum Beispiel jemandem nicht gut geht, dann hilft meine Mama oder wir alle trösten die Person. Und ja, und das macht die Familie bei uns aus.
1: Das ist doch schön. Familie. Heute, Tag der Familie. Schönen guten Morgen. 7.13 Uhr. Und nicht zu viel diskutieren.

0: Oh, I'm feeling great. What a great time. Excited for the grand final now.
1: Unglaublich.
2: I still haven't realized what just happened.
0: I'm so excited.
3: Das waren die Stars gestern nach dem Semifinale.
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3: Unfassbar spektakulär. 20 nach 7 ist es. Guten Morgen, Radio Steiermark läuft. Ausverkaufte Stadthalle gestern in Wien.
5: Ja, und ein Millionenpublikum vor den Fernsehern mit dabei beim zweiten Semifinale.
3: Dann auch noch Cosmos erster Auftritt auf der großen Song Contest Bühne in Wien. Wie war's?
6: Ich glaube, der Auftritt war Hammer. Ich habe das Publikum toben gehört. Ich glaube, viele haben mitgetanzt. Ich habe schon ganz liebe Nachrichten bekommen. Ich glaube, es war sehr, sehr cool. Wir haben es auf jeden Fall sehr genossen.
5: Ja, die Fans waren auch auf jeden Fall begeistert.
7: Wundervoll. Er hat wirklich super gemeistert, super junger Typ, aber mega viel Sympathien und wirklich alles gegeben auf der Bühne heute.
8: Super. Also wir waren so begeistert davon, hat es echt toll gemacht und war sehr gut vertreten halt. Ja.
9: Hat die Halle zum Beben gebracht.
8: Ja. Und zum Tanzen.
9: Sehr geil.
3: Ja. Logisch, beim Tanzschein. Morgen geht's dann zur Sache.
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0: Rät's mir in der Sackl, die neue von Caro Fuchs. Haben Sie jetzt an irgendwen denken müssen? Bei dem Song? Habe ich Sie erwischt?
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0: 7.23 Uhr. Guten Morgen.

0: 7.30 Uhr, gut informiert durch den Morgen, durch den Freitag. Jetzt das Radio Steiermark-Journal.
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2: In Zeiten, wo der Treibstoff an den Tankstellen bis zu 2 Euro pro Liter kostet, finden Carsharing-Angebote Anklang. Bei TIM, dem Carsharing der Holding Graz, gibt es deutlich mehr Buchungen. Das Angebot wird jetzt auch außerhalb der Landeshauptstadt weiter ausgeweitet. Stefan Holzmeister hat die Details.
3: Schon länger sind die weißen TIM Carsharing-Autos nicht mehr nur in Graz, sondern auch außerhalb der Landeshauptstadt unterwegs. In den Bezirken Graz-Umgebung und Voitsberg ist das Angebot nun ausgebaut worden auf insgesamt 24 Autos. In Frohnleiten gibt es jetzt 2 neue Sharing-Autos, sagt Anna Reichenberger, die für die Mobilität im steirischen Zentralraum zuständig ist.
4: Zusätzlich kam jetzt in Gradweinstraßengel ein dritter Standort dazu, ein drittes Fahrzeug. Und in Fernitz-Mellach wurde ein bestehendes Fahrzeug verlegt vor das Gemeindeamt und welches somit noch besser erreichbar ist.
3: Mehr als 8.700 Menschen sind bei TIM registriert. Sie können zwischen E-Autos, Verbrennern oder Lastenrädern entscheiden. Die hohen Spritpreise machen sich in Form von mehr Buchungen bemerkbar, heißt es auf Nachfrage.
4: Das spüren wir insofern, als dass auch die letzte Nutzerinnenbefragung klar ergeben hat, dass TIM dahingehend die optimale Möglichkeit ist, auf ein Zweitfahrzeug zu verzichten. Da wird der Hauptgrund angegeben, hier natürlich aus Kostengründen.
3: Jemand, der Carsharing nutzt, würde sich meist erst gar keinen Privat-Pkw zulegen, so ein Ergebnis der Befragung. Carsharing generell beschränkt sich in der Steiermark nicht nur auf Graz und das Grazer Umland. Die ÖBB haben über Rail and Drive Carsharing-Fahrzeuge an 11 Standorten steiermarkweit. Genauso wie bei TIM gibt es auch hier Elektroautos und Verbrenner. Bei TIM wird derzeit an einer Ausweitung des Carsharing-Angebots gefeilt.
2: Im Grazer Bezirk Puntigam ist gestern ein Zeitungszusteller bei einem Unfall mit einem Moped schwer verletzt worden. Der 46-Jährige kollidierte mit dem Auto eines 36-jährigen Grazers. Dabei stürzte er vom Moped. Laut dem Autofahrer und einer Zeugin war der Zusteller zu schnell unterwegs gewesen und soll während der Fahrt mit dem Handy hantiert haben. Der 46-Jährige wurde ins UKH Graz gebracht. In Graz findet derzeit der Europäische Schneiderkongress statt. Rund 150 Maßschneiderinnen und Maßschneider aus Österreich, Deutschland, der Schweiz und den Niederlanden tauschen bis Sonntag sich über die Zukunft der Mode aus. Die Branche boomt. Ein Grund dafür sei, dass jüngere Menschen mittlerweile das Handwerk schätzen, sagt die Landesinnungsmeisterin der Mode- und Bekleidungstechnik Anneliese Ringhofer.
5: Die jungen Leute sehen mehr den eigenen Wert und die wollen einfach ihre individuelle Kleidung und ihr Besonderes. Ja, natürlich gibt es auch viele, die sagen, ja, ich brauche lieber jede Saison 10 neue Stücke. Aber grundsätzlich ist es schon so, ich muss nicht alles haben, aber ich hätte gern was, was ich habe und sonst niemand.
2: Die Schneidereibranche fordert von der EU weniger Regeln und weniger Bürokratie. Wir kommen zum Fußball. Nach 2 Jahren in der zweiten Liga hat Austria Lustenau gestern in der letzten Runde nicht nur den Meistertitel geholt, sondern damit auch wieder den Aufstieg in die Bundesliga geschafft. St. Pölten blieb Zweiter. Kapfenberg gewann gestern gegen die Young Violets der Austria Wien mit 2:1. Sturm 2 verlor gegen Rapid 2 mit 1:2. Und wir kommen jetzt zu den Wetteraussichten und die hat Conny Kreins.
6: Viele dichte Wolken ziehen durch die Steiermark. Die lockern allerdings jetzt in den nächsten Stunden in den südlichen Landesteilen immer wieder kurz einmal auf. Es sollte den Vormittag über auch überall trocken bleiben. Am Nachmittag erreicht uns dann aber wieder Regen. Von Süden her wird der sich nach und nach ausbreiten. Und auch kurze Gewitter können heute tagsüber mit dabei sein. Frühwerte liegen aktuell zwischen 4 Grad in Mariazell und 9 Grad in Bad Radkersburg, am Nachmittag dann 11 bis 16 Grad. Morgen am Samstag wieder viele dichte Wolken und es geht regnerisch in den Tag, am Nachmittag dann morgen im Süden trocken und da gehen sich dann auch ein paar Sonnenstrahlen aus. Höchstwerte sehr bescheiden am Samstag, nur 8 bis 15 Grad.
0: 7.34 Uhr, wir haben die Verkehrskameras im Blick. Conny, was tut sich auf den Straßen?
6: Gute Nachrichten. Heute nicht viel los in der Früh, allerdings winterlich ist es zum Teil. Alle Fahrzeuge brauchen jetzt Schneeketten für Fahrten über die Thuracher Höhe auf Kärntner Seite.
0: Gute Fahrt!
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0: Mit der Musik, oder? Weltklasse! Die Pointers ist es.
6: Aufstehen leicht gemacht. Guten Morgen!
0: Ganz genau so funktioniert's. Logisch auf Radio Steiermark, oder?

Mit Sing- und mit Tanzpflicht bei den Pointer Sisters. Machen wir gleich weiter. Absoluter Austropop-Klassiker. 7.38 Uhr, Wolferl am

0: 7.40 Uhr, allerhöchste Zeit aufzustehen.
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0: Da wird was Schönes gefeiert heute, Conny.
2: Ein besonderes Jubiläum.
3: Bitte?
0: Schönen guten Morgen, Radio Steiermark ist da.
3: Ja, guten Morgen.
0: Guten Morgen. Conny Kreins und Mario Fellner, alles Gute zum Hochzeitstag.
3: Ja, danke vielmals, danke.
2: Christine und Johann Zies aus Kindberg, ihr seid seit 55 Jahren verheiratet. Wie macht man das?
3: Ja.

0: Mit viel Zusammenhalt.
1: Wirklich?
0: Ja, nur zusammenhalten. Wir haben ja doch 3 Kinder.
1: Ja.
0: 6 Enkelkinder.
1: Bist du narrisch?
0: Das ist unser ganzer Stolz.
1: Da geht's rund in Kindberg. Kurze Frage, haben Sie schon einmal diskutiert mit Ihrem Ehemann?
0: Ja, schon öfter. Das bleibt nicht aus.
1: Aber das ist doch schön.
0: Aber es geht nach dem Diskutieren, passt wieder alles.
2: Geht's wieder gut aus.
1: Super,
2: und dieser Zusammenhalt, das haben Ihre Kinder auch gesagt, die möchten sich einmal bedanken dafür, dass sie immer für alle Kinder und Enkeln da waren. So schön, dass es sie gibt, so schön, dass sie so lang verheiratet sind und es sollen unbedingt noch gleich viele Jahre kommen. Sagt
0: Dankeschön.
2: Das Enkel der Marco.
0: Dankeschön, danke.
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Gleich 7:45. Guten Morgen. Sportlichen Start in den Freitag. Apropos sportlich. Spannendes Duell am Wochenende. Oberösterreich gegen Steiermark. Erzähle ich Ihnen gleich.

0: So wird's wieder klingen, Conny. In dem Fall ein Duell, zwei Bundesländer, zwei Städte.
1: Nämlich es geht um Steiermark gegen Oberösterreich.
0: Graz gegen Linz. Das Duell auf dem grünen Rasen, wo über Abstieg und Titel entschieden wird. Das ist nämlich spannend. Der GAK kämpft morgen in Linz gegen Blau-Weiß um den Klassenerhalt.
1: Und Sturm möchte am Sonntag mit einem Heimsieg gegen Rapid und einem Ausrutscher vom LASK den Titel feiern.
0: Also Heimsieg und Ausrutscher vom LASK, dann hätten sie den Titel. Apropos Titel. Wer macht eigentlich musikalisch dieses Rennen? Das Duell Steiermark gegen Oberösterreich. Die kommen aus Oberösterreich. Oh Mama, Volkshilfe. Und die braucht man nicht erklären. Wohin geht die Fahrt? Wohin die Reise? STS.
1: Florian Prates hat bei unseren Hörern und Hörerinnen nachgefragt, wer soll den Titel holen?
2: STS.
3: STS.
4: Jetzt haben wir einen echten Steirer vor uns. Er heißt
5: Markus.
4: Mit Nachnamen?
5: Steirer.
4: Ja, also, Frage an dich. Am Wochenende das Duell Steiermark gegen Oberösterreich im Fußball, Linz gegen Graz, STS oder Volkshilfe?
5: Boah, der Rolls war gut, aber natürlich STS.
6: STS. STS, ganz klar, ja.
4: Ja, passt, dann hätten wir uns entschieden.
2: Also gewinnt Sturm.
4: Und der GAK bleibt oben.
2: Ist auch wichtig.
4: Sieg für die Steiermark.
5: Natürlich.
4: Danke, Herr Steirer.
5: Ja, bitte.
0: Hätte in dieser Umfrage in der Steiermark eigentlich ein anderes Ergebnis rausgekommen?
1: Nein.
7: Gib

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0: Freitag ist wieder, Conny.
1: Wir spielen wieder.
0: Dranbleiben zahlt sich aus. Das legendärste Quiz der Steiermark.
1: Wort, welcher Ort?
0: Sie sind gefragt, mitzuraten, mitzumachen. Es geht um extrem viel Ruhm und Ehre. Sie können dann in der Arbeit erzählen, Sie haben heute gewonnen. Gleich nach 8.

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4: Mit Rosanna Zara am Mikrofon. Wenige Wochen vor den Sommerferien warnt der ÖAMTC vor teuren Verkehrsstrafen im Ausland. Autoreisende sollten daher besonders im Urlaub darauf achten, dass sie sich vor Ort an die Verkehrsregeln halten, berichtet Silvia Mieses.
5: Wer mit dem Auto oder dem Motorrad ins Ausland reist, dem drohen bei Verstößen oft deutlich höhere Strafen als in Österreich. Zum Beispiel bei Alkohol am Steuer sind viele Länder viel strenger als bei uns. In Italien kann das Auto beschlagnahmt werden, wenn der Lenker oder die Lenkerin mit mehr als 1,5 Promille unterwegs ist. In Spanien droht ab 1,2 Promille sogar eine Freiheitsstrafe von bis zu 3 Monaten. Aber auch Falschparken kann in einigen Ländern sehr teuer kommen. In Spanien können bis zu 200 Euro fällig werden, in Ungarn bis zu 400 Euro. Und der ÖAMTC warnt davor, die Strafen zu ignorieren. Zum einen können Strafen aus EU-Ländern auch in Österreich eingetrieben werden. Zum anderen können sie bei einer Wiedereinreise erneut eingefordert werden.
4: US-Präsident Trump beendet heute seine zweitägige China-Reise. Trump hofft ja auf bessere Beziehungen zu China. Barbara Wolschek, Korrespondentin in Washington. Das Treffen gilt allgemein schon als Erfolg. Ist es für Trump aber auch nach Plan verlaufen?
6: Schwer zu sagen. Wie es jetzt wirklich für ihn in Peking läuft, das werden wir vermutlich erst erfahren, wenn er dann im Flugzeug zurück nach Washington sitzt. Wir können davon ausgehen, dass es einige Erfolgsmeldungen geben wird. Beans, Beef und Boeing, die 3 Bs, so hat man das vorab hier in den USA genannt. Also bei Sojabohnen, bei Rindfleisch und auch bei Boeing-Flugzeugen wird mit Geschäftsvereinbarungen gerechnet. Ob die dann halten, ist dann wieder was anderes. Vor allem aber diese Geschäfte, die sind der leichtere Teil einer sehr heiklen politischen Begegnung.
4: Nach der jüngsten russischen Angriffswelle auf Kiew und andere ukrainische Städte ist die Zahl der Toten auf mindestens 21 gestiegen. Laut Behörden werden in Kiew noch immer 17 Menschen unter den Trümmern eines eingestürzten Wohngebäudes vermisst. Die 25 Finalisten für das große Song Contest-Finale morgen in Wien stehen fest. 10 weitere Nationen sind gestern beim zweiten Semifinale in der Wiener Stadthalle weitergekommen. Und darunter ist auch eine neue Top-Favoritin für den Sieg, Clemens Stadelbauer.
7: Ja, Delta Goodrem, Australiens großer Popstar, hat sich mit einer grandiosen und glanzvollen Inszenierung nicht nur fürs Finale qualifiziert, sondern gilt dort jetzt auch als Sieganwärterin. Sie hat sich bei den Wettbüros auf Platz 2 hinter Finnland vorgeschoben. Da konnte man gestern einer Diva bei der Arbeit zusehen, wie sie alle Register für einen klassischen ESC-Auftritt gezogen hat. Weiter ist natürlich auch der Däne Søren Torbergard Lund, bei dessen Auftritt in der Halle erstmals so richtig Stimmung aufgekommen ist. Ebenfalls qualifiziert haben sich Bulgarien, die Ukraine, Norwegen, Rumänien, Albanien, Tschechien und durchaus überraschend auch Malta und Zypern.
4: Das waren die Nachrichten mit Rosanna Zara.
8: Das Wetter. Conny, guten Morgen.
9: Schönen guten Morgen. Ja, unbeständig geht's in Österreich durch den heutigen Freitag. In der Starmark, da klingt der Regen jetzt gerade weitgehend ab. Im Laufe des Vormittags sollte es dann überall trocken sein. Das ändert sich aber relativ schnell wieder. Am Nachmittag beginnt es nämlich von Süden her wieder zu regnen. Und am Nachmittag sind auch vereinzelt ein paar Gewitter möglich. Dazu liegen die Frühwerte derzeit zwischen 4 Grad in Mariazell und 9 Grad in Bad Radkersburg. Am Nachmittag dann 11 bis 16 Grad. Morgen am Samstag wieder überwiegend trüb und in der Früh und am Vormittag regnet es verbreitet. Morgen Nachmittag wird es dann im Süden nach und nach trocken und da könnten sich dann auch im Süden ein paar Sonnenstrahlen ausgehen. Höchstwerte aber sehr bescheiden, nur 8 bis 15 Grad.
8: Wir begleiten Sie durch den Tag. 8.04 Uhr, das Radio Steiermark Verkehrsservice. Ja, tut sich was?
9: Untypisch für diese Uhrzeit. Jetzt alles ruhig auf unseren Straßen. Man spürt den Fenstertag. Allerdings eine Meldung gibt's. Alle Fahrzeuge brauchen nämlich heute Schneeketten für Fahrten über die Thuracher Höhe auf Kärntner Seite.
8: Das ist doch schön. 15. Mai, Schneeketten.
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8: Freitag ist, das bedeutet?
9: Heute übrigens die letzte Eisheilige, die Sophie.
8: Ah, cool.
9: Fällt mir jetzt gerade ein. Und es bedeutet Wort, welcher Ort?
8: Wort, welcher Ort? Das legendäre Quiz hier auf Radio Steiermark. Wir suchen einen Ort. Sie rufen an, Sie raten mit und es gibt einen Hinweis. Achtung, aufgepasst.
11: Wort. Welcher Ort?
12: Du, schau mal.
11: Was denn?
12: Ja, da, im Wasserlauf.
11: Was ist da?
12: Ja, ein Bett.
11: Schau.
9: Das war ein Hinweis.
8: Wissen Sie es schon? 0316 46 90. Anrufen, mitraten. Es geht um Ruhm und Ehre.
9: Genau.
8: Sie können dann angeben in der Arbeit.
9: Ja.
8: Los geht's. Schönen Freitag.

0: Die Doobie Brothers auf Radio Steiermark. 8 nach 8. Freitag, das legendäre Quiz. Sie wissen Bescheid. Radio Steiermark-Fans wissen Bescheid. Aufgepasst. Der Hinweis. Wen, beziehungsweise nicht wen, welchen Ort suchen wir?
1: Wart. Welcher Ort?
2: Du, schau mal.
3: Was denn?
2: Ja da, im Wasserlauf.
3: Was ist da?
2: Ja, ein Bett.
3: Schau.
0: Das war schon. 0316 46 90. Wissen Sie die Antwort?
4: Ich weiß nicht, ob du dich erinnerst.

0: 3000 zu 1.
1: Freitag ist der Klassiker, der Radio Steiermark über Klassiker. Wir spielen wieder.
2: Wort, welcher Ort?
3: Wort, welcher Ort?
1: Welcher Ort ist gesucht? Das ist der Hinweis.
4: Du, schau mal.
5: Was denn?
4: Ja da, im Wasserlauf.
5: Was ist da?
4: Ja, ein Bett.
5: Schau.
1: Radio Steiermark, hallo. Haben Sie einen Tipp für uns?
6: Bernbach.
1: Wirklich?
2: Ja. Bravo, Sie schnell
1: erste,
2: gegangen.
1: Sie sind die erste Anruferin und haben es richtig. Da ist noch jemand da. Grüß Gott, hallo. Ihr Tipp?
6: Bernbach.
2: Es ist Bernbach.
6: Ja, okay. Ist es Bernbach?
2: Ja, es ist Bernbach.
6: Ja,
2: es ist Bernbach.
6: Ja, guten Morgen. Mein Tipp war Bernbach.
2: Sie sind leider nicht der Erste, da waren davor schon alle, aber es ist goldrichtig. Bernbach ist es.
1: War das zu leicht?
6: Es war zu leicht, ja.
1: Okay.
2: Das war zu leicht.
1: Danke fürs Anrufen. Liebe Grüße, wohin? Wo sind Sie daheim?
6: Haus im Enstal.
1: Liebe Grüße nach Enstal in dem Fall. Danke fürs Mitmachen. Nächstes Mal machen wir schwerer.
2: Nächste, genau.
1: Ja.
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1: Conny, jetzt müssen wir uns geschlagen geben.
2: Ja, ich habe eigentlich gedacht, dass es sehr schwer ist.
1: Ich habe eigentlich auch gedacht, dass das schwer ist.
2: Was aber nicht.
1: Sie sind so gescheit.
2: Ja, so schaut's aus.
1: Das ist voll unfair, ist nicht lustig. Danke fürs Anrufen, danke fürs Mitmachen.

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3: Guten Morgen am Freitag. Conny, wettertechnisch, heute Fenstertag, Stichwort Fenster, Sonnenfenster. Heute, ja, na?
4: Heilige Sophie, heute die letzte Eisheilige. Aber es gibt ein paar Sonnenfenster, vor allem am Vormittag im Süden. Ändert sich am Nachmittag wieder, zieht es wieder zu und da beginnt es dann auch von Süden her langsam wieder zu regnen. Gewitter können heute dabei sein, also jetzt kurz schön und dann wieder regnerisch.
3: Mhm. An der Stelle auch alles Gute zum Namenstag, gell? Wahrscheinlich Sophie.
4: Alles
3: gell?
4: Gute.
3: Alles Gute sofort, liebe Grüße. Verkehrstechnisch auf den steirischen Straßen.
4: Da spürt man den Fenstertag. Derzeit kommen Sie überall ohne Probleme voran. Wir hoffen, es bleibt dabei und wünschen Ihnen gute und sichere Fahrt.
3: Das klingt doch gut. Und jetzt gibt's noch was richtig Feines auf die Ohren. Auf Radio Steiermark. Kurz vor den Nachrichten aus der Steiermark. 8.22 Uhr ist es.

0: Was für eine Stimme. Was für ein Song. 8.30 Uhr.
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2: In Zeiten der Tränen an den Tankstellen wächst auch in der Steiermark das Carsharing-Angebot. Die ÖBB bieten Carsharing ebenso an wie die Holding Graz mit TIM, das jetzt in und um Graz ausgebaut wird, wie Stefan Holzmeister berichtet.
3: Schon länger sind die weißen TIM-Carsharing-Autos auch außerhalb der Landeshauptstadt unterwegs. In den Bezirken Graz-Umgebung und Voitsberg ist das Angebot nun ausgebaut worden auf insgesamt 24 Autos. In Frohnleiten gibt es jetzt 2 neue Sharing-Autos, sagt Anna Reichenberger, die für die Mobilität im steirischen Zentralraum zuständig ist.
4: Zusätzlich kam jetzt in Gradweinstraßengel ein dritter Standort dazu. In Fernitz-Mellach wurde ein bestehendes Fahrzeug verlegt vor das Gemeindeamt.
3: Mehr als 8.700 Menschen sind bei TIM registriert. Sie können zwischen E-Autos, Verbrennern oder Lastenrädern entscheiden. Die hohen Spritpreise machen sich in Form von mehr Buchungen bemerkbar.
4: Auf ein Zweitfahrzeug zu verzichten, da wird der Hauptgrund angegeben, hier natürlich aus Kostengründen.
3: Jemand, der Carsharing nutzt, würde sich meist erst gar keinen Privat-Pkw zulegen, so ein Ergebnis der Befragung. Carsharing generell beschränkt sich in der Steiermark nicht nur auf Graz und das Grazer Umland. Die ÖBB haben über Rail and Drive Carsharing-Fahrzeuge an 11 Standorten steiermarkweit. Genauso wie bei TIM gibt es auch hier Elektroautos und Verbrenner.
2: In Graz findet bis Sonntag der Europäische Schneiderkongress statt. Die Branche boomt auch in der Steiermark. Ein Grund dafür ist, dass jüngere Menschen mittlerweile das Handwerk schätzen, berichtet Nina Gölz.
5: Fast Fashion boomt. Gleichzeitig erlebt aber auch das Schneiderhandwerk wieder einen Aufschwung, denn das Bewusstsein für nachhaltige Kleidung sei gerade bei jungen Menschen wieder gewachsen, sagt Anneliese Ringhofer, Landesinnungsmeisterin der Mode- und Bekleidungstechnik.
6: Die jungen Leute sehen mehr den eigenen Wert und die wollen einfach ihre individuelle Kleidung. Grundsätzlich ist es schon so, ich muss nicht alles haben, aber ich hätte gern was, was ich habe und sonst niemand.
5: Sorge bereitet der Branche allerdings eine neue EU-Vorgabe. Ab 2027 soll der digitale Produktpass auch für Textilien verpflichtend werden. Dabei müssten Schneiderbetriebe Herkunft und Zusammensetzung der verwendeten Materialien für jedes einzelne Kleidungsstück dokumentieren.
6: Das geht für große Handelsketten, die von einem Produkt Tausende herstellen. Aber für den kleinen, mittleren Unternehmen, die Einzelstücke herstellen, wie soll das gehen?
5: Die Branche fordert deshalb weniger Bürokratie. Lokale Schneidereien würden ohnehin nachhaltiger und ressourcenschonender arbeiten als die internationale Fast-Fashion-Industrie.
2: Das Stift Admont freut sich heute über internationale Aufmerksamkeit durch den Song Contest in Wien, denn die Klosterbibliothek wurde dort gestern per Einspielung international präsentiert. Das sei ein enormer Werbewert. Man rechne auch mit deutlich mehr Influencern, die zum Fotografieren kommen, heißt es vom Stift Admont heute. Und wir kommen zum Wetter mit Conny Kreins.
7: Sonnenschein jetzt in Leibnitz, Fürstenfeld und Bad Mitterndorf. Auch sonst lockert es in den nächsten Stunden etwas auf, aber das ändert sich relativ schnell wieder. Es zieht nämlich wieder zu und am Nachmittag beginnt es wieder von Süden her zu regnen. Auch Gewitter sind heute Nachmittag mit dabei und die Höchstwerte liegen zwischen 11 und 16 Grad. Morgen am Samstag wieder trüb und in der Früh und am Vormittag regnet es verbreitet. Am Nachmittag wird es dann im Süden trocken und da lockert es auch immer öfter sonnig auf. Höchstwerte am Sonntag 8 bis 15 Grad.
0: Und damit zum Radio Steiermark Verkehrsservice. Tut sich was heute am Fenstertag?
7: Gibt's gute Nachrichten. Da kommen Sie jetzt überall ohne Probleme voran. Wir hoffen, es bleibt dabei und wünschen gute und sichere Fahrt.
0: Klingt absolut großartig. Der Freitag heute auf Radio Steiermark. Gestern Semifinale Nummer 2, Conny.
7: Was für ein Abend auf der Song Contest Bühne.
0: Das war der Wahnsinn. Auch unserem Cosmo ist es gut gegangen, hat sich gut gefühlt. Tanzschein auf alle Fälle absolviert. Was da noch so passiert ist, hören Sie gleich.
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0: so beeindruckend, wie diese Bühne ist, muss man sagen, kann man lang suchen international, oder?
1: Wirklich unfassbar, was die Bühne alles kann.
2: Der 70. Song Contest in Wien auf Radio Steiermark.
0: Nicht nur die Bühne, das ist ja noch ein kleiner Teil da. Dann die ganze Technik dazu, die Menschen, die Fans und natürlich die Stars. Das Finale ist komplett und es war eine absolute Materialschlacht gestern bei dem zweiten Semifinale in der Wiener Stadthalle.
1: Unglaublich, was da alles dabei war. Schnüre, Seile, Spiegel, Stoffe, Würfel und natürlich, wie es gehört für den Song Contest, ganz viel Wind.
0: Die Highlights und Finalisten von Marin Belakovic zusammengefasst.
3: Allen voran bei der Materialschlacht Australien. Klavierheber mal anders war das. Mit Superstar, Mondwelt und Super Glitzer haben wirklich nichts ausgelassen. Ein Ringelspiel der Gefühle und auch ein echtes haben Malta das Finalticket erdreht. Netzshirt mit Popo-Gewackel im Clubwürfel, das hat Dänemark ins Finale gebracht. Ein Wiedersehen im Finale gibt's auch mit dem tschechischen Spiegelkabinett. Auch der Tischtanz von der zypriotischen Shakira ist weiter. Wie auch der hyperaktive Sesselkreis aus Bulgarien. Düster und bekannt dramatisch hat Albanien den Finaleinzug geschafft. Auch weiter der Halbhandschuh mit

0: Fransenkleid aus der Ukraine und auch der Würgereflex mit Leinenloseffekt von Rumänien. Und nicht nur ein Jahr zum Finale hat es für die norwegische Paarung aus Harry Styles und Freddie Mercury gegeben.
1: In dem Fall, ja, ja, alles da, was es für einen Song Contest Finalabend braucht.
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Dreiviertel neun. Radio Steiermark läuft. Guten Morgen. Beziehungsweise schönen Vormittag.

0: Guten Morgen, Conny.
1: Guten Morgen, Mario.
0: Das war halt ein bisschen ein Fail.
1: Das war nix. Das war zu einfach.
0: Wir haben heute gespielt, natürlich. Sie kennen es alle. Sie sind Experten. Das einzig wahre Spiel.
2: Wart.
3: Welcher Ort?
0: Das war der Hinweis. Welcher Ort ist gesucht?
4: Du, schau mal.
5: Was denn?
4: Ja da, im Wasserlauf.
5: Was ist da?
4: Ja, ein Bett.
5: Schau.
0: Und es sind ein, zwei draufgekommen.
1: Drei, vier auch.
0: Wir hören einmal rein.
6: Bernbach.
0: Wirklich?
1: Ja, bravo. Schnell gegangen.
0: Sie sind die erste Anruferin und haben es richtig. Da ist noch jemand da. Grüß Gott, hallo. Ihr Tipp?
6: Bernbach.
1: Es ist Bernbach.
6: Ja, okay. Ist es Bernbach?
1: Ja, es ist Bernbach.
7: Ja, guten Morgen. Mein Tipp war Bernbach.
8: Ich tippe auf Bernbach.
0: Liebe Kerstin, Sie sind nicht die Erste, die das jetzt erraten haben.
8: Das habe ich mir jetzt nämlich schon gedacht, weil das ist mir jetzt, da weiß ich nicht, wie oft schon passiert. Das ist gemein, Mario.
0: Entschuldige. Die Leute, die sind so schnell da beim Anrufen, aber man muss fairerweise sagen, ich glaube, wir haben heute eine Premiere bei Wort, welcher Ort. Bis jetzt hat es jeder erraten.
8: Ja, es war aber heute auch wirklich leicht. Also ich habe einen Hinweis gehört und habe sofort zu meinem Mann gesagt, Bernbach.
0: Okay.
1: Auftrag für nächste Woche. Es wird schwerer, garantiert.
0: Punkt.

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1: Mit Rosanna Zara am Mikrofon. Die Feiertage vor dem Sommer sind die Zeit der Kurzurlaube. Es heißt aber sparen angesichts hoher Preise. Dennoch bleibt der Urlaub bei vielen ein Fixpunkt. Wer mit dem Flugzeug verreist, spürt den Preisdruck dabei intensiv. Paul Sihosch.
2: Airlines stehen massiv unter Druck. Es geht um gestiegene Treibstoffpreise, hohe Personal- und Wartungskosten. Diesen Druck geben sie weiter. Einerseits ziehen Airlines Flugzeuge oder gar Basen ab. Das spürt etwa der Flughafen Wien massiv. Billig-Airlines argumentieren mit vergleichsweise hohen Kosten, zum Beispiel für Starts und Landungen. Wizz Air hat das Wiener Büro geschlossen. Ryanair droht immer wieder mit Streichungen. Der Flughafen Linz könnte ab dem Winter nicht mehr bedient werden vom irischen Billigflieger. Im Streit um die Flugabgaben bleibt die Lage angespannt. Angesichts des engen Budgetrahmens gibt es wohl heuer keine Senkungen der Abgaben, geschweige denn einen Wegfall. Gleichzeitig steigt der Druck für Reisende. Handgepäcksregeln werden verschärft und Tickets teurer. Wenn oft nicht günstiger, kann der Zug zumindest eine klimafreundlichere Alternative zum Flieger sein.
1: Die Freiheitlichen sind im Parlament am häufigsten Ziel von sogenannten Auslieferungsbegehren. In den vergangenen 10 Jahren habe es 25 solcher Begehren zu FPÖ-Abgeordneten gegeben und 17 für alle anderen Fraktionen gemeinsam. Das zeigt eine Erhebung des Parlaments im Auftrag der SPÖ. Bei Auslieferungsbegehren bitten Behörden, meistens Staatsanwaltschaften, das Parlament weiter gegen Abgeordnete ermitteln zu können, trotz parlamentarischer Immunität. Das heißt nicht, dass dann auch tatsächlich Anklage erhoben wird. Der massive Ölfilm auf der Donau dürfte noch länger zu Problemen führen. Die Arbeiten der Einsatzkräfte vom oberösterreichischen Rhein bis nach Niederösterreich sind längst nicht abgeschlossen. Ziel ist es, die Umweltschäden so gering wie möglich zu halten, berichtet Christina Sonntag.
3: Neben der Feuerwehr sind auch die Polizei, die Wasserpolizei, die Schifffahrtsaufsicht und andere Behörden in engem Austausch. Es gibt eine organisationsübergreifende Einsatzleitung, sagt der Pressesprecher des Bezirksfeuerwehrkommandos Perg, Viktor Vogelsang. Der Ölfilm ist großflächig. Mehrere Pumpen und Boote sind im Einsatz.
4: Der Einsatz wird sich noch einige Zeit hinziehen. Wir müssen regelmäßig kontrollieren, ob auch unsere Ölsperren halten und auch das Öl, das da eingefangen wird, dann dementsprechend entsorgen.
3: Am Feiertag sind viele der Einsatzkräfte sofort greifbar gewesen. Für die kommenden Tage gelte es nun, Personalreserven zu bilden. Denn jede Einsatzkraft sei stark gefordert, sagt Vogelsang.
1: Nach dem zweiten Semifinale steht jetzt auch die Startreihenfolge für das Song Contest Finale morgen fest. Eröffnet wird die Show von einem der Mitfavoriten, dem Dänen Søren Torpegaard Lund. Österreichs Kandidat Cosmo hat den letzten Startplatz. Das waren die Nachrichten mit Rosanna Zara. Das Wetter.
5: Die Wolken überwiegen heute und es ziehen Regenschauer durch. Die meisten in den nächsten Stunden im Norden und Osten, am Nachmittag dann im Westen und Süden Österreichs. Die Schneefallgrenze steigt auf 1300 bis 1700 Meter und die Temperaturen erreichen kaum mehr als 7 bis 15 im Osten bis etwa 17 Grad. In der kommenden Nacht regnet es dann wieder verbreitet und auch morgen bleibt es von Salzburg ostwärts lange trüb und nass. Im Süden trocknet Nordwestwind die Luft ab, hier und im Westen bestehen auch Chancen auf Sonne. Generell mehr Sonne dann am Sonntag, im Osten aber noch kräftiger Nordwind. Am Samstag nur 5 bis 14, am Sonntag immerhin 10 bis 18 Grad. So viel zum Wetter von Daniel Schlager.
6: 9:04, das Radio Starmark Verkehrsservice. Alles ruhig derzeit, es sind uns keine Störungen gemeldet worden. Hoffen wir, dass es so bleibt und ich wünsche gute und sichere Fahrt.
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6: Freitag, Fenstertag. Genießen Sie ihn als freien Tag oder genießen Sie es, dass es am Arbeitsplatz ein bisschen ruhiger ist als sonst, weil halt viele zu Hause sind. Ganz gleich, wie auch immer, ich verschöne Ihnen diesen Vormittag mit einem extra guten Musikmix. Von Elvis Presley bis ABBA, die beste Musik für Ihren Freitag.
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7: Absolut super, das ist super.

0: Elvis Presley am Ohr und die ersten Sonnenstrahlen im Auge. So geht's durch den Vormittag.
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0: Und ich begrüße dich jetzt gleich, Karl. Schön, dass du da bist. Schönen Vormittag.
2: Schönen Vormittag. Servus.
0: So, nach den Eisheiligen dürfen wir endlich empfindliches Obst und Gemüse im Freien anbauen. Ich habe gestern damit begonnen, aber mal die Paradeiser gleich hinausgesetzt. Starten wir gleich mit den Tomaten.
2: Tomaten sind das Wichtigste. Ohne Paradeiser geht es nicht im Garten. Und vielleicht eine grundlegende Sache. Erstens einmal, Paradeiser kann man ohne Probleme im Topf ziehen, wissen eben mittlerweile alle. Wenn man jetzt Paradeiser kauft, unbedingt tiefer setzen. Du gewinnst quasi wirklich viel Zentimeter, unter Anführungszeichen, für viele Blüten und für viele Fruchtstände. Also das ist das Grundprinzip, die untersten 3-4 Blätter abschneiden und ganz tief setzen. Und gerade jetzt, wenn die Sonne so kräftig ist, dann fängt es stark zum Wachsen an. Nicht vergessen auf einen Tomatenpfahl zum Aufbinden, und sobald es dann zu wachsen beginnen hat, ich bin ein Fan fürs Ausgeizen. Mit Ausnahme bei den ganz kleinen Cherry-Tomaten, die werden nicht ausgegeizt, aber alle anderen werden ausgegeizt. Es ist halt doch immer wieder die Kraut- und Braunfäule, die ein großes Problem ist, wenn es irgendwo ein bisschen feuchter ist. Und das kann dann nicht passieren.
0: Was muss ich sonst noch tun bis zur guten Ernte?
2: Also was ich wirklich machen muss, ist natürlich regelmäßig bewässern, die Erde natürlich vorher gut vorbereiten, Dünger hineingeben, nicht vergessen auf den Dünger. Paradeiser wachsen wahnsinnig stark, brauchen wahnsinnig viel Energie, und daher muss ich einen Dünger geben. Und das können Hornspäne sein, Hornmehl. Ich mache immer eine Mischung aus Hornspänen und Hornmehl. Heute auch viel mehr noch die Schafwollpellets oder einfach einen organischen Volldünger. Gibt es ja eher einen Tomatendünger, Biodünger. Da ist alles drinnen, was die Pflanze braucht. Und jetzt sage ich ganz ehrlich, ich tue meistens ein bisschen überdosieren, weil die organischen Dünger können die Pflanze oder die Wurzeln nicht verbrennen, und damit habe ich einfach einen Kraftvorrat für die nächsten Wochen.
0: Aber du düngst trotzdem noch einmal nach, oder?
2: Das merke ich mir dann, und das ist vielleicht sozusagen das Gärtnerauge, wenn die Pflanze ein hellgrünes Laub kriegt, wo man merkt, das könnte wie unter Anführungszeichen Chlorose sein, was aber keine ist, sondern es ist Nährstoffmangel, dann wird sofort flüssig nachgedüngt. Ab und zu, wenn ich merke, dass das schon sehr früh beginnt und ich habe vielleicht zu wenig hineingegeben, dann tue ich damit zuerst an Mulch ausbringen und davor noch einmal einen organischen Dünger, weil der gehört immer mit Erde bedeckt.
0: So, jetzt wissen wir es ganz genau. Bleiben an der frischen Luft. Nächste Woche geht es um die Zitruspflanzen.
2: Ja, ohne Zitrus geht es nicht. Das ist mittlerweile ja wahrscheinlich genauso beliebt wie die Tomaten. Und da gibt es auch hunderte verschiedene Sorten mittlerweile. Und jetzt sind die draußen und fangen hoffentlich, wenn sie richtig überwintert wurden, erst jetzt zu blühen. Und der Duft, der ist betörend. Bis dahin, viel Spaß beim Garteln.
0: Schauen wir mal, ob ich mich irgendwann einmal drüber trauen werde. Jetzt heißt es aber noch ein bisschen Regen abwarten. In den nächsten 2 Tagen kommt noch ein bisschen was von oben. Here comes the rain again, musikalisch. Die Rhythmics.

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0: That's the way it is. Die großartige Céline Dion. 9.30 Uhr ist es.
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2: In Zeiten, wo Treibstoff bis zu 2 Euro pro Liter kostet, finden Carsharing-Angebote großen Anklang. Bei TIM, dem Carsharing der Holding Graz, gibt es deutlich mehr Buchungen. Das Angebot wird jetzt auch in Graz Umgebung ausgeweitet. Auch die ÖBB haben Carsharing-Fahrzeuge an 11 Standorten in der Steiermark. Genau wie bei TIM gibt es Elektroautos und Verbrenner. In Rohrbach an der Lafnitz im Bezirk Hartberg-Fürstenfeld hat sich ein 31-jähriger Mann gestern bei einem Sturz mit seinem Fahrrad verletzt. Der Mann kam aus bisher unbekannter Ursache von der Fahrbahn ab und prallte gegen einen Zaunsteher. Der 31-jährige wurde mit Verletzungen unbestimmten Grades ins LKH Oberwart gebracht. Das Stift Admont freut sich heute über internationale Aufmerksamkeit durch den Song Contest in Wien. Denn die Klosterbibliothek wurde dort per Einspielung international präsentiert. Das sei ein enormer Werbewert. Man rechne auch mit deutlich mehr Influencern, die zum Fotografieren kommen, heißt es vom Stift Admont heute. Und wir kommen noch zum Wetter. Viele Wolken, kaum Sonne und immer wieder Regenschauer begleiten heute durch den Tag. In den Mittagsstunden macht der Regen kurz Pause. Der Wind bleibt heute leicht und die Temperaturen, die bleiben kühl mit Höchstwerten von 9 bis 17 Grad.
0: 9.31 Uhr. Aus der Verkehrsredaktion liegen uns keine Meldungen über Störungen vor. Hoffen wir, dass es so bleibt. Und sollten Sie es anders sehen, dann bitte bei uns anrufen. Stern 300, kostenfrei. Gute und vor allem auch sichere Fahrt.
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0: Schön, dass Sie da sind.

0: Super, und heute heißt unsere Yoga-Übung wie?
1: Die Kriegerin oder der Krieger 3, den machen wir heute. Wir schauen, dass wir einen stabilen Halt haben. Wir gehen nämlich auf ein Bein und jetzt ist unser Standbein das linke, das heißt unser Gewicht. Wenn wir aufs linke Bein bringen, die Hände gerne mal in die Hüfte, weil da gibt es auch Varianten. Also wir machen mal die einfache und zwar die Hände in die Hüfte und das rechte Bein schieben wir jetzt ein bisschen nach hinten. Da achten wir bitte wieder unbedingt darauf, dass wir im unteren Rücken nicht ins Hohlkreuz wandern. Das kann dann schon reichen. Wir heben das rechte Bein vom Boden, dass man hier stehen bleibt. Und wer jetzt noch weiter gehen mag, der hebt jetzt das rechte Bein noch ein Stück mehr nach hinten, dass wir so quasi wie in einer Standwaage sind und nimmt die Hände mit nach vor.
0: Ja. Und der Oberkörper bleibt aufrecht oder geht mit nach vor?
1: Der geht ihm jetzt mit nach vor. Also wie so wie eine Waage. Am besten soll es sein, also dass erstens die rechte Hüfte nicht aufgedreht ist. Wir sind parallel und die Arme nach vorne, wenn wir parallel zum Boden sind. Und da merkt man dann eh schon, das linke Bein braucht da Kraft, unterer Rücken braucht Kraft, Bauch wieder aktivieren, dann einfach zurückkommen, aufsteigen, aufstehen und einfach einmal nachspüren. Und da merkt man schon, ah, da hat sich was getan.
0: Und dann die zweite Seite.
2: Dann schauen wir, dass sich was tut.

Dreiviertel zehn am Fenstertag, am Freitag, dem 15. Die Seher als Band, die gibt's nicht mehr. Aber in den einzelnen Mitgliedern, da brennt nach wie vor die Leidenschaft zur Musik. Noch einmal Brenner bei der Sassi.

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3: Waren Sie gestern mit dabei beim zweiten Semifinale, zumindest vor dem Fernseher? Da ist ja außer Konkurrenz gestern auch unser Cosmo zum ersten Mal aufgetreten und hat Tanzscheine ausgestellt. Mit der letzten Startnummer 25 wird er morgen dann ins Rennen gehen beim Finale. Und der Cosmo, der fordert uns ja auf, das innere Tier herauszutanzen mit seiner Performance. Fragt sich nur, welches innere Tier soll denn das sein? Marin Berlakovic hat in der Stadthalle nachgefragt.
4: Ich würde sagen, eine glitzernde Tanzmaus. Also eine Tanzmaus, die Vollgas gibt.
5: Na, der Tiger. Partytiger natürlich. Der kommt mit seinen Krallen, der kommt mit der Sonnenbrille und natürlich mit Style einer Krawatte.
6: Vielleicht der Katze den ganzen Tag schlafen, ein bisschen zickig sein, dann heute schmeckt mir's fressen, morgen nicht.
7: Und dann voll aufdrehen, wenn es in Party-Song-Contest-Stimmung
6: genau.
7: geht.
6: Richtig, richtig.
4: Ein Otter?
7: Ein tanzender Otter.
4: Ja, ich stelle mir den schon sehr süß vor.
8: Irgendwas, was glitzert. Das kann auch ein Einhorn bei mir sein. Keine Ahnung. Ich weiß es nicht.
9: Ich glaube, vielleicht ein Löwe oder so. Also richtig aggressiv und extrovertiert und geht auf alle Menschen zu und frisst sie. Nein, fressen würde ich sie nicht.
3: Na Gott sei Dank. Also ich kann nur dazu sagen, mein Kater gestern beim zweiten Semifinale, der hat permanent auf der Couch liegend seine Pfote über die Augen gehalten. Warum wohl nur?

0: es wieder normal.
1: Also uns ist absolut nichts egal und schon gar nicht der Musikmix für die nächste Stunde. Da gibt's zum Beispiel Bonnie M. Aber auch Sarah Connor ist mit dabei.
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1: und Sascha kann ich auch anbieten. Der beste Musikmix für Ihren Freitagvormittag. Schön, dass Sie da sind.
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4: Am Mikrofon.
3: Es ist
4: US-Präsident Trump ist an Bord seiner Air Force One am Weg zurück in die USA nach seiner zweitägigen China-Reise. Es war ein Gipfel mit viel Pomp und imposanten Zeremonien. Konkrete Ergebnisse gibt es aber offenbar kaum. Christian Lieninger berichtet.
5: We've made some fantastic
6: Von fantastischen Handelsabschlüssen spricht US-Präsident Donald Trump zum Abschluss des Gipfels. Der chinesische Präsident Xi Jinping nennt das Treffen historisch, einen Meilenstein. Doch trotz dieser überschwänglichen Worte, der Gipfel hat die Beziehungen der beiden Großmächte vielleicht stabilisiert, aber wohl kaum deutlich verbessert. Die Informationen zu den von Trump angesprochenen Handelsdeals sind vorerst vage. Die Aktien des Flugzeugherstellers Boeing haben heute sogar verloren, weil China nur 200 und nicht wie erwartet 500 Flugzeuge kaufen will. Und was das Politische betrifft, so kritisierte das chinesische Außenministerium während des Gipfels die USA dafür, dass sie den Krieg gegen den Iran angefangen hätten. Und Xi persönlich warnte Trump, sich nicht zu deutlich an die Seite Taiwans zu stellen, wenn er die Beziehungen zu China nicht gefährden wolle.
4: Russland meldet einen massiven ukrainischen Drohnenangriff. 355 Drohnen seien in der Nacht über russischen Regionen abgeschossen worden. 3 Menschen sind ums Leben gekommen, 12 wurden verletzt. Der Angriff folgt auf einen der längsten und schwersten russischen Luftangriffe auf die Ukraine in den vergangenen 2 Tagen. Allein in Kiew sind dabei 24 Menschen getötet worden. Keine Entwarnung gibt es für die Wälder in Österreich, trotz des Regens in den letzten Tagen. Den Bäumen fehlt Wasser, im Winter hat es zu wenig geschneit, jetzt war es viel zu lange trocken. Beate Tomasowitsch war in Fronleiten in der Steiermark bei einem Lokalaugenschein.
7: Wenn ich da jetzt zum Beispiel hingehen würde, würde ich das immer noch ein bisschen als trocken empfinden, obwohl es jetzt 2 Tage geregnet hat.
8: Ja, ja.
7: Können wir da mal schauen?
8: Ja. Also da jetzt nicht an der Böschung, muss man sagen, da müssten wir weiter runtergehen.
7: Ja, aber das da sieht man es auch, oder?
8: Ja, da sieht man es auch ein bisschen.
9: Sagt Norbert Weber, Betriebsleiter des Forstbetriebs Meier-Mellenhof. Auf diesem Hangstück wurde vor ein paar Wochen die Naturverjüngung freigelegt. Die alten Bäume gefällt, damit die neuen besser nachwachsen können. Doch die Blätter der neuen Buchen sind rötlich-braun, sie sollten aber hellgrün sein. Was würde der Wald nun brauchen?
8: Ein 3-wöchiger Landregen. Das ist für den Tourismus nicht so ideal. Aber das wär für uns das Allerbeste, wo es immer schön dahin regnet. Ne?
9: Im Winter hat es auch nicht geschneit und damit fehlt die nötige Feuchtigkeit im Frühling.
4: In Dornbirn ist in der Nacht ein Mann von mehreren Angreifern bewusstlos geschlagen worden. Laut Polizei hatte er zuvor Zivilcourage gezeigt und war eingeschritten, als eine Frau von Männern belästigt wurde. Die Polizei sucht jetzt Zeugen, insbesondere die belästigte Frau. Das waren die Nachrichten mit Rosanna Zara. Das Wetter.
10: Ein Tief über der Nordsee steuert vorerst kühle Luft zu uns, ein zweites über Oberitalien sorgt für Wolken- und Regenschauer. Dabei verlagert sich der Schauerschwerpunkt am Nachmittag in den Westen und Süden Österreichs. Sonnenfenster wie jetzt in Graz oder Innsbruck sind die Ausnahme. Die Höchstwerte heute 7 bis 15, im Osten bis etwa 17 Grad. Morgen dann noch um 2-3 Grad kälter. Dazu ist der Nacht heraus verbreitet nass, im Süden aber zunehmend trocken durch Nordföhn. Sonst legt der Regen im Tagesverlauf zumindest Pausen ein und es können sich Sonnenfenster öffnen. Am Sonntag dann generell mehr Sonne und immerhin 10 bis knapp 20 Grad, im Osten aber noch kräftiger Nordwind. So viel zum Wetter von Daniel Schlager.
1: 10:04, das Radio Steiermark Verkehrsservice. Gute Nachrichten, es sind uns keine Störungen gemeldet worden. Ich wünsche gute und vor allem sichere Fahrt.
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1: Ganz ehrlich, bei mir wären gestern im Semifinale 2 beim Song Contest nicht wirklich viele Songs weitergekommen ins Finale. Aber ich musste ja nicht auswählen. Auf alle Fälle hat es in den vergangenen 70 Jahren Song Contest doch einige Titel gegeben, die es dann zu Welthits gebracht haben. Eine Auswahl davon? In der nächsten halben Stunde hier bei mir. Jetzt geht's einmal los mit Bonnie M und Sunny. Schönen Freitag.

0: Ja, so ist es. Musik soll Good Vibrations vermitteln. Natürlich auch die Musik vom Song Contest.
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0: Über 1800 Songs sind im Lauf der 70-jährigen Song Contest Geschichte zu hören und zu sehen gewesen. Viele davon sind, ja, sagen wir es einmal so, in den Tiefen der Musikarchive für immer verschwunden. Andere aber, tendenziell recht wenige, sind zu erfolgreichen Welthits geworden. Marin Berlakovic, lass mich einmal raten, wenn wir bei Italien bleiben, ich schätze, Volare ist in diesem Ranking sicher dabei, oder?
2: Na klar, ein absoluter ESC-Welthit, der darf nicht fehlen, obwohl nur Platz 3 1958.
3: Volare!
2: Und Volare bzw. Nel Blu Dipinto di Blu ist laut dem Guinness-Buch der Rekorde der Superhit und Superseller vom Song Contest mit sage und schreibe 22 Millionen verkauften Tonträgern. Danach kommt lange nix und dann sie.
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2: Die Brotherhood of Man mit dem Siegersong aus 1976 gilt mit bis zu 6 Millionen verkauften Exemplaren als einer der bestverkauften Song Contest-Titel. Gefolgt von ABBA und Waterloo und von Mr. Song Contest. Geschätzte 5 Millionen Platten sind von Johnny Logans zweiten ESC-Siegersong verkauft worden. Etwas weniger geschafft haben die Zweitplatzierten von 1973. 4 Millionen Verkäufe für die Mothedades und Eres Du und auch unter den Supersellern mit bis zu 3 Millionen verkauften Platten. Und dazu auch absolute Chart-Dominanz von Loreen und ihrem Siegersong von 2012. Platz 1 für Euphoria in 16 europäischen Ländern. Das hat es davor noch nie gegeben.
0: 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Und weil wir schon bei Welthits waren, die beim Song Contest dabei waren, Nummer 3 damals 1987, Umberto.

Musik aus der Steiermark war das Robi Musenbichler. 10.24 Uhr, Anfang Juni, großes Summer Opening in Schladming in der Dachstein-Tauern-Region. Und da wird sie mit dabei sein, Sarah Connor. Heute hier auf Radio Steiermark, im besten Musikmix für den Vormittag.

0: 10.30 Uhr, Freitagvormittag.
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2: Die Trockenheit hinterlässt ihre Spuren im Wald, auch wenn es in den letzten Tagen geregnet hat, den Bäumen fehlt das Wasser, bestätigt der Leiter des Forstbetriebs Meyer-Mellenhof in von Leiten Norbert Weber. Was der Wald brauchen würde, sei ein dreiwöchiger Landregen. Denn wenig Regen reiche nicht aus, damit sich der Boden erholen kann. Das längerfristige Problem für den Wald ist auch der fehlende Schnee im Winter. Eine groß angelegte Suchaktion mit mehr als 100 Einsatzkräften in der Nacht in Mitterdorf im Mürztal ist gut ausgegangen. Eine Bewohnerin des dortigen Demenzzentrums war am späten Nachmittag als abgängig gemeldet worden. Die Suchtrupps waren zu Fuß unterwegs, auch eine Drohne wurde eingesetzt. Gegen Mitternacht konnte die Frau unverletzt gefunden werden. Die Kapfenberg Bulls stehen zum 10. Mal in ihrer Vereinsgeschichte im Finale der Basketball-Herren-Superliga. Die Obersteirer entschieden das Halbfinalduell gegen den UBSC Graz für sich und stellten im Best of 5 auf 3:0. Der Gegner im Finale steht noch nicht fest, ist aber entweder Titelverteidiger Oberwart oder der BC Vienna. Zum Wetter. In einigen Regionen scheint bis Mittag meist die Sonne. In Feldbach derzeit bei 12 Grad, in Köflach bei 11 Grad. Richtung Norden ist es meist trüb, der Regen klingt bis Mittag vorübergehend aber überall ab. Am Nachmittag beginnt es dann von Süden her erneut zu regnen. Auch Gewitter sind wieder dabei. Es bleibt kühl bei 11 bis 16 Grad. Der Samstagmorgen bleibt es meist trüb mit Regen in der nördlichen Obersteiermark.
0: 10.32 Uhr, Störungen sind uns nicht gemeldet worden. Ich wünsche eine gute und vor allem sichere Fahrt am Freitagvormittag.
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0: Das ist echte gute Laune Musik für den Freitagvormittag, den Fenstertag. Und ein paar Sonnenstrahlen gibt's da und dort ja auch.
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0: Pünktlich mit dem 1. Mai hat heuer die Badesaison begonnen, war ja schon ordentlich warm und sonnig. Jetzt haben wir Freitag, den 15. Mai und eine kleine Pause beim Baden eingelegt und endlich den lang ersehnten Regen bekommen und da kommt noch einiges dazu. Schönen Vormittag, Christian Besel von der GSV Austria.
2: Ja, einen schönen Vormittag. Ja, das Wochenende, zumindest bis morgen, wird noch sehr, sehr unbeständig verlaufen. Auch wenn es aktuell im Südosten der Steiermark Sonnenfenster gibt, diese schließen sich rasch wieder. Und am Nachmittag wird es in der Steiermark wieder verbreitet zu regnen beginnen. Und auch die kommende Nacht wird kühl und regnerisch verlaufen. Die Schneefallgrenze sinkt insbesondere in der Obersteiermark wieder gegen 1100, 1200 Meter herab. Also ähnlich wie schon in der vergangenen Nacht kann es da beispielsweise in der Ramsau am Dachstein wieder weiß werden. Und ja, der morgige Samstag, wie gesagt, eher trüb. Am Vormittag noch überall leichter bis mäßiger Regen. Am Nachmittag dann im Südosten abklingend. In der nördlichen Obersteiermark wird es wohl bis in den Abend hinein trüb und regnerisch bleiben. Temperaturen unterkühlt, Höchstwerte nur 7, 8 Grad im Ennstal und knappe 11, 12, 13 Grad im Südosten der Steiermark. Dazu wird morgen im Tagesverlauf auch lebhafter, kühler Nordwind aufkommen, also eher unterkühlt. Deutlich besseres Wetter kann ich dann für den Sonntag anbieten. Also Restwolken im Norden werden am Vormittag auflockern und danach wird in der gesamten Steiermark der Sonnenschein überwiegen und es wird auch schon deutlich milder mit Höchstwerten zwischen 14, 15 und knapp 20 Grad. Der Wind aus Nord wird noch teilweise etwas lästig sein.
0: In diesem Sinn, schon das Wochenende genießen, ganz egal wie es ist.

0: Das fällt unter das Motto Kuschelrock. Smoky, lay back in the arms auf Radio Steiermark, 10 Minuten vor 11.
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0: Ich mag ihn. Ich mag ihn ganz besonders, Johannes Oerding, vor allem für seine Texte. Mehr Glück als Verstand.

0: Tony Christie.
1: How can I stand aside?
0: Madonna. Robbie Williams. Die ganz großen Stars geben sich in der nächsten Stunde bei mir die Klinke in die Hand. Schön, dass Sie mit dabei sind. Angenehmen Freitagvormittag.
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3: Mit Rosanna Zara am Mikrofon. Online-Shopping gehört für einen Großteil der Menschen in Österreich zum Alltag. 9 von 10 kaufen bereits online ein. Das zeigt eine aktuelle Untersuchung des Zahlungsdienstleisters Nexi und des Handelsverbands. Silvia Mieses, was wird denn vor allem online gekauft?
4: Mit 45% klar an der Spitze der Online-Einkäufe liegt nach wie vor Bekleidung, aber auch Schuhe und Beauty-Produkte werden oft online bestellt. Und auf dem Vormarsch sind auch Apothekenartikel sowie Lebensmittel. Über 20% der Befragten geben an, Produkte wie Mineralwasser, Nudeln oder Snacks online zu bestellen. Interessant ist auch, dass schon 65% der Österreicher und Österreicherinnen ausschließlich über Smartphone einkaufen.
3: Und die Untersuchung zeigt auch, dass auch in den Geschäften immer öfter mit dem Smartphone bezahlt wird.
4: Inzwischen sind es schon 40%, die im Geschäft mit dem Smartphone bezahlen. Vor allem die jungen Leute nutzen diese Möglichkeit. So sind es bei den 18- bis 29-Jährigen schon über 70%, die regelmäßig im Geschäft oder im Supermarkt mit dem Handy bezahlen.
3: Danke, Silvia Mieses. Die Zahl der illegalen Grenzübertritte in die EU sinkt weiter. In den ersten 4 Monaten des Jahres macht der Rückgang im Jahresvergleich 40% aus. Insgesamt waren es heuer weniger als 29.000 illegale Grenzübertritte. Die Routen über das zentrale und das östliche Mittelmeer wurden am stärksten genutzt. Vor der dänischen Insel Anholt ist ein toter Wal entdeckt worden. Das Tier liegt etwa 75 Meter vor der Küste und ist vermutlich bereits seit einiger Zeit tot. Ob es sich um den Wal Timmy handelt, ist unklar. Es sollen jetzt Gewebeproben entnommen werden. Der Buckelwal Timmy war Ende März vor Wismar in Norddeutschland gestrandet und wurde einen Monat später in die Nordsee transportiert. Heute startet in der Schweiz die Eishockey-WM. Österreich steigt dann morgen in das Turnier ein und strebt wieder den Klassenerhalt an. Christoph Ott.
5: Bei der Erreichung des Ziels kann das österreichische Team ganz zur Freude von Roger Bader auch auf die Unterstützung von Stürmer Vincent Rohr erzählen.
6: Wir sind natürlich froh, dass er in unser Line-Up gekommen ist und die Mannschaft verstärkt. Das ist klar, dass wir Freude hatten an diesem Zuzug.
7: Ja, ich meine, ich spiele immer gern für die Jungs. Das habe ich, glaube ich, schon öfter gesagt. Das ist so ein guter Teamzusammenhalt.
5: Sowohl für den Schweizer Headcoach Bader als auch für den Vorarlberger Rohrer, der die Halle von den Matches mit den ZSC Lions ausgezeichnet kennt, ist das eine ganz besondere WM.
7: Schon viele Erinnerungen da und egal, wenn man dann dort trifft, ist da mal wieder schön die Gesichter zum Sehen. Sicher immer cool, dort zu sein.
6: Deine WM in Zürich ist natürlich etwas Besonderes für mich, aber ich betone auch immer wieder, dass ich nichts anderes tue, als in Stockholm oder in Prag.
5: Zu Beginn treffen die Österreicher im morgigen Auftaktspiel auf Großbritannien, live zu sehen ab 12.05 Uhr in ORF 1.
3: Christoph Ortrat berichtet. Das waren die Nachrichten mit Rosanna Zara. Das Wetter.
8: Vorübergehend ist es jetzt im Großteil Österreichs trocken, in der Osthälfte auch mit einigen Sonnenfenstern. Von Italien her breiten sich aber bald die nächsten Regenschauer aufs Bergland und den Süden aus. Im Donauraum bleibt es am Nachmittag weitgehend trocken. Dazu im Wiener Raum mäßiger Westwind und meist nur 7 bis 15, im Osten bis etwa 17 Grad. In der kommenden Nacht regnet es dann wieder verbreitet und auch morgen bleibt es von Salzburg ostwärts länger trüb und nass. Im Süden trocknet föhniger Wind die Luft ab und von Westen her kann es auch auflockern. Die Höchstwerte nur 6 bis 15 Grad. Generell freundlicher und milder dann der Sonntag, im Osten aber noch sehr windig. So viel zum Wetter von Daniel Schlager.
0: Es ist 11.04 Uhr, das ist das Radio Steiermark Verkehrsservice. Gute Nachrichten, es sind uns nach wie vor keine Störungen gemeldet worden. Gute und sichere Fahrt.
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0: Wer sie einmal zu Besuch hatte, der weiß, da will man sie so schnell wie möglich wieder loswerden. Aber wie? Viele, viele Fragen. Die Antworten in der nächsten halben Stunde hier bei mir. Jetzt gibt's einmal Musik aus den 1980ern. Superhit, Superstar, Madonna, Like a Virgin.

0: Eigentlich sind sie sehr nützliche Lebewesen, nützliche Insekten. Aber bei ihrer Nahrungssuche, da statten sie uns dann gerne auch mal im Haus oder in der Wohnung einen Besuch ab und sind da nicht so erbeten. Gemeint sind die Ameisen. Wenn Sie da die ersten sehen, keine Panik. Man kann Ameisen nämlich recht leicht wieder loswerden, auch ganz ohne giftige Substanzen. Carolina Triska-Royas ist Ameisenexpertin beim Naturschutzbund.
1: Die grundsätzliche Frage, was man jetzt eigentlich macht, wenn man eine Ameisenstraße zu Hause hat oder Ameisen einfach in der Wohnung oder im Haus auftauchen, ist sich als allererstes mal zu überlegen, wo kommen die überhaupt her? Meistens hilft es da der Ameisenstraße, wenn man eine sieht, zu folgen und dann diese Öffnung zu verschließen, so gut wie möglich. Denn Ameisen legen ja diese Duftspur an beim Ameisenstraßenmachen und der folgen sie ganz, ganz strikt. Wenn da jetzt irgendein Verschluss ist, suchen sie sich nicht einen neuen Weg rein, sondern werden meistens umkehren, damit sie nicht vom Weg abkommen. Also meistens hilft es einfach zu warten, bis die Ameisen weg sind und dann dieses Loch oder diese Ritze oder was es auch immer ist, zu verschließen. Manchmal hilft es auch dann, die Futterquellen zu entfernen, weil wenn nämlich keine Futterquelle in der Nähe mehr ist, dann gehen die Ameisen auch, weil sie ja denken, diese Straße führt dann ins Leere.
0: Das funktioniert deswegen, weil die Ameisen immer nur diese eine Straße benutzen. Wenn es da nicht mehr geht, suchen sie sich ganz was anderes. Machen also keinen Umweg und verschwinden. Hoffentlich.

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gibt so Songs, die sind alterslos. Das war jetzt einer, Los Bravos. Und es gibt Interpreten, die scheinen auch alterslos zu sein. Eros Ramazzotti zum Beispiel.

0: Ein bisschen Gänsehautmusik aus Italien. 11.30 Uhr ist es jetzt.
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2: Die Weltgesundheitsorganisation WHO warnt einmal mehr vor dem Konsum von Nikotinbeuteln. Innerhalb eines Jahres sei der Verkauf um 50% gestiegen. Das Produkt mache nicht nur süchtig. Die Nikotinbeutel, die meist zwischen Oberlippe und Zahnfleisch gesteckt werden, schädigen auch die Mundschleimhaut. Zahnärzte bestätigen mittlerweile, dass sie vermehrt Entzündungen des Zahnfleisches behandeln. Wir berichten über den wachsenden Trend, der vor allem auf junge Leute zielt, im Mittagsjournal in einer Stunde. Die österreichische Gesundheitskasse, kurz ÖGK, hat im Vorjahr ein geringeres Minus erwirtschaftet, als zunächst angenommen wurde. Statt minus 906 Millionen Euro, wie vorausgesagt, zeigt das Endergebnis der Bilanz jetzt ein Defizit von 156 Millionen Euro. Die ÖGK spart mit einem großen Maßnahmenpaket, so wurden etwa bestimmte Selbstbehalte erhöht, Stellen intern nicht nachbesetzt. Carsharing-Angebote, also das Teilen eines Autos, sind in Zeiten hoher Spritpreise besonders gefragt. Bei TIM, dem Carsharing der Holding Graz, gibt es deutlich mehr Buchungen. Das Angebot wird etwa in Graz Umgebung gerade ausgeweitet. Auch die ÖBB haben Carsharing-Fahrzeuge an 11 Standorten. In der Steiermark, genau wie bei TIM, gibt es Elektroautos und Verbrenner. Zum Wetter. In Leoben, Hartberg oder Gleisdorf scheint derzeit noch die Sonne. Bis zum Nachmittag trübt es sich überall wieder ein. Es regnet, auch Gewitter sind wieder dabei, bei Höchstwerten zwischen 11 und 16 Grad. Morgen am Samstag bleibt es meist trüb, einzelne Schauer sind auch wieder dabei und es bleibt mit 8 bis 15 Grad kühl.
0: 11.32 Uhr. Aus der Verkehrsredaktion liegen uns keine Meldungen über Störungen vor. Hoffen wir, dass es so bleibt. Wenn Sie Informationen für uns haben, einfach anrufen, Stern 300, das Ganze kostenfrei. Und jetzt jagen wir den Puls ein wenig in die Höhe mit Chris de Burgh. Hi, On Emotion. Schönen Freitag wünscht Ihnen Sigrid Roch.

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1: Heavy Metal ist angesagt auf Schloss Holleneck in der Weststeiermark. Nein, nicht musikalisch, sondern in einer ganz besonderen Designausstellung. Alice Story Lichtenstein verrät uns, was die Besucherinnen und Besucher dort erwartet.
2: Also wir haben wie jedes Jahr in die historische Zimmer vom Schloss zeitgenössische Werke von Designobjekte, angewandte Kunst und 17 Künstler und Designer. Und von diesen 17, 12 haben Werke extra für die Ausstellung entworfen und waren auch eine Zeit lang in Holleneck letzten Sommer. Das Thema heuer ist Metall und es ist ein bisschen die Baustein von unserer Welt. Und also wir sind offen samstags und sonntags bis Ende Mai. Also wir haben noch 3 volle Wochenende. Und unter der Woche, man kann sich voranmelden für eine Führung. Man muss mindestens 5 Leute sein. Die Öffnungszeiten am Samstag und Sonntag sind von 11 Uhr bis 18 Uhr.
1: Designausstellung Element Metall auf Schloss Holleneck. Wir bleiben gleich in der Weststeiermark, musikalisch Westwind.

Bleib da, Westwinds. 12:04 am Freitagvormittag. Tanzschein, der österreichische ESC-Beitrag, der eignet sich zum Ohrwurm. Das ist jetzt mittlerweile wissenschaftlich untersucht worden, weil das Wort Tanzschein im Refrain 12-mal vorkommt. Und ebenso eignet sich auch Regard, der französische Titel für den ESC, zum Ohrwurm. Und was macht man eigentlich, wenn man einen Ohrwurm wieder loswerden möchte? Ganz einfach, Kaugummi kauen. Den Ohrwurm wollen wir jetzt aber nicht loswerden. Bruno Mars, Count on.

0: Die Pfarre Möchling, südwestlich von Grafenstein, am rechten Trauufer gelegen, stand seit 1123 unter der Patronanz des Stiftes St. Paul. Der bekannte Möchlinger Schrein, eine gotische Holzschnitzarbeit eines St. Pauler Meisters, war bis 1874 in der Seitenkapelle der Kirche über der Grabstätte Albuins, des Gemahls der heiligen Hildegard von Stein, aufgestellt. Von den Glocken hat nur eine beide Weltkriege überdauert. Sie wurde 1666 in Klagenfurt gegossen und trägt die Inschrift: Durch das Feuer bin ich geflossen, Lorenz Petz hat mich gegossen.
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2: Herzlich willkommen zum Mittagsjournal. Das sind heute einige unserer Themen. Die österreichische Gesundheitskasse hat ihr Defizit deutlich stärker senken können als erwartet. US-Präsident Trump hat seinen China-Besuch beendet. Er selbst spricht von fantastischen Handelsdeals. Aus dem Journalstudio begrüßt sie Eva Liebentritt. Die österreichische Gesundheitskasse, die ÖGK, hat im Vorjahr einen deutlich geringeren Verlust gemacht als gedacht. Ursprünglich war von 900 Millionen Euro die Rede, tatsächlich waren es aber nur 150 Millionen Euro. Felix Nowak aus unserer Innenpolitik-Redaktion, woran liegt denn das?
3: An mehreren Faktoren. Da wären einerseits die höheren Einnahmen, weil Pensionisten seit dem Vorjahr höhere Beiträge zahlen müssen. Außerdem laut ÖGK an besseren Verträgen, sowohl mit Pharmafirmen, da geht es um Medikamentenpreise, als auch mit den Ärzten. Und dann wären da natürlich noch Leistungskürzungen. So werden seit dem Vorjahr für viele Krankentransporte zum Beispiel Selbstbehalte fällig. Das hilft den ÖGK-Finanzen natürlich auch.
2: Erst vor ein paar Tagen sind neue Leistungskürzungen in Kraft getreten. Wird es bei denen jetzt bleiben?
3: Nein, es dürfte noch Nachschärfungen geben. Das bestätigt ÖGK-Obmann Peter McDonald. Er begründet, dass mit mehr Effizienz die notwendig sei. Einerseits wegen der schlechten wirtschaftlichen Lage und der Alterung in der Gesellschaft, die für niedrigere Einnahmen und höhere Ausgaben sorgen. Andererseits mit Blick auf neue Medikamente, die viel bewirken könnten, aber auch teuer seien. Dafür müsse man an anderer Stelle sparen.
2: Es muss also weiterhin gespart werden. Felix Nowak war das. Ins Ausland jetzt. Der mehrtägige Staatsbesuch von US-Präsident Trump in Peking ist zu Ende gegangen. Chinas Präsident Xi spricht laut Staatsmedien von einem historischen und äußerst erfolgreichen Besuch. Große politische Durchbrüche blieben zwar aus, einige Wirtschaftsdeals wurden aber abgeschlossen. Sarah Emler berichtet.
4: Zum Abschluss schmeichelt der chinesische Präsident Xi Jinping seinem Gast aus den USA und führt Donald Trump durch den Jingo-Garten, der nur selten ausgewählten Gästen gezeigt wird. Man habe eine neue Beziehung aufgebaut, so der chinesische Präsident. Er kann einige Erfolge hervorzeigen. 10 chinesische Unternehmen dürfen nun doch Hochleistungschips aus den USA einkaufen. Im Gegenzug würde Peking an die 200 Boeing-Flüge und möglicherweise auch US-Öl importieren. Unklar ist, ob Taiwan besprochen wurde. Die faktisch unabhängige Insel wird von den USA unterstützt, auch militärisch. Ein Dorn im Auge Chinas, das bereits vor Trumps Besuch Warnungen ausspricht. 2 geplante US-Waffenlieferungen an Taiwan stehen noch aus. Sollten diese entfallen, wäre es das erste Mal, dass China Einfluss auf den US-Umgang mit Taiwan nimmt.
2: Der Fall eines schwer verwahrlosten und abgemagerten 7-jährigen Mädchens in Tirol sorgt weiter für Entsetzen. Die Eltern sitzen inzwischen in Untersuchungshaft. Die Staatsanwaltschaft ermittelt, wie es dazu kommen konnte, obwohl die Kinder- und Jugendhilfe mehrfach Kontakt mit der Familie hatte. Mehr von Veronika Mauler.
5: Das Mädchen ist in einem schlechten Zustand, aber nicht mehr in Lebensgefahr, sagt Staatsanwaltschaftssprecher Hans-Jörg Mayer.
6: Das Kind war weit unter dem normalen Körpergewicht einer 7-Jährigen. Das Körpergewicht war knapp 2-stellig.
5: Die Tiroler Kinder- und Jugendhilfe war mehrfach mit der betroffenen Familie in Kontakt, heißt es beim Land Tirol. Wann der letzte Kontakt war und warum niemandem etwas aufgefallen ist, darauf gibt es keine Antworten. Weitere Angaben seien unter anderem aus Datenschutzgründen nicht möglich, heißt es. Staatsanwaltschaftssprecher Mayer sagt,
6: das Kind ist im häuslichen Unterricht unterrichtet worden und hat daher keine reguläre Schule besucht.
5: Weil das Mädchen Ende des Semesters nicht zum verpflichtenden Reflexionsgespräch gekommen ist, hatte die Bildungsdirektion angeordnet, dass sie in die Schule gehen muss. Das ist aber nicht passiert. Ob diese Schulpflichtsverletzung angezeigt worden ist, ist bisher noch nicht bekannt.
2: Veronika Mauler hat berichtet. Und das war das heutige Mittagsjournal mit Eva Liebentritt. Und jetzt zu den Wetteraussichten.
7: Ein Tief über Italien bringt uns auch am Nachmittag jede Menge Wolken und im Bergland und im Süden immer mehr Regenschauer. Auch Schneeschauer sind dabei, und zwar ab 1300 bis 1700 Meter Höhe. Der Wind ist heute kaum Thema und die Temperaturen sind für Mitte Mai unterdurchschnittlich. In den Landeshauptstädten hat es derzeit in der Wiener Innenstadt und Eisenstadt um 13 Grad, in St. Pölten und Linz 12, in Salzburg, Innsbruck und Bregenz 11 Grad, in Graz 15 und in Klagenfurt 10 Grad. Am Nachmittag liegen die Höchstwerte dann meist zwischen 7 und 15 Grad. Heute Nacht und auch morgen Vormittag müssen wir in den meisten Regionen mit Regen rechnen. In der Früh kann es in Vorarlberg und Nordtirol sogar bis auf 900 Meter Höhe herabschneien. Im Lauf des Tages werden die Schauer dann aber weniger. Allerdings legt der Wind ordentlich zu. Selbst im Flachland erreicht er Böen von 40 bis 60 Kilometer pro Stunde. Der Sonntag wird dann freundlicher, mit mehr Sonnenschein und kaum Schauern. So viel zum Wetter von Nathalie Auer.
8: Dann schauen wir noch kurz auf die steirischen Straßen, können uns wirklich kurz machen. Nach wie vor sind uns keine Störungen gemeldet worden. Wir hoffen, dass es so bleibt, und ich wünsche gute und sichere Fahrt.
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8: An einem Fenstertag. Wir machen es uns gemütlich in dieser Mittagspause mit Musik von Cher, von Georg Danzer und jetzt gleich von Rod Stewart. Mahlzeit, schönen Freitag.

0: Die hat echt Power, die Frau. Cher. Love and Understanding.
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0: Angelika Offner, es ist unvorstellbar eigentlich, wenn man sich zurückerinnert, ist noch nicht so lange her, da ist immer und überall geraucht worden. Ich kann mich an Diskussionen im Club 2 erinnern, im Fernsehen. Die Gäste hat man gar nicht gesehen. Ja. Zum Glück, der Konsum von Zigaretten geht langsam zurück, aber es gibt ein neues Phänomen. Die Nikotinbeutel. Und darum geht es heute im Journal.
2: Genau, die Weltgesundheitsorganisation, die warnt jetzt vor dem Konsum dieser Nikotinbeutel. Es ist nämlich nicht unbedingt so, dass diese Beutel die Zigarette auch ersetzen, wie auch Waltraud Posch von der Suchtpräventionsstelle Wiwitz bestätigt.
3: Und viele, die rauchen, nutzen Nikotinbeutel, wie man aus Befragungen weiß, zusätzlich zur Zigarette. Beispielsweise, ich kann irgendwie in einer Situation nicht rauchen oder ich will nicht, dass es jemand weiß, das führt insgesamt zu einer höheren Abhängigkeit und zu einem höheren Schädlichkeitspotenzial.
2: Und auch Zahnärzte schlagen mittlerweile Alarm. Warum? Darüber berichten wir im Journal um 12:30.

0: New York, Rio, Tokio und zurück in die Steiermark am Freitag, dem 15. Mai. Es ist 12.30 Uhr.
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2: Die Weltgesundheitsorganisation WHO warnt vor dem Konsum von Nikotinbeuteln. Während der Konsum von Zigaretten in den vergangenen Jahren zurückgegangen ist, erfreuen sich neue Tabakprodukte zunehmend an Beliebtheit, wie eben Nikotinbeutel, die man sich unter die Lippe steckt. Diese Produkte werden oft als harmlose Alternative zu Zigaretten angepriesen. Die WHO schlägt jetzt aber Alarm. Fanny Selenitzky, was steckt denn da dahinter?
3: Ja, diese Beutel werden tatsächlich auch bei uns immer häufiger konsumiert, weil das Problem ist, dass sie oft als Hilfsmittel, um mit dem Rauchen aufzuhören, verkauft werden. In Wahrheit sei aber das Gegenteil der Fall, denn überall, wo es ein Rauchverbot gibt, kann man die Beutel ja trotzdem unter die Lippe stecken, weil es ja niemanden stört. Das heißt, die WHO sagt, der Tabakkonsum würde dadurch eher noch steigen als sinken.
2: Dieser Trend lockt vor allem junge Leute. Warum?
3: Ja, gerade auf Social Media und bei Influencern wird viel mit Nikotinbeuteln geworben. Oft werden sie als cooles Lifestyle-Produkt vermarktet, als etwas, das man auch heimlich tun kann. Und natürlich locken Geschmacksrichtungen wie Gummibärchen oder Erdbeere vor allem junge Leute an, die die Beutel als Einstieg in den Nikotinkonsum nutzen. Die Suchtpräventionsstelle Vivid hat gemeinsam mit der Uni Graz eine Umfrage unter Studierenden zu Nikotinbeuteln gemacht und ich habe mit Waltraud Posch von Vivid telefoniert. Sie ist vom Ergebnis alarmiert.
4: Fast jeder fünfte steirische Studierende konsumiert täglich Nikotinbeutel. Das ist eine wirklich hohe Zahl.
3: Ja, und weil man Nikotinbeutel eben noch viel leichter als Zigaretten quasi immer und überall nebenbei konsumieren kann, ist nicht nur die Zahl der Studierenden hoch, sondern auch die Menge.
4: 40% der Studierenden konsumieren bis zu 10 Beutel täglich und weitere 40% zwischen 11 und 20 Beutel. Das deutet auf eine wirklich starke Abhängigkeit hin.
3: Und nicht nur Vivid appelliert an die Gesetzgeber, hier jetzt einzuschreiten. Auch die WHO mahnt Regierungen jetzt und fordert, dass Nikotinbeutel stärker reguliert werden müssen.
2: Alarm schlägt nicht nur die WHO, auch Zahnärzte mahnen.
3: Ja, das ignorieren viele. Sie schädigen nämlich die Mundschleimhaut. Zahnärzte bestätigen, dass diese Nikotinbeutel vermehrt wirklich schwere chronische Entzündungen des Zahnfleisches und auch den Zahnfleischrückgang sozusagen hervorrufen. Auch Verhornungen und Schwellungen des Bindegewebes im Mund sieht man immer öfter bei Zahnärzten und natürlich geht auch der Konsum mit einem erhöhten Krebsrisiko einher.
2: Fanny Selenitzky über den wachsenden Trend von Nikotinbeuteln und seine Auswirkungen. Und Auswirkungen auf die heimischen Wälder hat die zuletzt anhaltende Trockenheit, auch wenn es in den letzten Tagen geregnet hat, den Bäumen fehlt das Wasser. Berthe Tomasowitsch hat sich das Problem genauer angesehen, und zwar in Frundleiten, gemeinsam mit dem Leiter des Forstbetriebs Meyer-Mellenhof, Norbert Weber.
5: Ich bin mit Ihnen daher gefahren, weil das auch für uns eine neue Situation ist.
6: Wir stehen vor einem Hangstück, wo vor ein paar Wochen die Naturverjüngung freigelegt wurde, also die alten Bäume gefällt wurden, damit die neuen Jungen besser nachwachsen können.
5: Man sieht, dass braune Flecken drinnen sind. Das heißt, die Verjüngung, die ist aufgrund der Trockenheit so unter Stress, dass sie die vorjährigen und vorvorjährigen Nadeln eigentlich zum Absterben bringt. Das wird braun. Sie treiben aus, sie haben neue Triebe, das geht noch, aber sie haben total reduziert, weil sie zu wenig Feuchtigkeit haben.
6: Die Blätter an den Buchen sind rötlich-braun, sie sollten aber hellgrün sein. Die Naturverjüngung ist aufgrund der Trockenheit mit der Situation überfordert. Ein solches Phänomen hat der Forstbetriebsleiter Norbert Weber noch nie gesehen. Er ist 60 Jahre alt und immerhin seit 1989 Förster. Was würde der Wald brauchen?
5: Beste wäre für den Wald wie immer ein dreiwöchiger Landregen. Das ist für den Tourismus nicht so ideal. Aber das wäre für uns das Allerbeste, wo es immer schön dahin regnet. Ne?
6: Das längerfristige Problem für den Wald ist allerdings, dass es im Winter immer öfter keinen Schnee gibt.
5: Der Schnee wäre das Allerbeste. Der Schnee geht ganz langsam in den Boden. Und wenn das fehlt, dann haben wir halt im Frühjahr überall Probleme.
6: Trockenheit wird also vermutlich bleiben. Forstbetriebe stellen sich um. So werden derzeit unter anderem Tannen aus dem Kaukasus oder aus Kalabrien getestet, weil diese widerstandsfähiger gegen die Trockenheit sind.
2: Widerstand ist auch das Stichwort für unser nächstes Thema. Vor 15 Jahren sind in Graz tausende Menschen gegen die Sparpläne der damaligen SPÖ-ÖVP-Regierung auf die Straße gegangen. Die Plattform 25 wurde zur größten Protestbewegung des Landes und hat die Politik teils zum Umdenken gebracht. Heute trifft sich die Bewegung wieder in Graz und attackiert erneut den aktuellen blau-schwarzen Sparkurs. Birgit Zeisberger berichtet.
7: Tausende Menschen, Drillerpfeifen, Transparente und Wut auf der Straße. Im Frühjahr 2011 erlebt Graz die größten Sozialproteste seit Jahren. Rund 10.000 Menschen demonstrieren damals gegen die geplanten Kürzungen der steirischen Landesregierung. Die Plattform 25 wird zum Symbol des Widerstands gegen Sozialabbau. Der Auslöser: Landeshauptmann Franz Wowes und sein Stellvertreter Hermann Schützenhöfer wollen in allen Ressorts um bis zu 25% kürzen. Betroffen wären Soziales, Kultur, Bildung und Pflege gewesen. Mehr als 500 Organisationen schließen sich daraufhin zur Plattform 25 zusammen. Die Kürzungen konnten teils verhindert werden. Heute, 15 Jahre später, trifft sich die Bewegung wieder in Graz. Beim sogenannten Klassentreffen im KPÖ-Bildungsverein ziehen ehemalige Aktivistinnen und Aktivisten Bilanz und schlagen gleichzeitig Alarm wegen des aktuellen Sparkurses der blau-schwarzen Landesregierung. Mit dabei sind unter anderem die damaligen Sprecher Yvonne Seidler und Gerhard Zückert sowie Vertreterinnen und Vertreter der neuen Initiativen Sozialland retten und Kulturland retten. Diskutiert wird die Frage, wie Protest heute wieder politischen Druck erzeugen kann.
2: Zu den Wetteraussichten. Es zieht wieder zu, vereinzelt zeigt sich noch die Sonne, wie etwa in Feldbach. Von Süden her tauchen am Nachmittag immer mehr Regenschauer auf. Die Temperaturen schaffen maximal 9 bis 16 Grad. Der Samstag wird meist grau in grau. In der nördlichen Obersteiermark regnet es häufig. Im Süden kann es ab und zu regnen. Auf den Bergen wird es morgen stürmisch. Die Höchstwerte liegen zwischen nur 6 Grad in Mariazell und 14 Grad in Bad Radkersburg.
8: Gleich 12.37 Uhr. Sehr erfreulich. Aus der Verkehrsredaktion sind uns nach wie vor keine Störungen gemeldet worden. Hoffen wir, dass es so bleibt. Ich wünsche eine gute und vor allem auch eine sichere Fahrt.
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Texas waren das, Once in a Lifetime. 10 Minuten vor 13 Uhr. 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

einer jener Songs, wo ich mich im Alter völlig verschätzt hätte. Markt war das aus Vorarlberg, aus den 2000ern. Das war der Vormittag, der Mittag auf Radio Steiermark mit Sigrid Roch. Weiter geht's mit Daniel Neuhauser und ich freue mich aufs Aufstehen morgen mit Ihnen.

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1: Am Mikrofon Eva Liebentritt. Die illegalen Grenzübertritte in die EU nehmen weiter deutlich ab. Das zeigen Daten der Grenzschutzagentur Frontex für die ersten 4 Monate des Jahres. Die Zahl der Geflüchteten, die die gefährliche Überfahrt über das Mittelmeer nicht überleben, bleibt aber hoch. Karin Koritschnik berichtet.
2: Von einer europäischen Migrationswende spricht der zuständige EU-Kommissar Magnus Brunner. Ausschlaggebend seien ein effektiver Außengrenzschutz und Präventivmaßnahmen in den Herkunftsländern. Knapp 29.000 Menschen reisten in den ersten Monaten 2026 irregulär in die EU ein. 2023 war die Zahl der Fälle noch dreimal so hoch. Die Haupteinreiseroute bleibt das zentrale Mittelmeer, meist mit Startpunkt Libyen, gefolgt von der östlichen Mittelmeerroute. Doch auch wenn die Zahl der illegalen Einreisen über das Mittelmeer stetig zurückgeht, bleiben die menschlichen Kosten weiter hoch. Nach Angaben der Internationalen Organisation für Migration haben allein heuer bereits mehr als 1.200 Menschen die gefährliche Überfahrt nicht überlebt.
1: Nach dem China-Besuch von US-Präsident Trump reist auch der russische Staatschef Putin bald nach China. Er hoffe dort auf Gespräche mit Chinas Präsident Xi über Trumps Besuch, teilt der Kreml mit. Die Details der Reise seien vereinbart, das genaue Datum werde bald bekannt gegeben. Im Mittelpunkt sollen die bilateralen Beziehungen sowie internationale Themen stehen. Auf einer dänischen Insel zwischen Dänemark und Schweden ist ein Walkadaver angeschwemmt worden. Erste Hinweise deuten darauf hin, dass es sich um den einst an der deutschen Ostseeküste gestrandeten Buckelwal Timmy handeln könnte. Robert Zickmund berichtet.
3: Noch ist unklar, ob es sich bei dem nahe der dänischen Insel Anholt nun angespülten Wal tatsächlich um den Kadaver von Timmy handelt, jenem Buckelwal, der in einer tagelangen und spektakulären Rettungsaktion aus der Ostsee geholt wurde. Sobald es belastbare DNA-Befunde gibt, werde man die Öffentlichkeit informieren, so der Umweltminister des deutschen Bundeslandes Mecklenburg-Vorpommern, Thiel Backhaus. Allerdings rechne man nicht mit schnellen Ergebnissen oder Befunden. Beim schwergeschwächten Buckelwal Timmy, der wochenlang an der deutschen Ostseeküste herumirrte und dann an der Nordspitze Dänemarks ausgesetzt wurde, rechneten Experten des Deutschen Meeresmuseums mit dem Tod des Tieres. Der nun angeschwemmte Walkadaver ist 10 bis 15 Meter lang und liegt 75 Meter vor der Küste der Insel.
1: Eine Almhütte im Zillertaler Stilubtal in Tirol ist durch einen Brand schwer beschädigt worden. 3 deutsche Urlauber versuchten zunächst, das Feuer selbst zu löschen. Da es keinen Handyempfang gab, setzten sie erst talwärts einen Notruf ab. Wegen winterlicher Verhältnisse auf rund 1.500 Metern brauchte die Feuerwehr rund 1 Stunde zum Einsatzort. Verletzt wurde niemand. Als mögliche Ursache gilt ein überhitzter Ofen. Das waren die Nachrichten mit Eva Liebentritt. Zum Wetter.
4: Noch haben wir es im Großteil des Landes trocken. Das ändert sich dann aber am Nachmittag. Denn in den Alpen und im Süden tauchen immer mehr Regenschauer auf. Schneeschauer sind es ab 1.300 bis 1.700 Meter Höhe. Dazu gibt es Höchstwerte von 7 bis 17 Grad. Am mildesten wird es im Burgenland und im Machfeld. Heute Nacht und auch morgen Vormittag geht es dann vielerorts nass bzw. winterlich weiter. Dabei kann es in der Früh im Westen bis auf 900 Meter Höhe herabschneien. Tagsüber legen morgen Regen und Schneefall dann immer mehr Pausen ein. Am Sonntag haben wir es meist trocken und es gibt mehr Sonnenschein. Der Wind, der legt am Wochenende aber zu und wird lebhaft bis kräftig. So viel zum Wetter von Nathalie Auer.
5: Es ist 13.04 Uhr, Mahlzeit am Fenstertag. Hier ist noch das Radio Steiermark Verkehrsservice mit guten Nachrichten. Nix ist los. Sie kommen störungsfrei voran, aber Sie wissen eh, wenn Sie irgendwo im Stau stehen oder wissen, wo es gefährlich ist. Stern 300, unsere Nummer für Ihre Verkehrsmeldungen. Vielen Dank und gute Fahrt.
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5: Außerdem mit Katrina and the Waves, dann ist Vero See mit dabei und wir legen los mit den Traveling Wilburys. Kümmern uns gleich um unsere Serie Was uns bewegt und lernen Sandra aus Passail kennen. Ihre spannende Lebensgeschichte gibt's gleich. Freue mich, dass Sie da sind. Yeah.

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1: In unserer Serie Was uns bewegt lernen wir heute Sandra Jennewein aus Passail kennen. Sandra ist als Bub geboren worden, hat aber früh gespürt, dass sich das nicht wirklich richtig anfühlt. Der Weg zu einem Leben als Frau ist für sie lang und emotional sehr fordernd gewesen. Und gerade in dieser schwierigen Zeit hat ihr was ganz Besonderes geholfen. Das Radlfahren. Bewegung, Ausgleich und manchmal einfach den Kopf freimachen auf zwei Rädern.
2: Schon früh spürt Sandra, dass sie anders ist.
3: Die ersten Erinnerungen sind Hauptschulzeit, also da war 11, 12 Jahre, wo ich gesagt habe, es passt irgendwas nicht, aber keine Ahnung, was wirklich los ist.
2: In der Pubertät wird ihr dann klar, dass sie im falschen Körper geboren wurde.
3: Man versteckt sie in der Rolle, bleibt bei den Bubengruppen drinnen, von denen her wollen wir eigentlich ganz was anderes machen.
2: Frau sein geht nur heimlich.
3: Da habe ich meine Verstecke gehabt, das Gewand irgendwo versteckt habe im Auto. Sobald mich keiner gesehen hat, umgezogen. Wir haben Auto fahren als Frau gefahren. Sobald ich am Parkplatz ausgestiegen bin, fahre ich wieder umgezogen.
2: Sandra lebt als Mann weiter und gründet eine Familie.
3: Wir haben dann 2000 geheiratet und sie hat es eigentlich auch von Anfang an gewusst. Und da hat es mir oft so dann ein Wochenende freigegeben, was dann mit den Kindern fort ist. Und ich habe daheim sozusagen zeigen können, wie ich bin. So haben wir da jahrzehntelang gespielt.
2: Dann folgt endlich das lang ersehnte Outing. Nach dem Radfahren für viele weitere Schritte wie Hormontherapie und die Operation zur Geschlechtsangleichung großen Halt gegeben hat, ist es auch heute noch ein wichtiger Ausgleich zum Alltag.
3: Vorm Losfahren war ich frustriert, krantig etc. Beim Radfahren ist das Hirn wieder resettet worden und ich habe mich wieder aufs Wesentliche konzentriert und bin einigermaßen glücklich angekommen. Und jetzt fahre ich, weil es wirklich Spaß macht, weil ich es genieße und ich versuche ja das Genießen vom Radfahren jetzt anderen Leuten zu zeigen.
2: Und so hat Sandra Jennewein den Verein Ride for Hope gegründet.
3: Man kann sich bei uns anmelden, sammelt Kilometer, wir schauen, dass wir das in Geld umwandeln mit verschiedensten Aktionen, damit man auch weitergeben kann, wie schön Radfahren ist, wie gut das für andere ist und wie gut für sich selbst.
1: Ein Bericht von Conny Kreins war das. Wir haben Sandra auch mit der Fernsehkamera begleitet. Den Beitrag dazu sehen Sie morgen in der Sendung Steiermark heute, 19 Uhr im ORF 2.
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Es ist 13.23 Uhr. Der nächste Song bei mir klingt irgendwie nach Sommer, nach offenem Fenster, richtig guter Laune. Aber gerade deshalb übersieht man vielleicht beim ersten Hören fast, wie traurig der eigentlich ist. Freedom Come, Freedom Go erzählt von einem Menschen, der merkt, frei sein klingt ja super, bis plötzlich keiner mehr da ist, mit dem er es teilen kann. Hier sind die Fortunes. Freedom Come.

0: Mit Shania Twain ist es 13.30 Uhr geworden in die Nachrichtenredaktion.
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2: Die Trockenheit hinterlässt ihre Spuren im Wald. Auch wenn es in den letzten Tagen geregnet hat, den Bäumen fehlt das Wasser, bestätigt der Leiter des Forstbetriebs Meyer-Mellenhof in Fronleiten, Norbert Weber. Was der Wald brauchen würde, sei ein dreiwöchiger Landregen. Denn wenig Regen reiche nicht aus, damit sich der Boden erholen kann. Das längerfristige Problem für den Wald ist auch der fehlende Schnee im Winter. Die vor 15 Jahren gegründete Protestbewegung Plattform 25 ist wieder aktiv. Abermals wird gegen die Sparpläne der Landesregierung protestiert. Beim sogenannten Klassentreffen im KPÖ-Bildungsverein ziehen heute ehemalige Aktivistinnen und Aktivisten Bilanz und schlagen gleichzeitig Alarm wegen des aktuellen Sparkurses von Blau-Schwarz. Mit dabei sind auch Vertreter neuer Initiativen wie Sozialland retten und Kulturland retten. Eine groß angelegte Suchaktion mit mehr als 100 Einsatzkräften in der Nacht in Mitterdorf im Mürztal ist gut ausgegangen. Eine Bewohnerin des dortigen Demenzzentrums war am späten Nachmittag als abgängig gemeldet worden. Die Suchtrupps waren zu Fuß unterwegs, auch eine Drohne wurde eingesetzt. Gegen Mitternacht konnte die Frau unverletzt gefunden werden. Zum Wetter. Die Regenschauer werden wieder mehr. Auch Schnee ist ein Thema in einer Höhe von 1400 bis 1700 Meter. Die Höchstwerte liegen bei maximal 9 bis 16 Grad. 16 sind es etwa derzeit in Fürstenfeld. Morgen am Samstag bleibt es meist grau in grau mit mehr Schauern in der Obersteiermark. Auf den Bergen wird es teils stürmisch. Es wird noch eine Spur kälter bei 6 bis 14 Grad.
0: Schnell und zuverlässig, das Radio Steiermark Verkehrsservice am Fenstertag, 13.32 Uhr. Mit guten Nachrichten, es sind uns keine Störungen gemeldet worden, aber Sie wissen eh, wenn Sie irgendwo im Stau stecken oder wissen, wo es gefährlich ist, Stern 300, unsere Nummer für Ihre Verkehrsmeldungen. Vielen Dank, eine gute Fahrt und passen Sie immer gut auf.
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0: Es ist so unglaublich für Menschen, die sich zwar bewegen, aber denen irgendwie Spitzensportler sind. 2 Kilometer schwimmen, 80 Kilometer Radl fahren und danach noch 18 Kilometer laufen. Am Stubenbergsee beginnt heute wieder ein Wochenende für richtig harte Sportlerinnen und Sportler. Warum der Apfelland-Triathlon heuer besonders groß wird, das erzähle ich Ihnen gleich nach guter Musik von Tina Turner, André Heller und Wolfgang Ambros. Und wir legen los mit Rick Astley. Schönen Freitag.
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0: Radl fahren. Aber ich sage Ihnen, warum entscheiden, wenn man alles gemeinsam haben kann. Genau dafür gibt es ja den Apfelland-Triathlon rund um den Stubenbergsee. Und Renndirektor Christoph Schlagbauer sagt, heuer ist besonders viel los.
1: Wir haben ein sehr breites Programm, angefangen am Freitag vom Kinderaquathlon über den Samstag, wo wir eine Sprintdistanz und eine olympische Distanz geplant haben, und den Sonntag, das Highlight, unsere längste Triathlon-Distanz, die insgesamt über 100 Kilometer geht.
0: Und egal ob Sonne oder Regen, die Veranstaltung, muss man sagen, wächst und wächst, weil so viele Teilnehmerinnen und Teilnehmer wie heuer waren noch nie dabei.
1: Wir haben sowohl Rekordteilnehmerzahl mit unseren 2000 Teilnehmern als auch einen neuen Rekord, was den Ausverkauf dieser Plätze betrifft. Also in 2 Wochen waren wir noch nie ausverkauft, und ich glaube, es gibt auch heuer kein anderes Event in Österreich, die so schnell ausverkauft waren. Wir haben das große Glück, dass wir da eine sehr gute und breite Triathlon-Community haben, und ja, vielleicht wollte da einfach jeder ein Teil davon sein.
0: Los geht's schon bald, heute um 17 Uhr mit den Bewerben für die Kinder. Morgen folgen dann Sprint und olympische Distanz, und am Sonntag startet dann schon in aller Früh die Königsdisziplin. 2 Kilometer schwimmen, 80 Kilometer Radlfahren und danach noch 18 Kilometer laufen. Wesentlich entspannter haben es da die Zuseherinnen und Zuseher am Seeufer.
1: Wir haben ja das große Glück, dass wir in der Oststeiermark unterwegs sind und auch rundherum touristische Attraktionen um den Triathlon haben. Man denkt jetzt nur an den Tierpark Herberstein zum Beispiel. Wir haben auch auf unserer Expo-Area sowohl Gastronomie als auch verschiedenste Aussteller aus dem sportlichen Bereich.
0: Na dann, viel Erfolg und viel Spaß.

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Also der Satz, ich fühle wie du, klingt ja eigentlich nach perfekter Übereinstimmung. Ist es aber nicht immer ganz, denn im nächsten Song hier bei mir, in Hallo Steiermark, eines absoluten Urgesteins, wenn man sagt eines absoluten Schlagergiganten, geht es nicht nur um Gefühl, sondern auch um ein Tabu. Da sind zwei, die einander wollen, aber einer steht dazwischen. Bernhard Brink, 1990.

0: Klingt super, gell? So wie Sie es gewohnt sind von Radio Steiermark. Es ist kurz vor 14 Uhr. Machen wir weiter. Gleich nach den Nachrichten mit der besten Musik des Landes. Jennifer Rush habe ich für Sie außerdem. Uli Bär. Und wir legen los gleich nach den Nachrichten mit Musik von Bananarama. Bis gleich, freue mich auf Sie.
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2: Am Mikrofon Eva Liebentritt. Die Bundesregierung führt eine neue Paketsteuer ein, um die teilweise Senkung der Mehrwertsteuer auf Lebensmittel zu finanzieren. Ab Juli werden 2 Euro pro zugestelltem Paket von großen Online-Versandhäusern eingehoben. Erwartet wird, dass die Kosten letztendlich an die Konsumentinnen und Konsumenten weitergegeben werden. Dabei ist das Kaufverhalten im Versandhandel sehr unterschiedlich, berichtet Peter Daser.
3: Versandeinkäufe haben in den vergangenen Jahren stetig zugenommen. Im Vorjahr haben rund 2 Drittel der Österreicherinnen und Österreicher etwas online eingekauft. Die meisten davon, nach Daten der Statistik Austria, zwischen 4 und 20 Mal pro Jahr. Ein Drittel nutzt den Versandhandel aber öfter, zum Teil auch mehr als 40 Mal pro Jahr. Der Anteil solcher starker Nutzerinnen und Nutzer ist besonders hoch in Wien und in der Steiermark, eher niedrig ist er in Vorarlberg. Nach Geschlechtern betrachtet bestellen Frauen insgesamt öfter im Internet, es gibt aber mehr Männer, die das besonders häufig tun. Und nach Altersgruppen, es sind vor allem Menschen im berufstätigen Alter, die viel online einkaufen. Jugendliche und Senioren tun das eher weniger.
2: Russland meldet einen massiven ukrainischen Drohnenangriff. Nach Angaben des Verteidigungsministeriums seien in der Nacht mehr als 350 Drohnen über russischem Gebiet abgeschossen worden. In der zentralrussischen Stadt Ryazan kamen 3 Menschen ums Leben. Auch eine Ölraffinerie nahe Moskau wurde getroffen. Zudem seien Hochhäuser und Industrieanlagen beschädigt worden. In Lettland laufen Gespräche über eine neue Regierung. Staatspräsident Edgars Rinkevičs verhandelt mit allen 6 Parlamentsparteien. Die bisherige lettische Ministerpräsidentin Ivika Silinja ist gestern zurückgetreten wegen eines Streits über den Umgang mit Drohnenvorfällen an der Grenze zu Russland. Einen Tag nachdem auf der Donau bei Grein in Oberösterreich ein Ölfilm entdeckt worden ist, ist die Gefahr für die Umwelt gebannt. Die Feuerwehr hat die Situation in den Griff bekommen. Der Ölfilm war bis zu 12 Kilometer lang. Mittlerweile ist klar, es handelt sich um Diesel. Mehr von Daniela Dahlke.
4: Auch wenn noch nicht klar ist, woher der Diesel gekommen ist, ist zumindest kein weiterer Treibstoff mehr in die Donau gelangt. So konnte die Feuerwehr nicht nur verhindern, dass er noch weiter flussabwärts treibt, sondern den Großteil mittlerweile auch binden, sagt Viktor Vogelsang vom Bezirksfeuerwehrkommando Perg.
5: Den ganzen Tag heute über werden noch Kontrollen gemacht. Die kleineren Zuflüsse haben wir ja mit Ölsperren gesichert, dass sie dort eben kein Öl festsetzt.
4: Aktuell gibt es noch eine größere Ölsperre bei Sachsen. Dort, wo die Strömung den Diesel weiter verbreiten könnte, wird auch den Nachmittag über noch laufend kontrolliert. Zum Abend hin dürfte der Einsatz laut Feuerwehr dann beendet sein. Die Polizei sucht weiterhin nach der Quelle für den Treibstoffaustritt. Mögliche Umweltschäden werden erst noch untersucht.
2: Und das waren die Nachrichten mit Eva Liebentritt. Zum Wetter.
6: Es regnet jetzt zum Beispiel in Klagenfurt und Völkermarkt, in Ischgl schneit es. In den nächsten Stunden werden die Schauer dann häufiger, und zwar im Bergland und im Süden. Dazu gibt es Höchstwerte von meist nur 7 bis 15 Grad. Am Wochenende bleibt es für Mitte Mai dann frisch. Morgen gehen die Temperaturen vorübergehend sogar noch weiter zurück. Außerdem müssen wir morgen Vormittag in den meisten Regionen wieder mit Regen rechnen. In der Früh wird es in höheren Tälern schneien. Am Nachmittag legen Regen und Schneefall dann aber immer mehr Pausen ein. Am Sonntag sind Schauer dann generell die Ausnahme und zeitweise scheint die Sonne. Der Wind, der wird am Wochenende allerdings lebhaft bis kräftig. So viel zum Wetter von Nathalie Auer.
0: 14:04 hier ist noch das Radio Steiermark Verkehrsservice. Da brauchen wir jetzt gut 10 Minuten länger auf der Kärntner Straße in Graz. Statt auswärts bei der Straßganger Straße. Grund sind Bauarbeiten. Ansonsten soll es aber ganz gut gehen heute am Fenstertag, wenn Sie sonst noch irgendein Problem entdecken, irgendwo, wo es gefährlich ist oder irgendeine Gefahrenmeldung, wie sie jetzt gerade in dieser Sekunde hereingekommen ist. Bitte Vorsicht, auf der A9 der Pyrnautobahn in Fahrtrichtung Slowenien. In der Abfahrt Lebring steht ein defektes Wohnwagengespann. Ich wiederhole, Vorsicht, auf der A9 der Pyrn in Fahrtrichtung Slowenien in der Abfahrt Lebring steht ein defektes Wohnwagengespann. Das ist unübersichtlich dort. Stern 300, unsere Nummer für eben Ihre Verkehrsmeldungen. Vielen Dank, eine gute Fahrt und wie gesagt, bitte sind Sie immer vorsichtig unterwegs.
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0: Ja, morgen ist es soweit. Großes Finale und die ganz Großen, die greifen ja eben erst morgen ins ESC-Geschehen ein. Italien als gefühlte Song Contest-Weltmacht, Deutschland und England zwischen Triumph und Totalausfall und irgendwo mittendrin Österreich mit Cosmo. Wie gut unsere Chancen heuer wirklich sind, das analysiere ich gleich mit Monsieur Song Contest. Mit dem Experten Christian Ude, gleich nach Bananarama und Robert De Niro's Waiting. Mein Name ist Daniel Neuhauser und ich freue mich, Sie noch eine Stunde zu begleiten.
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1: Ja, wie versprochen, schauen wir heute auf jene Länder, die beim Song Contest nicht durchs Halbfinale müssen, die großen vier. Heuer natürlich Österreich ebenso als Gastgeber, also Frankreich, Deutschland, Italien, Großbritannien und Cosmo. Für Österreichs, die Songs stelle ich Ihnen jetzt in dieser Stunde vor, gemeinsam mit Monsieur Song Contest Christian Ude. Hier ist er mit einer ersten Analyse.
2: Cosmo mag ich als Menschen, als Künstler sehr gerne. Ob vor allem die Strophen von Tanzschein international zünden werden, bei der Fachjury und beim Publikum, das ist noch fraglich. Ich plädiere von den Big Four für Frankreich, weil ich sowieso ein Frankreich-Fan bin. Ein bisschen ist mir diese Nummer zu kalkuliert, weil sie wieder Oper und Pop miteinander verbindet. Und das ist natürlich im Folgejahr eines Siegs, wirkt das immer ein bisschen wie eine Kopie. Aber diese 17-jährige Monroe, sie ist ja die jüngste im heurigen Jahrgang, ist einfach ein unglaubliches Talent. Ich durfte sie auch in London und Amsterdam bei den Proben sehen. Also die schmettert wirklich alles. Also ob eben Klassik oder Pop, und das wird auch sehr schön inszeniert. Also ich glaube, die hat auch Chancen, auch wenn eben viele denken, na, nicht schon wieder.
1: Ja, und so klingt der heurige Song von Frankreich, Monroe, mit Regards.

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1: Ja, wenn man in dieser halben Stunde über Eurovision Song Contest Schwergewichte spricht, dann kommt man an Italien kaum vorbei. Große Stimmen, große Bühne, Riesentradition, Christian Ude, oder wie siehst du das?
2: Das ist so ein echter Schlager mit 70er-Jahr-Flair, was wir immer als Jugendliche noch Urlaub mit den Eltern gemacht haben, in irgendeiner Pizzeria in Jesolo hören konnten. Aber er ist 57, glaube ich, und aus Neapel. Und man merkt ihm diese Freude an. Er war zwar jetzt nicht unerfolgreich in seiner Community in den letzten Jahren, aber er bringt diese Freude und diese Empathie so auf die Bühne. Und ich höre aus den Proben von der Stadthalle, dass das auch wirklich wie ein großer Kinofilm inszeniert werden wird, nämlich wie eine Hochzeit. In dem Lied geht es ja um dieses Jahr für immer.
1: Dann ist er hier der Startersong von Italien, Sal da Vinci und Per sempre sì.

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1: Na, das war Italien, weitermachen wir mit Deutschland und Großbritannien. Die haben ja beim Song Contest eigentlich schon alles erlebt. Riesensiege, große Abstürze und heuer wieder den direkten Platz im Finale. Christian Ude.
2: Dann haben wir in den Big Four natürlich noch Großbritannien, eine Nummer 1, 2, 3, mit der ich gar nichts anfangen kann. Das ist aber mein persönlicher Geschmack. Aber ich glaube auch, dass Großbritannien, wie so oft, muss man sagen, in den letzten Jahren eigentlich die Popnation sich sehr schwer tun wird. Und dann haben wir, nachdem Spanien pausiert, haben wir natürlich noch Deutschland. Sarah Engels hat sich dort wieder als ganz tolle Performerin erwiesen. Also man sieht, wie lange die seit Deutschland sucht den Superstar schon auf der Bühne steht. Die ist stimmsicher. Das ist alles okay, aber es wirkt eben wie die Kopie der Kopie der Kopie. Also das ist etwas, was wir schon so oft auf dieser Bühne gesehen haben. Also als Performerin, glaube ich, von den Fachjuroren wird sie viele Punkte bekommen, aber das Lied kommt eben vielleicht 10 bis 15 Jahre fast zu spät.
1: Ja, dann hören wir rein in den Song Fire, der für Deutschland an den Start geht. Sarah Engels, vorher aber noch der Starter-Song für Großbritannien. Look, Mom, No Computer. Song heißt 1, 2, 3. Seien Sie gespannt.

0: Das also die beiden Songs Deutschland, Sarah Engels mit Fire und davor Look Mom No Computer 1, 2, 3 Großbritannien.
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0: Ja, und dann gibt's da noch Österreich. Cosmo steht als Gastgeberbeitrag natürlich fix im Finale, nun auch nicht. Absolut gesetzt, aber wie groß sind seine Chancen wirklich? Song Contest-Experte Christian Ude mit einer rot-weiß-roten Einschätzung.
2: Also ich glaube, es wird für ihn jetzt bei der Punktewertung nicht gerade lustig werden und ich hoffe, dass er nicht das Mac-Max-Schicksal erlebt. Das war ja unser Beitrag oder unsere Band 2015, als wir zuletzt Gastgeber waren. Und ich glaube, wenn es gut geht, so zwischen 15 und 20, aber vielleicht dann so 20, 21, 22, aber Hauptsache nicht 0 Punkte. Und er tritt ja als Letzter, ist ja zugelost worden, als Letzter an. Und mittlerweile kennen wir ja auch schon die Kostüme und die Inszenierung für die große Show, die jetzt nicht ganz unähnlich ist des Vorentscheids. Aber das wird schon sehr groß und sehr fett. Und er tanzt ja nicht mehr mit seinen Freunden aus der Band, sondern mit professionellen Tänzern aus England. Also ich glaube, wir können durchaus stolz drauf sein, beziehungsweise er wird für eine tolle Stimmung in der Stadthalle sorgen.
0: Also morgen Abend wissen wir mehr, großes Song Contest Finale in Wien mit ihm hier, Cosmo, und

0: 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Der wunderbare Johnny Cash, I walk the line. Sie hören Hallo Steiermark, Hallo Song Contest, unsere tägliche ESC-Spezialstunde. Gleich geht's weiter, 14.30 Uhr ist es.
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2: Ein unbekannter Täter hat in der Oststeiermark eine Katze mit einem Luftdruckgewehr angeschossen und lebensbedrohlich verletzt. Der Vorfall passierte vergangene Woche im Raum Gschmeier in der Gemeinde Gersdorf an der Feistritz, Bezirk Weiz, laut Polizei zwischen dem 4. und 8. Mai. Die bisherigen Ermittlungen verliefen ohne Erfolg. Die Polizei bittet deshalb jetzt um sachdienliche Hinweise. Der Wahlkampf zur Grazer Gemeinderatswahl am 28. Juni nimmt weiter Fahrt auf. Die Grünen haben heute ihre erste Welle an Plakaten präsentiert. Wie erwartet, fallen diese sehr grün aus mit den Hauptthemen öffentlicher Verkehr und Grünraum. Dazu kommen Slogans wie spürbar grüner oder grün macht Graz. Der offizielle Wahlkampfauftakt erfolgt nächste Woche am 20. Mai in der Kaiserfeldgasse. Nicht nur zu wenig, auch zu viel Schlaf lässt Menschen schneller altern. Zu diesem Ergebnis kommt eine Studie der amerikanischen Columbia-Universität in New York. Für die Studie wurde das biologische Alter von einer 500.000 Menschen bestimmt. Wer weniger als 6 oder mehr als 8 Stunden schläft, dann wirkt sich das auf alle Organe negativ aus. Immunsystem, Hormonhaushalt und Stoffwechsel würden vorzeitig altern. Zum Wetter. Von Süden her tauchen immer mehr Regenschauer auf. Auch über Nacht bleiben die Wolken dicht. Morgen am Samstag muss man in der nördlichen Obersteiermark häufig mit Regen rechnen. Im Süden wird's auch nass, aber es ist nicht ganz so trüb. Die Höchstwerte liegen morgen zwischen nur 6 Grad, etwa in Mariazell, und 14 Grad in Bad Radkersburg.
0: 14 Uhr und 33 Minuten noch zum Radio Steiermark Verkehrsservice. Da haben wir noch immer die Gefahrenmeldung. Bitte aufpassen, an Neuenpüren Richtung Slowenien in der Abfahrt Lebring steht nach wie vor ein defektes Wohnwagengespann. Und Sie brauchen aktuell 10 Minuten länger auf der Puntigammer Straße in Graz in beiden Fahrtrichtungen zwischen der Puntigammer Brücke und der Triester Straße. Grund sind Bauarbeiten. Das war's. Stern 300, das ist unsere Nummer. Sollten Sie noch irgendwas entdecken, irgendeinen Stau, eine Gefahrenstelle oder irgendwo, wo es blitzt, bitte rufen Sie uns kostenlos an. Wir sind natürlich auch am Fenstertag, am Wochenende und am Feiertag für Sie da.
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0: Ja, der Song Contest wird heuer nicht nur daheim auf der Couch angeschaut. In der Steiermark gibt's gleich mehrere große Public Viewings zum Finale morgen am Abend. Wo die stattfinden, das erzähle ich Ihnen gleich nach Jennifer Rush, nach Uli Bär und den Bee Gees. Ich bin der Daniel Neuhauser. Freue mich, dass Sie da sind. Machen wir uns noch eine gemütliche halbe Stunde gemeinsam. Hey.

Beim nächsten Song, der jetzt kommt, da hören Sie maximal 2 Sekunden hin und werden sich denken, halt das, das kenne ich. Soderle, bitteschön, Ohren gespitzt. Richtig. Schönes Madel, Uli Bärs Wiener Dialektversion von Roy Orbisons Pretty Woman. Also Amerika und dann Wien. Aus einem Welthit wird Austropop mit Schmäh. Klingt irgendwie, als wär's schon immer da gewesen.

0: Morgen Song Contest Finale in Österreich.
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0: Na und zwar vom Kino bis zur Eishalle. Gemeinsam schauen, mitfiebern, laut mitsingen ist heuer ganz klar angesagt. Zum Beispiel macht das Grazer Schubert Kino den Song Contest wieder zur großen Leinwandparty.
2: Hallo, da spricht der Gerd vom Schubert Kino Graz und wir übertragen den Eurovision Song Contest 2026 am 16. Mai um 20.15 Uhr mit der TV-Vorberichterstattung und um 21 Uhr das Grande Finale aus der Wiener Stadthalle. Kommt vorbei ins Schubert Kino um 18 Uhr am besten bei freiem Eintritt am Mehlplatz 2. Wir freuen uns auf euch.
0: Auch in der Grazer Eishalle in Liebenau wird gemeinsam geschaut. Public Viewings gibt es außerdem im Stadtsaal Mürz-Zuschlag und im Stieglerhaus in St. Stephan Obsteins. Und auch im Dieselkino Lieboch. Dort ist sogar der Mario Fellner live vor Ort.
3: Hallo, da spricht der Wolfgang Mantner von den Dieselkinos. Am Samstag um 16.05. übertragen wir via Public Viewing das Finale vom Eurovision Song Contest. 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Los geht's im Dieselkino Liebach ab 20.15 Uhr live auf der großen Leinwand. Feiern wir gemeinsam United by Music.
0: Ja, und eines ist jetzt schon klar, wenn Österreich dann Punkte bekommt, wird es in der Steiermark allenthalben ziemlich laut werden. Kann ich nur sagen, viel Spaß bei den Public Viewings oder natürlich mit dem ORF-Fernsehen.

0: Michel Paris, 10 vor 3 ist es. Also aus sportlicher Sicht geht es ja nicht spannender. Ab morgen, also morgen und übermorgen entscheidet sich, bleiben die Grazer Roten in der Bundesliga und werden die Grazer Schwarzen Fußballmeister?
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2: 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Für den GRK geht es morgen ab 17 Uhr bei Blau-Weiß Linz um den Klassenerhalt.
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2: 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Im Titelkampf gegen den LASK hofft Sturm am Sonntag ab 14.30 Uhr auf einen Ausrutscher der Linzer und einen Heimsieg im Klassiker gegen Rapid.
4: Wir glauben dran und werden wir sehen, 90 Minuten sind lang.
2: Hartberg beendet die Saison auswärts in Salzburg. 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

Schwelgen wir vor den Nachrichten noch ein bisschen in Erinnerungen oder vielleicht sind Sie ja gerade mittendrin in dieser Phase vor einer Beziehung, die wahrscheinlich so ein bisschen die aufregendste, aber auch anstrengendste gleichzeitig ist. Noch ist nichts fix, aber ständig denkt man irgendwie an die eine Person. Und genau dieses Kribbeln zwischen Hoffnung und Unsicherheit macht Whitney Houston in How Will I Know zu einem der größten Pop-Hits der 80er. Übrigens, der Song war ursprünglich gar nicht für sie gedacht, sondern zuerst für Janet Jackson. Jetzt aber hier für sie die große Whitney Houston.

0: Ganz egal, ob Sie heute frei haben am Fenstertag oder arbeiten müssen, wir sind bei Ihnen. Und zwar mit dem besten Musikmix für den Freitagnachmittag. Die Seekers gleich bei Kathi Venusch am Nachmittag. Außerdem der Fox Rock'n'Roller. Und sie legt los mit Antonello Venditti. Mein Name ist Daniel Neuhauser. Schönen Freitag und bis morgen um 10 am Vormittag. Hören wir einander wieder. Freue mich.
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2: Am Mikrofon Eva Liebentritt. Nach der Einstellung der Ermittlungen gegen den Ex-Chef der spanischen Hofreitschule Alfred Hudler gibt es jetzt neue Vorwürfe. Laut einer Anzeige sollen in den vergangenen 2 Jahren 2 Mitarbeiter rund 1,2 Millionen Euro veruntreut haben. Hudler wird nun mangelnde Kontrolle vorgeworfen. Er bestreitet das. Berthe Tomasowitsch berichtet.
3: 2 Ex-Mitarbeiter sollen rund 1,2 Millionen Euro veruntreut haben, sagt die Anwältin der Hofreitschule Katharina Körber-Risack.
4: Ganz konkret hat hier ein Mitarbeiter eines schon zeichnungsberechtigten Prokuristen eine weitere Zeichnungsberechtigung für das Konto der Bank der Hofreitschule erhalten und konnte so ohne betragliche Beschränkung Barabhebungen in 5-stelliger Höhe mit freigeben.
3: Über 2 Jahre hinweg wurden so fast 900.000 Euro in bar behoben. Wo das Geld ist, weiß man nicht. Die beiden Mitarbeiter wurden entlassen, weitere personelle Konsequenzen könne man aber nicht ausschließen, sagt der Vorsitzende des Aufsichtsrats Michael Enzinger.
5: Nein, kann ich nicht ausschließen. Das werden die Untersuchungen durch die Strafverfolgungsbehörden ergeben.
3: Die Hofreitschule klagt den Ex-Chef Alfred Hudler auf Schadenersatz. Hudlers Anwalt weist jegliche Verantwortung zurück.
2: Russland und die Ukraine haben einen weiteren Gefangenenaustausch begonnen. Heute sind jeweils etwas mehr als 200 Gefangene übergeben worden. Insgesamt sollen es auf jeder Seite 1000 sein, wie der ukrainische Präsident Zelensky mitteilt. Der Austausch ist als Teil der 3-tägigen Waffenruhe vom vergangenen Wochenende vereinbart worden, die US-Präsident Trump vermittelt hatte. In den USA endet heute die Amtszeit von Notenbankchef Jerome Powell. Er hatte sich für die Unabhängigkeit der US-Notenbank eingesetzt und galt damit als Figur des Widerstands gegen Trump. Sein Nachfolger wird Kevin Warsh, der wie Powell von Trump nominiert wurde. Aus Washington Christoph Kohl.
6: Kevin Warsh ist ein ausgewiesener Finanzexperte mit guten Verbindungen zur Wall Street. Er hat eine steile Karriere hinter sich als Sonderberater des damaligen US-Präsidenten George W. Bush, danach jüngster Notenbanker der Fed-Geschichte. Zuletzt war er an der Elite-Uni Stanford tätig und hat die US-Zinspolitik immer wieder kritisiert. Kritiker fürchten um die Unabhängigkeit der Notenbank, weil Kevin Warsh eine engere Abstimmung mit der Regierung in Aussicht gestellt hat. Vor dem Senat beteuert er aber, dass er nicht Trumps Marionette sein werde.
7: Are you gonna be the president's human sock puppet?
8: Senator, absolutely not.
6: Donald Trump wird auch auf den neuen Fed-Chef Druck ausüben. Wie Warsh damit umgeht, das wird sich schon bald zeigen.
2: Der Fußballer Yannick Schuster wechselt von Red Bull Salzburg in die Premier League zu Bradford FC. Der 19-jährige Innenverteidiger hat in London einen 5-Jahres-Vertrag bis 2031 unterschrieben. Der Transfer soll inklusive Boni etwas mehr als 20 Millionen Euro schwer sein. Damit wird Schuster zum teuersten Österreicher, der aus der Bundesliga ins Ausland wechselt. Das waren die Nachrichten mit Eva Liebentritt. Zum Wetter.
9: Vom Flachgau über Niederösterreich bis ins Nordburgenland bleibt es in den nächsten Stunden meist trocken. Im Bergland und Süden werden die Schauer dagegen näher. Dabei liegt die Schneefallgrenze zwischen 1300 und 1700 Metern. Die Temperaturen, die sind für Mitte Mai unterdurchschnittlich. Selbst die mildeste Landeshauptstadt hat derzeit nur 15 Grad. Morgen und auch am Sonntag bleibt es dann vielerorts frisch. Außerdem legt der Wind ordentlich zu und wird lebhaft bis kräftig. Dazu gibt es morgen Vormittag nasses bzw. winterliches Wetter. Am Nachmittag werden die trockenen Phasen aber mehr. Der Sonntag bringt dann in ganz Österreich zeitweise Sonnenschein. So viel zum Wetter von Nathalie Auer.
10: 4 nach 3 ist es. Wir kommen für Sie zum Radio Starmark Verkehrsservice. Ja, Geduld brauchen Sie in Graz und zwar zum Beispiel 10 Minuten mehr Fahrzeit derzeit. Auf der Puntigammer Straße in beiden Richtungen zwischen der Puntigammer Brücke und der Triester Straße Grund sind hier Bauarbeiten. Und am Bahnhof Gürtel Richtung Ahnenstraße dauert es wegen Überlastung über 10 Minuten länger. Wenn Sie noch was sehen sollten, gerne kostenlos anrufen. Unter Stern 300 erreichen Sie von Ihrem Handy aus kostenlos die Verkehrsredaktion. Gute Fahrt an alle, die gerade unterwegs sind.
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10: Für die einen ist es ein Fenstertag, für die anderen ein Arbeitstag wie jeder andere auch. Aber egal ob frei oder nicht, wir liefern Freiohr die beste Musik, alle wichtigen Infos für den Nachmittag. Und ich freue mich, dass Sie dabei sind. Schöne Stunden.

0: Jetzt war letztens mal sogar eine in meinem Büro, wo ich keine Ahnung hatte, wie die dort hingekommen ist. Die Ameisen sind los, sie marschieren wieder leider zu oft auch in den Häusern, in den Wohnungen auf der Suche nach Futter. Das nervt viele, aber es kann ja auch noch schlimmer kommen, und zwar wenn plötzlich hunderte Ameisen im Wohnzimmer an der Wand oder an der Decke sitzen oder mit Flügeln. Caroline Zirker-Reuers, Ameisenexpertin beim Naturschutzbund. Was hat's denn damit auf sich?
1: Das sind die ganz, ganz typischen flügellosen Ameisen. Nur haben da eben die Männchen und die Königinnen eine Weile lang Flügel. Normalerweise sind ja fast alle Ameisen, die man so sieht, Weibchen, und zwar Arbeiterinnen. Das sind, wie gesagt, sterile, flügellose Ameisen, die sich darum kümmern, dass die Kolonie, also der Ameisenstaat, auch gut funktioniert.
0: Okay, also diese fliegenden Ameisen, die einen so plötzlich heimsuchen, sind dann aber genauso schnell wieder weg.
1: Höchstens einige Tage, meistens sogar nur einige wenige Stunden, an denen plötzlich hunderte, tausende Ameisen anfangen zu schwärmen. Denn die Männchen haben nur diese ganz wenige Zeit, um wirklich die Weibchen auch befruchten zu können. Und bevor sie dann leider schon wieder sterben, die sind nämlich nur ganz, ganz kurzlebig, diese Männchen. Die befruchteten Königinnen, die wandern dann quasi zurück zu einem passenden Ort, haben dann die Befruchtung für ihr gesamtes Leben bekommen und bilden dann eine neue Ameisenkolonie danach.
0: Einmal für alle sozusagen, ja. Das heißt, wenn die Ameisen am Wohnzimmer fröhliche Flugkünste vollführen, ist die beste Lösung nicht überreagieren, einfach das Fenster aufmachen, abwarten. Die gehen freiwillig wieder, sind dann genauso schnell wieder weg, wie sie gekommen sind. Also sollte sich das Problem von selber lösen. Aber es gibt ja auch so Ameisen, die kraxeln da einfach so durch. Und wenn sie da sozusagen eine Ameisenstraße haben, gehen sie dem nach, schauen sie, wo die Viecher reinkommen, verschließen sie dieses Loch. Experten sagen, dass Ameisen genau der Duftspur folgen. Und wenn es da mal aus ist, finito, Einbahnstraße, dann ja, vergessen Sie es wieder.

0: Milo, my lucky day. Machen statt grübeln, losgehen statt abwarten, das ist die Botschaft der deutschen Bestseller-Poetin und Sängerin namens Julia Engelmann. Sie liefert jetzt den perfekten Soundtrack für alle, die noch so einen kleinen Schubs in Richtung vorwärts brauchen. Hier ist Grüner. Grüner wird's nicht.
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0: Im Dezember noch in Schladming, jetzt in Ihren Ohren die Backstreet Boys. Es ist 3:30.
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2: Die Weltgesundheitsorganisation WHO warnt abermals vor dem Konsum von Nikotinbeuteln und auch Zahnärzte schlagen mittlerweile Alarm. Sie bemerken vermehrt schwere chronische Entzündungen des Zahnfleisches und Zahnfleischrückgang. Auch Verhornungen und Schwellungen des Bindegewebes im Mund sieht man immer öfter. Nikotinbeutel sprechen vor allem junge Leute an. Laut einer Umfrage der Suchtpräventionsstelle Vivid konsumiert jeder fünfte steirische Studierende täglich Nikotinbeutel, davon fast die Hälfte, bis zu 20 Beutel täglich. Die vor 15 Jahren gegründete Protestbewegung Plattform 25 ist wieder aktiv. Abermals wird gegen die Sparpläne der Landesregierung protestiert. Beim sogenannten Klassentreffen im KPÖ-Bildungsverein ziehen heute ehemalige Aktivistinnen und Aktivisten Bilanz und schlagen gleichzeitig Alarm wegen des aktuellen Sparkurses von Blau-Schwarz. Mit dabei sind auch Vertreter neuer Initiativen wie Sozialland retten und Kulturland retten. Die verlängerten Wochenenden im Mai sorgen in den steirischen Thermen für volle Häuser. In einigen Thermen war der Andrang heute so groß, dass bereits am Vormittag teilweise gesperrt werden musste. Drei Faktoren sind heuer für den regen Andrang ausschlaggebend: die Aufteilung der Feiertage, die Wetterlage bei uns und das Wetter an der oberen Adria. Und apropos Wetter, auch morgen bietet sich das Wetter für einen Thermenbesuch an. Nach einer meist nassen Nacht wird es auch morgen am Samstag unbeständig. Die meiste Zeit zeigt sich der Himmel grau in grau. Mehr regnen wird es in der nördlichen Obersteiermark. Auf den Bergen wird es stürmisch und überall noch eine Spur kälter bei maximal 6 bis 14 Grad.
0: 15.31 Uhr zum Radio Steiermark Verkehrsservice. Graz am Bahnhofgürtel Richtung Annenstraße dauert es wegen Überlastung derzeit bis zu 10 Minuten länger. Weitere Störungen wurden nicht gemeldet. Gute Fahrt wünscht Kathi Venusch.
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0: Don Gibson, Kultmusik, oh, Lonesome Me. 4:11 ist es. Die Volksschule Köflach vertritt heuer Österreich beim internationalen School Vision Song Contest. Der Wettbewerb gilt als Pendant zum Eurovision Song Contest für Schulen und bringt da viele Kinder aus zahlreichen europäischen Ländern zusammen. Jedes teilnehmende Land tritt dabei mit einem eigens produzierten Song- und Musikvideo an, die anschließend international präsentiert und bewertet werden. Das hat heute stattgefunden. Und heute waren die Schüler der Volksschule Köflach besonders stolz. Fiona.
1: Es sind 24 Länder und wir sind 12. geworden.
0: Elias, worum geht's denn in eurem Lied? Was habt ihr gemacht?
2: Unser Lied heißt Kopfhörer auf und darum geht's, dass Musik einem schweren Zeiten helfen kann.
0: Heute 10 hat das internationale Voting-Ergebnis die Ehre gehabt, öffentlich präsentiert zu werden. Und die Volksschule Köflach hat mit ihrem Projekt den 12. Platz bekommen. Dementsprechend stolz waren die Kinder, die trotz des freien Tags halt wirklich in der Schule waren deswegen.
1: Es sind 24 Länder und wir sind 12. geworden.
3: Also ein sehr gutes Gefühl dabei zu sein.
4: Also ich habe es richtig cool gefunden, weil das erlebt man ja nicht jeden Tag, dass man da mitmachen kann.
1: Ja, ich bin stolz.
0: Na bitte, 12. Platz für die Volksschule Köflach, die für Österreich beim internationalen School of Visions Song Contest angetreten ist. Und so klingt das Siegerlied, es heißt Kopfhörer auf.

Wow, Gratulation der Volksschule Köflach. Wer weiß, vielleicht sind da ja schon zukünftige Song-Contest-Gewinner dabei. Die nächsten Herrschaften waren ja auch schon dort, wissen wir alle. Aber sie singen für uns One of Us.

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0: Lukas Fendrich. Palmentapeten.
1: Unter Palmentapeten.
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0: 15. Mai 2026 steht auf meinem Kalender. Die Badesaison darf beginnen. Das Wetter, sagen wir mal schon, nass war's, aber eh nicht so ganz das Badewetter. Gell? Christian Pesel von der Geosphere Austria, wie schauen wir aus?
3: Das Wochenende, zumindest bis morgen, wird noch sehr, sehr unbeständig verlaufen. Und auch die kommende Nacht wird kühl und regnerisch. Die Schneefallgrenze sinkt insbesondere in der Obersteiermark wieder gegen 1100, 1200 Meter herab. Also ähnlich wie schon in der vergangenen Nacht kann es da beispielsweise in Ramsau am Dachstein wieder weiß werden. Und ja, der morgige Samstag eher trüb, am Vormittag noch überall leichter bis mäßiger Regen, am Nachmittag dann im Südosten abklingend. In der nördlichen Obersteiermark wird es wohl bis in den Abend hinein trüb und regnerisch bleiben. Temperaturen unterkühlt, Höchstwerte nur 7, 8 Grad im Ennstal und knappe 11, 12, 13 Grad im Südosten der Steiermark. Deutlich besseres Wetter kann ich dann für den Sonntag anbieten. Also Restwolken im Norden werden am Vormittag auflockern und danach wird in der gesamten Steiermark der Sonnenschein überwiegen und es wird auch schon deutlich milder mit Höchstwerten zwischen 14, 15 und knapp 20 Grad.
0: Na bitte schön, Sonntag soll es wieder schöner werden. Eines ist klar, Sommer nähert sich mit großen Schritten. Die oder der eine und andere von uns hat zwar schon einen Schwimmreifen dabei, aber der ist quasi nicht so geeignet für kurze oder auch enge Leiberl, wenn wir uns ganz ehrlich sind. Einen Diät-Tipp gibt's von Bill Haley, so ganz nach dem Motto, Tanzen ist der beste Fitness-Tipp. Rock around the clock. Mit Tanzen. 1, 2, 3 o'clock, 4 o'clock, rock. 5, 6, 7 o'clock, 8 o'clock, rock. 9, 10, 11 o'clock, 12 o'clock.

Survivor, Burning Heart, 4:04. Bei einigen ist es auch sozusagen Burning, denn die Wirtschaftskammer zum Beispiel kritisiert die geplante Paketangabe von 2 Euro scharf. Die trifft ja auch viele heimische Unternehmen, ist gleich Thema in den Nachrichten.

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1: Ich lüge nicht an. Auch in der nächsten Stunde die beste Musik. Avant Stardust mit dabei. Revolverheld sagt, halt dich an mir fest und... Auch Lenny Kravitz hat seinen Herzschmerz genial verarbeitet. Das alles und viel mehr in der nächsten Stunde für Sie.
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3: Am Mikrofon Eva Liebentritt. Die Wirtschaftskammer kritisiert die geplante Paketabgabe von 2 Euro scharf. Die Maßnahmen würden auch viele kleine und mittlere heimische Unternehmen treffen, die auf Online-Marktplätze angewiesen sind, sagt der Handelsvertreter in der Wirtschaftskammer Alexander Smuck.
4: Wir haben ca. 4.000 bis 5.000 österreichische Händler und Händlerinnen, die auf diversen Marktplätzen anbieten. Das sind hauptsächlich IPUs und KMUs, die auf diese Marktplätze angewiesen sind, weil sie nicht die Möglichkeit haben, eigene Online-Shops zu betreiben oder so zu betreiben, dass sie die entsprechend große Reichweite oder Sichtbarkeit hätten. Das heißt, für diese 4.000 bis 5.000 Händler wäre das ein fataler Einschnitt, weil die müssten das weiter verrechnen an ihre Kundinnen und Kunden und würden daher im Wettbewerb noch mehr verlieren gegenüber den asiatischen Riesenanbietern.
3: Auch der stationäre Handel sei betroffen, sobald Waren etwa nach einer telefonischen Bestellung auf Kundenwunsch verschickt werden, so Smuck. Die Reaktionen auf den geplanten Unterstützungsfonds für Alleinerziehende sind überwiegend positiv. Arbeiterkammer, Gewerkschaft, Caritas und Volkshilfe begrüßen den Gesetzesentwurf. Kritisiert werden vor allem der fehlende Rechtsanspruch, der begrenzte Budgetrahmen von 35 Millionen Euro pro Jahr sowie die Einschränkungen auf Fälle ohne jeglichen Unterhalt. Der Fonds soll Alleinerziehende unterstützen, wenn kein oder nur sehr geringer Unterhalt fließt. Ein Winzer aus dem Burgenland sorgt derzeit für Diskussionen in der Weinbranche. Er hat mit einer seiner Flaschen auf dem internationalen Parkett die beispiellose Höchstwertung von 100 Punkten erreicht. Hier in Österreich allerdings wird sein Wein als fehlerhaft eingestuft. Sarah Heidenreich und Martin Rauter berichten.
5: Der Wein mit der Top-Bewertung ist bei der Kontrolle des Bundesamtes für Weinbau hier in Österreich durchgefallen. Kein Einzelfall, bestätigt die niederösterreichische Winzerin Dorli Moore.
6: Sehr oft sind es einfach auch wirklich führende Weingüter, die zu besten Preisen verkaufen und höchste Bewertungen bekommen, die dann oft in dieser Verkostung, die eben eher auf Uniformität ausgerichtet ist, scheitern.
5: Abfüllen können die Winzer solche Weine zwar trotzdem, aber die Herkunft dürfen sie nicht ausschildern. Rudolf Dorner vom zuständigen Bundesamt für Weinbau sieht dennoch keinen Handlungsbedarf.
7: Wenn eine Beanstandung ist, ist das wirklich nur, wenn ein Wein einen Fehler hat, sprich wenn er nicht dem Charakter eines Qualitätsweins entspricht und deswegen kann es zu Ablehnungen kommen.
5: NEOS-Staatssekretär Sepp Schellhorn hat dennoch angekündigt, die Verkostungen vereinfachen zu wollen.
3: Die heurige Zentralmatura ist offiziell zu Ende. Heute haben nur mehr 27 Kandidatinnen und Kandidaten teilgenommen. Sie haben die Griechisch-Klausur geschrieben. Die mündliche Matura für alle 40.000 Maturantinnen und Maturanten findet nach Schule gestaffelt zwischen Ende Mai und Ende Juni statt. Das waren die Nachrichten mit Eva Liebentritt. Zum Wetter.
8: Es geht mit jeder Menge Wolken durch den Nachmittag und die bringen auch in den nächsten Stunden in den Alpen und im Süden einige Regenschauer. Auch Schneeschauer sind dabei, und zwar ab 1300 bis 1700 Meter Höhe. Und mit den Schauern ist es auch sehr frisch für Mitte Mai. Nur 9 Grad hat es jetzt zum Beispiel im verregneten Klagenfurt. Heute Nacht und auch noch morgen Vormittag müssen wir dann vielerorts mit Regen oder Schneefall rechnen. An der Alpen-Nordseite kommen Niederschlagsmengen von 10 bis etwa 30 Liter pro Quadratmeter zusammen. Im Laufe des Tages werden Regen und Schneefall dann aber weniger. Am Sonntag haben wir es meist trocken und zeitweise sonnig. Allerdings bleibt es frisch und windig am Wochenende. So viel zum Wetter von Nathalie Auer.
1: 4 nach 4, gute Nachrichten, keine Störungen. Gute Fahrt wünschen wir Ihnen.
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1: Song Contest, Fieber in Österreich. Gestern hat Cosmo zum ersten Mal seinen Song auf der großen Bühne performen dürfen.
9: Ich glaube, der Auftritt war Hammer. Ich habe das Publikum toben gehört. Ich glaube, viele haben mitgetanzt. Ich habe schon ganz liebe Nachrichten bekommen. Ich glaube, es war sehr, sehr cool. Wir haben es auf jeden Fall sehr genossen.
1: Morgen am Abend das große Finale des Song Contests, des 70. in Wien. Und wir haben die Ehre des letzten Auftrittsplatzes. Also sprich, Cosmo darf als letzter singen. Wir sind einmal gespannt. gespannt, was da rauskommt. Heute also quasi Pause, eigentlich. Denn den einen oder anderen Tipp hätte ich ja dann doch noch für Sie. Schönen Nachmittag.

0: United by Music. Ist es nicht schön, wenn so viele Menschen gemeinsam ein Ziel haben, nämlich friedlich und gemütlich zusammen Musik zu machen? Gestern zweites Semifinale beim Song Contest. Morgen das große Finale und auch heute dreht sich alles um den 70. Eurovision Song Contest in Wien. Auch im Fernsehhauptabend bei Smart 10 Big, das Eurovision Special. Da wird es richtig knifflig bei Carolina Athanasiasis.
1: Welches Wort mit der Buchstabenabfolge ESC ist gesucht? Emilia und Thorsten, ihr seid die Ersten, die eine Antwort geben müssen. Und sobald ihr einloggt, gilt's.
2: Paul Mescal.
1: Paul Mescal, jawohl.
3: Da können wir gleich bei der Schriftstelle.
2: Ja.
3: Marie von Ebner-Eschenbach.
1: So ist es, da kommt auch ESC vor.
2: Escargot.
1: Das sind zum Beispiel Weinbergschnecken. Mhm, Emilia hat schon mal gegessen sowas?
4: Na gut, so schon nicht.
2: Gut.
5: Also da sind wir uns beide ziemlich sicher, dass das der Escape Room ist.
0: Thorsten Einarsson, Missy May und andere ESC-begeisterte Persönlichkeiten raten da heute mit, jeweils mit einem Song Contest Fan. Und da geht es um ein Golden Circle Ticket für das Eurovision Song Contest Finale morgen. Anschauen und mitraten kann man da ab 20.15 Uhr in ORF 1. Gleich im Anschluss gibt es das nächste Eurovision Song Contest Special. Bei was gibt's Neues?
6: Das Jahr 2014 hat für Österreich beim Song Contest alles nachhaltig geändert. Und das verdanken wir genau einer Person. Du.

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0: Michael Rust, die Meierin, das ist Musik aus Österreich. Und bitte, wir sind in Österreich. Ja? Wir haben keine Kängurus. Also fast keine, außer ein gelbes. I want a yellow kangaroo. Das Yellow Kangaroo gleich.
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0: A2 Südautobahn Richtung Wien zwischen dem Knoten Graz Ost und Lassnitzhöhe. Vorsicht, bei Kilometer 170 steht ein defektes Auto auf dem Pannenstreifen und ragt in die frechte Fahrspur rein. Fahren Sie vorsichtig. Dankeschön.
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0: Zuckerrohr gibt da kräftig Gas an einem regnerischen Freitagnachmittag. 16:30 ist es.
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2: Die Weltgesundheitsorganisation WHO warnt einmal mehr vor dem Konsum von Nikotinbeuteln. Gerade bei Jüngeren liegen Nikotinbeutel im Trend. Das zeigt auch eine aktuelle Umfrage unter steirischen Studierenden, bestätigt Waltraud Posch von der Suchtpräventionsstelle WIWIT.
3: Eine Befragung aus der Steiermark zeigt, dass von den Befragten ca. 500 Studierenden fast jeder fünfte täglich Nikotinbeutel konsumiert. Das ist eine enorm hohe Zahl. Und bei den täglich konsumierten Nikotinprodukten sind Nikotinbeutel schon an erster Stelle.
2: Laut Ärzten geht es auch noch jünger, denn rund 6% der Jugendlichen unter 15 konsumieren mittlerweile regelmäßig Nikotinbeutel. Es wird also weniger geraucht. Teilweise ist die Konzentration von Nikotin aber in Beuteln höher als in Zigaretten. Auch die Folgen für die Zahngesundheit sind massiv, warnen jetzt auch Ärztinnen und Ärzte. Zahnfleischentzündungen werden vermehrt behandelt, sagt Stefanie Peikert vom Uniklinikum für Zahnmedizin und Mundgesundheit in Graz.
4: Es bilden sich auch Rezessionen, das ist quasi Zahnfleischrückgang. Einfach dadurch, dass man diese Beutel an der Stelle einlegt, hat man eben eine mechanische Reizung. Dadurch kann das Zahnfleisch zurückgehen. Aber wir sehen auch Veränderungen am Zahnfleisch, eben, dass es zum Beispiel weißliche Veränderungen, Verhornungen, stärkere Verhornungen an der Stelle gibt. Und das sind wirklich Veränderungen, die schon in den Bereich einer Präkanzerose gehen können, also eine Vorstufe von einer Krebserkrankung.
2: Suchtexpertin Waltraud Posch von WIWIT fordert ein Werbeverbot für Nikotinbeutel, wie es bei anderen Nikotinprodukten schon wirksam ist. Ein unbekannter Täter hat in der Oststeiermark eine Katze mit einem Luftdruckgewehr angeschossen und lebensbedrohlich verletzt. Der Vorfall passierte vergangene Woche im Raum Gschmeier in der Gemeinde Gersdorf an der Feistritz im Bezirk Weiz. Laut Polizei zwischen dem 4. und 8. Mai. Die bisherigen Ermittlungen verliefen ohne Erfolg. Die Polizei bittet deshalb jetzt um sachdienliche Hinweise. Zum dritten Mal in Folge fällt die Titelentscheidung in der Fußball-Bundesliga erst in der letzten Runde. Sturm Graz kämpft im Fernduell mit dem führenden LASK um die erfolgreiche Titelverteidigung. Den Linzern reicht bei der Wiener Austria bereits ein Unentschieden für den zweiten Meistertitel nach 1965. Auch die Statistik spricht für die Elf von Dietmar Kübauer. Hannes Kagel berichtet.
5: Zum insgesamt achten Mal seit der Einführung der Drei-Punkte-Regel in der Saison 1995-96 wird die Meistertrophäe erst im letzten Abdruck vergeben. Zum siebten Mal ist Sturm dabei. Die Jägerrolle war nie von Erfolg gekrönt. Immer setzten sich die bis dahin führenden Mannschaften durch. 1996 sicherte sich Rapid dank eines 3:0-Sieges im direkten Duell mit Verfolger Sturm in der Schlussrunde den Titel. 1999, 2000 und 2010 waren es Sturm, der FC Tirol und Salzburg, die sich auch in der Endabrechnung durchsetzten. 2011, 2024 und 2025 ließ sich Sturm die Tabellenführung nicht mehr nehmen. Vor zwei Jahren setzten sich die Grazer gegen Austria Klagenfurt 2:0 durch. Im Vorjahr erzitterten sie ein 1:1 gegen einen direkten Konkurrenten, gegen den WRC. Für Sturmtrainer Fabio Ingolic liegt der Druck bei Tabellenführer LASK.
6: Der Druck liegt beim LASK, klar, weil der LASK Erster ist und sie noch abstürzen könnten am Zweiten, haben sie aber gleichzeitig in der eigenen Hand. Also deswegen ist natürlich der Vorteil bei ihnen, weil sie es einfach selbst regeln können. Unser Vorteil ist trotzdem ein mentaler, ein psychologischer, wie gesagt, weil wir nur noch gewinnen können und nichts mehr zum Verlieren haben. Und ich glaube schon, dass es im letzten Spiel ein Faktor sein kann, weil den letzten Schritt zu gehen, ist trotzdem immer das Schwierigste.
5: Erst dreimal in der Bundesliga-Geschichte ist es bisher gelungen, den Tabellenführer in der letzten Runde noch von Platz 1 zu stürzen. Sowohl in Wien, also beim Spiel Austria gegen den LASK, als auch in Graz stehen Originalexemplare des Meistertellers zur Übergabe bereit.
2: In der Schweiz beginnt heute mit dem Spiel zwischen Titelverteidiger USA und dem Gastgeber die Eishockey-Weltmeisterschaft. 16 Teams sind dabei, auch Österreichs Eishockey-Team, das bei der WM gleich am ersten Wochenende liefern muss. Die Spiele gegen Aufsteiger Großbritannien morgen Samstag und Ungarn am Sonntag in Zürich sind wegweisend im Kampf um den Klassenerhalt. Beide Spiele sind live in ORF 1 zu sehen. Zum Wetter und wie immer um diese Zeit zur Temperaturstatistik. In Graz wurden Werte zwischen 7 und 16 Grad gemessen, das Mittel von 12 Grad. Grad liegt 3 Grad unter dem langjährigen Schnitt. Nach einer teils nassen Nacht wird es auch morgen unbeständig windig und kühl. In der nördlichen Obersteiermark muss man häufig mit Regen rechnen. Die Höchstwerte liegen zwischen 6 und 14 Grad. Am Sonntag gibt es dann mehr Sonne und es wird wieder milder.
0: 16.35 Uhr, wir kommen für Sie zum Radio Steiermark Verkehrsservice. Eine Meldung gibt's: A2 Südautobahn Richtung Wien zwischen dem Knoten Graz Ost und Lassnitzhöhe. Vorsicht, bei Kilometer 170 steht ein defektes Auto auf dem Pannenstreifen und ragt auf die rechte Fahrspur. Das soll's gewesen sein. Gute und sichere Fahrt.
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0: Karl Sammann ist das für Ihren Freitagnachmittag.
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0: A2 Südautobahn Richtung Wien zwischen dem Herzogbergtunnel und Steinberg gibt es Behinderungen nach einem Unfall am rechten Fahrstreifen und schon Stau. Deshalb wird der Verkehr vor dem Tunnel derzeit angehalten. Gute und sichere Fahrt, wo immer Sie auch gerade unterwegs sind. Naja, wenn Sie gerade sitzen, haben Sie Zeit.
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0: Heute gibt es die letzte Yoga-Übung dieser Woche, nämlich eine Kräftigungsübung. Namaste.
2: Namaste. Heute heißt unsere Yoga-Übung wie?
3: Die Kriegerin oder der Krieger 3, den machen wir heute. Wir schauen, dass wir einen stabilen Halt haben. Wir gehen nämlich auf ein Bein und jetzt ist unser Standbein das linke, das heißt unser Gewicht. Wenn wir aufs linke Bein bringen, die Hände gerne mal in die Hüfte, weil da gibt es auch Varianten. Also wir machen mal die einfache und zwar die Hände in die Hüfte und das rechte Bein schieben wir jetzt ein bisschen nach hinten. Da achten wir bitte wieder unbedingt darauf, dass wir im unteren Rücken nicht ins Hohlkreuz wandern. Das kann dann schon reichen. Wir heben das rechte Bein vom Boden, dass man hier stehen bleibt. Und wer jetzt noch weitergehen mag, der hebt jetzt das rechte Bein noch ein Stück mehr nach hinten, dass wir so quasi wie in einer Standwaage sind und nimmt die Hände mit nach vor.
2: Ja. Und der Oberkörper bleibt aufrecht oder geht mit nach vor?
3: Der geht eben jetzt mit nach vor. Also wie so wie eine Waage. Am besten soll es sein, also dass erstens die rechte Hüfte nicht aufgedreht ist. Wir sind parallel und die Arme nach vorne, wenn wir parallel zum Boden sind. Und da merkt man dann eh schon, das linke Bein braucht da Kraft, unterer Rücken braucht Kraft, Bauch wieder aktivieren, dann einfach zurückkommen, aufsteigen, aufstehen und einfach einmal nachspüren. Und da merkt man schon, ah, da hat sich was getan.
2: Und dann die zweite Seite.

0: Claudia Jung mit ihren stummen Signalen. 15. Mai 2026, heute der Tag der Familie. Die kann man sich ja bekannterweise nicht aussuchen, ohne geht's aber sie auch manchmal nicht so wirklich. Nina Gölz hat bei den Jüngsten nachgefragt. Was bedeutet Familie für euch?
1: Also für mich macht Familie aus, dass man sich gegenseitig sehr doll lieb hat.
2: Dass man auch manchmal streitet, wie ich mit meiner Schwester streite.
3: Meine Familie ist für mich einfach alles. Also ich liebe es zum Beispiel, wenn wir so zusammen Urlaub fahren und so. Ich finde es einfach ganz toll, wenn wir alle zu vier zusammen sind.
4: Ich könnte mir gar nicht vorstellen, ohne Familie zu leben. Man würde so immer einsam sein und niemand könnte dich so nerven und dann ist es lustig oder so.
5: Aber ich streite auch manchmal mit meiner Schwester.
6: Aber wie versöhnt ihr euch dann?
5: Dass wir einfach dann sagen, es tut uns leid und das war's.
7: Meine kleine Cousine, die Ava, das ist wie meine beste Freundin, die ist zwar noch kleiner, aber ich beschütze sie immer, wenn sie irgendwas braucht. Und ich gehe auch gerne mit meinem Hund spazieren.
6: Das heißt, der Hund gehört auch zur Familie?
7: Ja, und meine Oma auch.
2: Für mich macht Familie aus, dass man gut zusammenhaltet.
8: Wenn man zusammen die Hausaufgaben zum Beispiel macht. Weil ich mache mit meiner Cousine immer zusammen die Hausaufgaben.
9: Zum Beispiel jemandem nicht gut geht, dann hilft meine Mama oder wir alle trösten die Person. Und ja, und das macht die Familie bei uns aus.
0: Also bitteschön, Familie muss jetzt nicht die rein biologische Familie sein, sondern man kann sich dann auch eine Herzensfamilie zusammenbasteln. Weil es ist ja schon so in Zeiten wie diesen, dass es die eine oder andere Scheidung gibt. Hat auch ein Prominenter für sich erleben müssen. Aufgeben war keine Option für ihn, getreu dem berühmten Motto, es ist erst vorbei, wenn es vorbei ist, hat uns dieser Rockstar die ultimative Hymne fürs Durchhalten geschenkt. Und wenn man den Fotos, also den echten, glauben darf, ist er noch immer perfekt in Form, genießt das Leben und seine unglaublichen Bauchmuskeln und singt uns eine absolute Hymne ans Nicht-Aufgeben. It ain't over till it's over, Lenny Kravitz.

0: Lenny Kravitz für Sie um 5 vor 5.
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0: Wir begleiten Sie gut durch diesen regnerischen Nachmittag. A2 Südautobahn Richtung Wien. Zwischen dem Herzogbergtunnel und Steinberg gibt es Behinderungen nach einem Unfall am rechten Fahrstreifen und schon Stau. Deshalb wird der Verkehr vor dem Tunnel angehalten. Gute Fahrt mit der besten Musik, die es überhaupt gibt für diesen Nachmittag. Debbie Harry, ja, bringt viel Sonnenschein in diesen Regen heute am Nachmittag.

0: French Kissing in the USA, Debbie Harry auf Radio Steiermark. Auch in der nächsten Stunde fetzige Musik. Mit dabei Shaken Stevens, Silbermond oder auch Casey and the Sunshine Band. Ja, holen wir uns die Sonne in die Ohren.
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2: Herzlich willkommen zum Journal um 5. Das sind einige unserer Themen. Vor dem Insolvenzverfahren der Laura Privatstiftung sind 1,7 Milliarden Euro an Forderungen angemeldet worden. Die Ukraine gedenkt heute der Opfer nach einem der schwersten russischen Angriffe seit Kriegsbeginn. Aus dem Journalstudio begrüßt sie Eva Liebentritt. Im Insolvenzverfahren gegen die Laura Privatstiftung steht nun die Höhe der Forderungen fest. Sie belaufen sich auf 1,7 Milliarden Euro. Die Laura Privatstiftung spielt eine wichtige Rolle in der Causa Signa rund um René Benko. Martin Rauter berichtet.
3: Im März hat die Laura Privatstiftung Insolvenz angemeldet. Unter anderem wohl deshalb, weil ein Schiedsgericht Mubadala, einem Staatsfonds aus Abu Dhabi, hunderte Millionen Euro zugesprochen hatte. Er ist einer von 30 Gläubigern, die nun Forderungen von in Summe 1,7 Milliarden Euro stellen. Und diese werden am Montag Thema sein, wenn am Landesgericht Innsbruck die erste Prüfungstagsatzung über die Bühne geht. Dann wird sich auch zeigen, wie viel der milliardenschweren Forderungen vorerst anerkannt werden. Das Verfahren wird jedenfalls noch Jahre dauern. Eine zentrale Frage ist und bleibt, wie viel Vermögen tatsächlich noch in der Laura Privatstiftung steckt. Die von Benko einst mitbegründete Stiftung hält ja zahlreiche Unternehmensbeteiligungen, darunter das berühmt gewordene Chalet N in Lech oder die Villa im Innsbrucker Stadtteil Igls.
2: Die österreichische Gesundheitskasse hat im Vorjahr deutlich weniger Verlust gemacht als erwartet. Das Defizit liegt bei rund 156 Millionen Euro. Prognostiziert wurden mehr als fünfmal so viel. ÖGK-Obmann Peter McDonald führt das unter anderem auf höhere Krankenversicherungsbeiträge für Pensionisten, Stellenabbau und günstigere Verträge mit Pharmafirmen zurück. Trotzdem müsse weiter gespart werden, um die Gesundheitskasse langfristig leistungsfähig zu halten, heißt es. Kiew hat gestern einen der schwersten Luftangriffe seit Beginn des Krieges erlebt. Mindestens 24 Menschen kamen ums Leben. Heute wird mit einem Trauertag der Opfer gedacht. Trotzdem gibt es auch positive Nachrichten. Ein geplanter Gefangenenaustausch zwischen Russland und der Ukraine konnte heute ohne Zwischenfälle durchgeführt werden. 205 Gefangene sollen dadurch in ihre Heimat zurückkehren. Robert Zygmunt berichtet.
4: Noch immer muss mit Baggern und anderem schweren Gerät unter den Trümmern eines mehrstöckigen Wohnhauses in Kiew nach Verschütteten gesucht werden. Nach einem russischen Luftangriff am Donnerstag ist dieses Gebäude so gut wie vollständig eingestürzt. Mindestens 24 Menschen kamen dabei ums Leben. Mit einem Trauertag gedenkt man heute in Kiew den Opfern. Schauplatzwechsel Tscherniw. Mit Sprechchören werden dort jene 205 Kriegsgefangenen ausgetauscht, die nach einem Gefangenenaustausch aus Russland heimkehren dürfen. Vermittelt wurde dies von US-Präsident Trump. Während die dreitägige Waffenruhe längst vergessen ist, findet der Austausch heute planmäßig statt.
2: Morgen geht das große Finale des Eurovision Song Contest in der Wiener Stadthalle über die Bühne. 95.000 Menschen schauen sich diese Woche eine der neun Shows an. Knapp 40.000 Menschen kommen dafür extra aus dem Ausland. Laut der Europäischen Rundfunkunion handelt es sich um die meisten Live-Gäste bei einem ESC in der Geschichte. Wer die Menschen sind, die dem ESC nachreisen, berichtet Tobias Mayer.
5: Vor Ort sei die Queerness viel höher als vor den Bildschirmen, sagt Marco Schreuder. Der ESC-Podcaster und Ausstellungskurator sagt, der ESC biete vielen queeren Menschen ein Gemeinschaftsgefühl.
6: Man ist ja meistens in der Minderheit. Das heißt, man hat wenig Orte, wo man das Gefühl hat, so, jetzt sind wir Seite an Seite, Schulter an Schulter und bilden gemeinsam eine Community, die stark ist.
5: Der deutsche Kulturwissenschaftler Irving Wolter ergänzt.
7: Der Song Contest war schon immer queer, im eigentlichen Sinne, dass er den Sehgewohnheiten der Menschen zuwiderlief. Es war nach dem Krieg nicht selbstverständlich, dass da plötzlich Menschen aus Ländern singen auf der Bühne, die sich noch vor wenigen Jahren bekriegt hatten.
5: Insgesamt reisen fast 40.000 Menschen für den ESC aus dem Ausland nach Wien.
2: Der deutsche Schauspieler Günther Maria Halmer ist tot. Er ist am Sonntag im Alter von 83 Jahren gestorben, teilt das Münchner Residenztheater vor kurzem mit. Im vergangenen Jahr war Halmer auf die Bühne des Residenztheaters zurückgekehrt. Bekannt wurde er vor allem als Charlie in der Kultserie Münchner Geschichten. Das war das Journal um 5 mit Eva Liebentritt. Zum Wetter.
8: Einiges an Regen ist in den vergangenen 24 Stunden im Süden zusammengekommen. 47 Liter pro Quadratmeter waren es zum Beispiel in Klagenfurt. Und Stichwort Regen, der breitet sich heute Abend und heute Nacht von Süden her auf ganz Österreich aus. Dabei verlagert sich der Regenschwerpunkt auf die Alpen-Nordseite. Außerdem ist auch Schneefall ein Thema. Die Schneefallgrenze sinkt bis morgen früh auf 1400 bis 900 Meter Höhe. Morgen starten wir also vielerorts nass bzw. winterlich ins Wochenende. Tagsüber legen Regen und Schneefall aber in immer mehr Regionen Pausen ein. Allerdings wird es windig und sehr frisch morgen bei nur 6 bis 15 Grad. Am Sonntag gibt es dann wieder mehr Sonnenschein. So viel zum Wetter von Nathalie Auer.
0: 5 Minuten nach 5 ist es. Wir kommen zum schnellen und zuverlässigen Radio Steiermark Verkehrsservice und zu den guten Nachrichten. A2 Südautobahn Richtung Wien zwischen dem Herzogbergtunnel und Steinberg. Nach einem Unfall ist der Verkehr kurz angehalten worden. Jetzt ist die Unfallstelle aber geräumt und der Stau, der löst sich wieder auf. Gut so. Wenn Sie noch was sehen, gern kostenlos anrufen unter Stern 300. Reichen Sie von dem Handy aus unsere Verkehrsredaktion. Gute Fahrt.
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0: Yes, Asna, was für ein Wochenende. Ja. Einerseits Eurovision Song Contest, dann am Sonntag geht's für Sturm eventuell ja noch um den Meistertitel. Morgen geht's für den GRK um sein oder nicht sein, das ist hier die Frage. Klären wir, also wir versuchen sie zu klären und wir reden gleich drüber. Und starten tun wir in diese Stunde mit so richtig eine gute Laune Musik. Da muss man fast so ein bisschen mitwippen, selbst wenn man gerade am Popo sitzt, oder? That's the way I like it, ist das. KC and the Sunshine Band.

0: Gute Laune Musik vom Feinsten von Shaken Stevens für Sie.
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0: Die Fußball-Bundesliga hatte im spannenden Kampf um den Klassenerhalt ein Abstiegsfinale in der letzten Runde erhalten. Schlusslicht Blau-Weiß Linz empfängt morgen ab 17 Uhr den GAK im Duell um den Ligaverbleib. Die Ausgangslage vor dem Showdown ist klar, der GAK darf gegen Blau-Weiß nicht verlieren, um in der Bundesliga zu bleiben. Im Gespräch mit Christian Prates gibt sich GAK-Präsident René Ziesler optimistisch.
2: René Ziesler, wie kann man den Samstag einordnen? Wie dramatisch wird das? Wird das einer der wichtigsten Tage der jüngeren Vereinsgeschichte?
3: Ja, natürlich sehr, sehr wichtiger Tag. Was dramatisch wird, werden wir sehen. Wir sind überzeugt davon, dass es nicht dramatisch wird, für uns auf jeden Fall nicht.
2: Aber wenn dieser Fall eintritt und der GAK muss dann tatsächlich absteigen, was absurd klingt nach den vergangenen Wochen, wo man eigentlich schon um Platz 1 gespielt hat, aber wenn wir dieses Was-wäre-wenn-Spiel spielen, was wäre dann?
3: Im Endeffekt geht es jetzt darum, dass ein extrem wichtiges Spiel für uns auf uns zukommt am Samstag. Mit der zweiten Liga befassen wir uns gedanklich, sportlich noch nicht in dieser Woche. Und ich bin überzeugt davon, dass wir es nicht brauchen.
2: Muss die Mannschaft ums Überleben im wahrsten Sinne des Wortes laufen?
3: Nein, ums Überleben geht es nicht. Ich habe schon mehrmals betont, man gibt auch bei der Lizenzierung ein Zweitliga-Budget ab. Natürlich wären das ganz klare Einschnitte, aber der Verein wäre nicht tot und es würde ebenso auch in der zweiten Liga weitergehen.
2: Wie sehr, vielleicht mehr denn je, braucht es jetzt diesen GAK-Geist?
3: Ja, ich glaube, den braucht es immer, seit wir aufgestiegen sind. Ich glaube, das ist ganz, ganz wichtig, aber auch bei den Heimspielen, ich glaube, der war immer zum Spüren. Wir erleben das diese Woche sicher zu 100%. Wir sind sicher top vorbereitet und wir werden bereit sein am Samstag.
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2: Es gibt Liedanfänge. Da weiß man sofort, was kommt. Beispiel gefällig? Oh yes. Eleanor Miles, ein Dauerbrenner im Radio. Black Velvet.

0: Unverkennbar, Alana Miles.
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0: 6:35 S35, Brucker Schnellstraße Richtung Graz, kurz vor Fronleiten Nord. Vorsicht, nach einem Unfall steht ein Auto schlecht abgesichert auf der Überholspur und das direkt hinter einer Linkskurve. Also S35, Brucker Schnellstraße Richtung Graz, kurz vor Fronleiten Nord. Vorsicht, ein Auto steht schlecht abgesichert nach einem Unfall auf der Überholspur. Fahren Sie vorsichtig, kommen Sie gut an.

0: Mit lieben Grüßen aus dem Jahr 1969. Sie wissen schon, Woodstock und so. Eine andere Zahl habe ich für Sie, 5:30.
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2: Ein Fall von Tierquälerei beschäftigt die Polizei in der Oststeiermark. Ein unbekannter Täter hat in Gersdorf an der Feistritz im Bezirk Weiz eine Katze mit einem Luftdruckgewehr angeschossen und lebensbedrohlich verletzt. Vom Täter fehlt noch jede Spur, berichtet Fanny Sedlnitzky.
3: Das Projektil des Luftdruckgewehrs trifft die Katze im Bereich des Halses. Das Tier überlebt, wird aber lebensbedrohlich verletzt. Beim Tierarzt wird das Projektil sichergestellt. Die polizeilichen Ermittlungen beginnen, bislang jedoch ohne Erfolg. Deshalb bittet die Polizei Pischelsdorf, die zuständig ist, um sachdienliche Hinweise. Der Vorfall passierte vergangene Woche zwischen 4. und 8. Mai im Raum Gschmeier in der Gemeinde Gersdorf an der Feistritz. Laut Polizei habe es in der Gemeinde keinen weiteren derartigen Vorfall gegeben. Im Brixental, im Bezirk Kitzbühel in Tirol, ist ein brutaler Fall von Tierquälerei aufgeklärt worden. Unbekannte haben dort eine Katze mit einem Bolzengerät und einer Schaufel so lange gequält, bis sie tot war. Sie filmten die Tat und stellten das Video online, wodurch sie rasch ausgeforscht werden konnten. Es handelt sich um 4 Österreicher im Alter zwischen 16 und 24 Jahren. Sie sind geständig und werden angezeigt.
2: Der Konsum von Nikotinbeuteln wird immer mehr zum Trend. Davor warnt einmal mehr die Weltgesundheitsorganisation WHO. Und auch Zahnärzte schlagen Alarm. Sie bemerken vermehrt schwere chronische Entzündungen des Zahnfleisches und Zahnfleischrückgang. Auch Verhornungen und Schwellungen des Bindegewebes im Mund sieht man immer öfter. Laut einer Umfrage der Suchtpräventionsstelle Vivid konsumiert jeder 5. steirische Studierende täglich Nikotinbeutel, teilweise bis zu 20 Beutel am Tag. Die verlängerten Wochenenden im Mai sorgen in den steirischen Thermen für ein volles Haus. In einigen Thermen war der Andrang heute so groß, dass bereits am Vormittag teilweise gesperrt werden musste. 3 Faktoren sind heuer für den regen Andrang ausschlaggebend, sagt Gernot Deutsch, Geschäftsführer der Heiltherme Bad Waltersdorf.
4: Zum einen einmal, wie die Feiertage fallen, das ist in diesem Jahr ideal. Es bieten sich diese verlängerten Wochenenden an. Das nächste ist das Wetter vor Ort, ob es eben sonnig oder windig oder regnerisch ist. Und die dritte Komponente ist tatsächlich das Wetter an der oberen Adria. Und diese Gegebenheiten entscheiden, ob die Gäste dann auswärts fahren an die obere Adria oder ob sie in Österreich bleiben. Und im Falle von Österreich, wenn dann das Wetter noch wechselhaft ist oder sogar schlechter ist, ja, dann ist man zu Hause, dann macht man Urlaub in den Thermen.
2: Noch keinen Urlaub gibt's für die Steirer Clubs in der Fußball-Bundesliga. Im Gegenteil, an diesem Wochenende geht es um alles. In der 32. und damit letzten Bundesliga-Runde lebt die Chance für Sturm, sich am Sonntag zum 3. Mal in Folge zum Meister zu krönen. Und schon morgen am Samstag muss der GRK alles geben, um den Verbleib in der höchsten Spielklasse zu sichern. Mit Radio Steiermark sind sie bei beiden Spielen live dabei. Zum Wetter. In der ersten Nachthälfte kann es stellenweise noch regnen, in höheren Lagen auch schneien. Die Temperatur sinken auf 10 bis 3 Grad. Morgen am Samstag wird es überall unbeständig, kühler und teils auch windig. Am meisten Regen gibt es in der nördlichen Obersteiermark. Die Höchstwerte liegen zwischen 6 und 14 Grad. Am Sonntag gibt es wieder mehr Sonne und es wird milder.
0: 17.33 Uhr zum Radio Steiermark Verkehrsservice. S35 Brucker Schnellstraße Richtung Graz, kurz vor Fronleiten Nord. Vorsicht, nach einem Unfall steht ein Auto schlecht abgesichert auf der Überholspur. Und zwar direkt hinter einer Linkskurve. Fahren Sie vorsichtig, kommen Sie gut an.
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0: Das ist Kultmusik und zwar Rot-Weiß-Rot. Die ERV mit Märchenprinz. Ja, für manche ist es ja ein echtes Märchen, da mal dabei sein zu dürfen. Und für viele ist die Technik hinter den Kulissen beim Song Contest eher eine Randerscheinung und wird erst dann sichtbar, wann was nicht funktioniert. Das ist halt das Los dieser Berufsgruppe. Damit aber wirklich alles reibungslos abläuft, wenn Millionen Zuseher weltweit einschalten, kümmert sich der ORF gemeinsam mit seiner Tochter Big Blue Marble, vormals ORS, um die umfassende Frequenzkoordination und Störungsbehebung. Ja, da gibt es so viel, was wir alle nicht sehen und nicht mitkriegen. Isabella Drexler hat bei den Technikern vorbeigeschaut und berichtet.
1: Rund 400 Funkfrequenzen müssen vor, während und nach den Live-Sendungen am Rathausplatz und in der Wiener Stadthalle koordiniert werden, damit Mikrofone, Kameras und andere Funksysteme, wie zum Beispiel für die Pyrotechnik, reibungslos funktionieren. 28 Kameras sind im Einsatz, Technik, die selbst Mr. Song Contest Andy Knoll immer noch überrascht.
2: Es ist ja jedes Jahr irgendwas anderes, was zum ersten Mal jemals in der Showtechnik verwendet wird. Also da gibt es immer wieder Überraschungen. Wir haben zum Beispiel heuer ARRI-Kameras im Einsatz, die eigentlich nur beim Filmdrehen verwendet werden. Bin sehr gespannt, ob sich das auf die Qualität des Bildes auswirkt. Die Musik macht es jetzt nicht automatisch besser.
1: Die Vorbereitungen dazu haben schon 8 Monate vor den Live-Sendungen begonnen. Gemeinsam mit der Fernmeldebehörde wird ein Frequenzplan erstellt, damit sich niemand stört und es zu keinen Ausfällen kommt. Außerdem wichtig, Redundanzen, so Claudio Bortolli, technischer Produktionsleiter.
3: Beim ESC ist es prinzipiell so, dass die Kernkomponenten immer gedoppelt sind, aus Backup-Gründen. Drum ist eigentlich so ziemlich alles mal zwei, mindestens, wenn nicht mal drei oder mal vier. Und so haben wir eigentlich unser System aufgebaut und bis jetzt sind wir sehr zufrieden.

0: zu finden, was können die Geräte, vertragen sich die mit den Geräten, die schon in der Halle sind. Also das ist jeden Tag wieder spannend.
1: Der Eurovision Song Contest, auch mit allen Infos hinter den Kulissen im ORF und morgen das große Finale.

Man kann sich ja schon freuen, wenn man nicht 900 Millionen Euro Verlust macht, sondern nur 450 oder dann doch weniger. Ist gleich bei uns Thema in den Nachrichten um 6. Es geht um die österreichische Gesundheitskasse.

Waterloo mit seinem Land, das Ewigkeit heißt. Es gibt wenig Übungen, die mich in Sachen Armkräftigung wirklich animieren, aber ich sage Ihnen eine, die immer funktioniert. Es wird sportlich. Sicherheitsabstand zum Nachbarn prüfen. Wir starten jetzt in das weltweit größte Synchron-Aerobic-Programm. Keine Sorge, Sie müssen kein Profi sein, das geht immer. Das YMCA von den Village People. Young man.

0: YMCA. Coole Musik, die beste Musik, oder? Und so geht's auch in der nächsten Stunde weiter. Musik zum Mitsingen. All I ever need is you. Deutschen Kaffee von Josh. Und der schönste Platz auf dieser Welt.
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2: Im Studio ist Felix Schneider-Storm. Die österreichische Gesundheitskasse ÖGK hat im Vorjahr einen deutlich geringeren Verlust gemacht als gedacht. Ursprünglich war von 900 Millionen Euro die Rede. Diesen Februar dann zumindest noch von 450 Millionen. Tatsächlich waren es im Vorjahr aber nur 150 Millionen Euro. Felix Nowak berichtet.
3: Für die bessere finanzielle Lage gäbe es mehrere Gründe, sagt ÖGK-Obmann Peter McDonald.
4: Wir haben als Selbstverwaltung ganz kraftvolle Maßnahmen beschlossen, aber auch gemeinsam mit der Regierung ein paar umgesetzt.
3: So habe die ÖGK etwa Stellen abgebaut und bessere Verträge mit Pharmafirmen abgeschlossen. Gleichzeitig profitiere man von höheren Beiträgen der Pensionisten, die im Vorjahr beschlossen worden sind. Ein Faktor sind auch Leistungskürzungen, etwa durch Selbstbehalte bei Krankentransporten. Diese verteidigt McDonald. Er kündigt an, diesen Kurs fortführen zu wollen. Etwa bei den Verträgen mit Ärzten müsse man schauen.
4: Welche Leistungen sind nicht evidenzbasiert? Wo können wir auch Dinge reduzieren, damit wir dann wieder Mittel freimachen können für den künftigen medizinischen Fortschritt?
3: Nur so könne man auch teure, neue Medikamente künftig als Kassenleistung anbieten, so McDonald.
2: Im Insolvenzverfahren gegen die von René Benko mitgegründete Laura Privatstiftung steht jetzt die Höhe der Forderungen fest. Sie belaufen sich auf 1,7 Milliarden Euro. Die Laura Privatstiftung spielt eine wichtige Rolle in der Signa-Pleite. Nur ein geringer Teil der 1,7 Milliarden wird wohl anerkannt, teilt der Insolvenzverwalter mit. Verzeihung. Mehr als 30 Gläubiger, viele aus arabischen Fonds, haben bereits Ansprüche gestellt. Zum Sport. Der Osttiroler Felix Gall wird auf der 7. Etappe der großen Fahrertour in Italien, dem Giro d'Italia, herausragender Zweiter. Nur der zweifache Tour de France-Sieger Jonas Vingegaard verhindert den österreichischen Etappensieg. Wolfgang Eichinger.
5: Es war eine gewaltige Leistung, die Felix Gall auf der längsten Etappe des Giro d'Italia mit Bergankunft auf dem Monte Blockhaus hinlegt. Nach 245 Kilometern muss sich der 28-jährige Osttiroler auf dem Berg, der auch als Gigant der Abruzzen bezeichnet wird, nur dem zweifachen Tour de France-Sieger Jonas Vingegaard aus Dänemark um 13 Hundertstel geschlagen geben. Im ersten Interview im Ziel auf Englisch meint Felix Gall: Ich war schon verärgert, dass ich nicht an Jonas Vingegaard dranbleiben konnte, aber es war die richtige Entscheidung, mein eigenes Tempo zu fahren.
6: Yeah. At first I was a bit annoyed that I couldn't follow Jonas, but then in the end it was the right choice that I did my own pace.
5: In der Gesamtwertung führt der Portugiese Eulalio 3 Minuten 17 vor Vingegaard, dritter Felix Gall mit 3 Minuten und 34 Sekunden Rückstand auf den Gesamtführenden.
2: Und in Bayern beendet der deutsche Rekordtorwart Manuel Neuer seine Fußballkarriere am Saisonende noch nicht. Eine weitere Saison wird Neuer im Tor des FC Bayern München noch stehen. Der deutsche Rekordmeister hat vor kurzem die Vertragsverlängerung mit dem 40-Jährigen bekannt gegeben. Bis Juni kommenden Jahres 2027. Das waren die Nachrichten mit Felix Schneider-Storm. Zum Wetter.
7: Jetzt aktuell ziehen ein paar kräftige Regenschauer über Österreich, etwa im Mittelburgenland. In der Nacht regnet es dann im Großteil des Landes und auch morgen am Samstag ist es anfangs vielerorts nass, mit Schneeflocken teilweise bis 1000 Meter herunter. Am Nachmittag regnet es vor allem nördlich der Alpen, während sich Richtung Westen ab und zu die Sonne zeigt. Es wird windig und noch eine Spur kühler bei nur 8 bis 14 Grad. Am Sonntag nähert sich dann ein Hoch und damit setzt sich wieder die Sonne durch, wobei es im Osten am längsten bewölkt ist. Es bleibt windig, wird aber um 5 Grad wärmer als am Samstag. So viel zum Wetter von Manuel Oberhuber.
0: 4 nach 6 zum Radio Steiermark. Verkehrsservice S35 Brucker Schnellstraße in Richtung Graz, kurz vor von Reiten Nord. Nach einem Unfall ist direkt hinter einer Linkskurve die Überholspur gesperrt. Fahren Sie vorsichtig, kommen Sie gut an Ihr Ziel. Gute Fahrt. 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
0: Es gibt ja so Menschen, die haben ein spannendes und gutes Gefühl für tolle Kunst. und das richtige Händchen dafür. So zum Beispiel auch Eugen Franz Maria Lendl. So steht es zum Beispiel im Taufschein. Und von diesem legendären Galeristen gibt es wieder einiges zu sehen. Was, wo, wie? Das hören Sie gleich hier bei uns.

0: Da. Oh, da können wir alle mitsingen, oder? Sonny and Cher, all I ever need is you. Ein bedeutender Ausstellungsraum für das zeitgenössische Kunstgeschehen war bis ins Jahr 2018 die Grazer Galerie Eugen Lendl. Viele Werke aus der jahrzehntelangen Ausstellungstätigkeit sind bis heute in einem Sammlungsdepot des Grazer Galeristen verblieben. Eine Auswahl daraus ist jetzt in der Galerie Zimmermann-Kratochwil zu sehen. Sylvia Andrews berichtet.
1: Ein Werk ohne Titel des französischen Künstlers Jean Jarlot, eine frühe Arbeit von Werner Reiterer namens Wetterbericht, eine Fotoarbeit der früh verstorbenen britischen Künstlerin Helen Chadwick oder eine Haiskulptur des Steirers Svendelin Pressel. 80 heimische und internationale Arbeiten aus dem Depot des Grazer Galeristen Eugen Lendl zeigt das Künstlerkollektiv Zweintopf in einer besonderen Ausstellung in der Galerie Zimmermann-Kratochwil. Sind es doch Werke, die nach der Schließung der legendären Lendl-Galerie 2018 bei Eugen Lendl verblieben sind, blickt der bald 81-jährige Grazer Galerist zurück.
2: Das sind einfach Bestände, die da sind, die entweder gesammelt habe oder die überblieben sind oder die im Lauf der vielen Jahre halt zusammengekommen sind und die ich in einem Depot gelagert habe. Und die Bichlers von Zweintopf, die haben diesen kuratorischen Blick, den ich gar nicht einmal so habe. Also sie haben einfach schon die Wände vor sich gesehen und alles. Also ich glaube, dass die Ausstellung auch als Ausstellung sehr schön rund geworden ist.
1: Zusammen mit Eva Pichler hat Gerhard Pichler vom Künstlerduo Zweintopf die Ausstellung zusammengestellt.
3: Interessant sind natürlich auch Geschichten hinter den Werken. Ja, zum Beispiel ein Werk von einem Künstler, der Kirio heißt. Das war quasi eine Fehlsendung, die normalerweise nicht nach Japan gegangen ist, sondern in der Galerie Eugen Lendl gelandet sind. Es gibt Werke von Werner Reiterer, die er selber noch nicht in sein Werkverzeichnis gehabt hat, weil es so weit zurückliegt. Oder ein Werk von Daniel Hafner, das wahrscheinlich als Geschenk im Depot gelandet ist, weil der Künstler selbst nie bei der Galerie war. Ja, das sind auch die interessanten Geschichten hinter den Werken.
1: Auch ein Lendl-Fußabdruck in Beton ist dabei. Ein Geschenk des Grazer Künstlers Wolfgang Becksteiner zum damals 30-jährigen Jubiläum Lendls als Galerist.
2: Erstens einmal bin ich alt und zweitens habe ich schon viel gemacht. Also ich habe 1967 meine erste Ausstellung gemacht und es ist losgegangen mit Galerie im Schillhof, 69 bis 74, also ganz alte wissen noch, was das war. Und dort haben wir 55 Ausstellungen gemacht, bin ich heute noch stolz.
1: Es folgten Standorte in der Gleisdorfer Gasse, am Tummelplatz und in der Bürgergasse und auch Ehrenzeichen für Lendls Verdienste um die Kunst- und Kulturszene.
2: Es war, glaube ich, also auch sehr wichtig für Graz damals, es war schon pioniertat irgendwo.
1: Gerhard Pichler.
3: Also für uns war die Galerie Eugen Lendl immer ein Anlaufpunkt, um wirklich zeitgenössische Kunst in Graz erleben zu können. Ja, also nicht nur für Sammlerinnen und Sammler, sondern auch für Künstlerinnen. Und ich bin immer ganz gern hingegangen, weil man eigentlich immer von einer sehr guten Qualität der Ausstellungen und der Präsentationen ausgehen hat können. Ja. Und dahingehend freuen wir uns natürlich sehr, dass wir jetzt das Vertrauen bekommen haben, da im Depot die Ausstellung zu kuratieren und zu zeigen. Ja.
1: Zu sehen sind die Kunstwerke aus dem Depot Eugen Lendl bis Ende des Monats.

0: Thomas Anders, der beste Tag meines Lebens. Vergessen Sie Romeo und Julia. Julia von Chris Rea ist durchaus viel lebendiger und gleich bei uns zu hören.
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0: Ja, wie gesagt, vergessen Sie Romeo und Julia. Die ist viel, viel fetziger, die Julia vom Chris Rea. Mittlerweile ist es gleich 6:30.
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2: Am Dienstag hat der Eurovision Song Contest begonnen. Der Wettbewerb wird auch ESC genannt. Der ESC findet dieses Jahr in Wien statt, weil Österreich im letzten Jahr mit Sänger JJ gewonnen hat. Viele Länder aus Europa machen beim ESC mit, auch einige Länder außerhalb Europas nehmen teil. Dieses Jahr tritt der Sänger Cosmo für Österreich an. Sein Lied heißt Tanzschein. Das Finale ist morgen um 21 Uhr live auf ORF1 zu sehen. Nach 17 Tagen hat die Feuerwehr den Waldbrand in Eisbach-Rhein nördlich von Graz gelöscht. Mehr als 2500 Einsatzkräfte haben 2 Wochen lang gegen das Feuer gekämpft. Es war der größte Feuerwehreinsatz in der Geschichte der Steiermark. Für die Brandbekämpfung wurden rund 2 Millionen Euro ausgegeben. Seit Jänner gibt es in Österreich kostenlose Plätze für psychologische Behandlungen bei Kassenärzten. Das bedeutet, die Menschen müssen die Behandlung nicht selbst zahlen. Bis jetzt haben sich in Österreich etwa 6.500 Menschen angemeldet. Die Krankenkasse übernimmt die Kosten. Die Plattform PsyHelp vermittelt die Therapieplätze. Die Politik in Großbritannien kommt nicht zur Ruhe. Immer öfter ist von einem möglichen Rücktritt von Premierminister Keir Starmer zu hören. Starmer ist Teil der britischen Labour-Partei. Erst gestern ist der Gesundheitsminister zurückgetreten. Der Grund für die politische Lage sind die schweren Verluste bei den Gemeinde- und Regionalparlamentswahlen. Peter Modyar wurde am Wochenende als neuer Regierungschef Ungarns angelobt. Das Parlament in der Hauptstadt Budapest hat ihn zum Ministerpräsidenten gewählt. Er ist der Nachfolger von Viktor Orbán. Orbán hat Ungarn in den letzten 16 Jahren regiert. Das Kreuzfahrtschiff Hondius ist am Sonntag bei der spanischen Insel Teneriffa angekommen. Mehrere Menschen auf dem Schiff haben sich mit dem Hantavirus angesteckt. 3 Menschen sind daran gestorben. Das Hantavirus ist eine gefährliche Krankheit. Sie wird meistens von Mäusen übertragen. Auf dem Schiff waren fast 150 Menschen. Am Montag wurden die letzten Passagiere in ihre Heimatländer gebracht. Am Dienstag wurden in Cannes in Frankreich die Filmfestspiele eröffnet. Die Filmfestspiele in Cannes gehören zu den wichtigsten Filmveranstaltungen der Welt. Bis zum 23. Mai werden dort viele neue Filme gezeigt. Den wichtigsten Preis, die Goldene Ehrenpalme, bekommt Peter Jackson. Er ist der Regisseur der Herr-der-Ringe-Filme. Heute beginnt in der Schweiz die Eishockey-Weltmeisterschaft. Mit dabei ist auch Österreich. Österreich trifft auf die USA, Schweiz, Finnland, Deutschland, Lettland, Ungarn und Großbritannien. Das Finale findet am 31. Mai statt.
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0: 18.32 Uhr zum Radio Steiermark Verkehrsservice. Gute Nachrichten von der S35. Der Brucker Schnellstraße kurz vor Fronleiten Nord Richtung Graz ist die Unfallstelle geräumt. Alle Fahrspuren sind frei und weitere Störungen wurden uns keine gemeldet. Gute und sichere Fahrt.
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0: wie deutscher Kaffee.
1: Josh mit seinem deutschen Kaffee. Ein ehemaliger Kameraassistent von uns, der fährt derzeit durch Irland. Und was der an Bildern schickt, ich sag's Ihnen, da kribbelt alles voller Fernweh. Aber, ja, man kann sich das Fernweh ja auch so ein bisschen musikalisch in die Ohren holen. Wir holen uns eine geballte Ladung Irland ins Radio, in die Ohren. Vom Straßenmusiker direkt in unsere Playlist ist ein Mann mit einer absoluten Gänsehautstimme. Bitteschön, aus von der grünen Insel, Dermot Kennedy und Kiss Me.

0: Leslie Gore, It's My Party.
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2: Schloss Eggenberg in Graz ist mit dem Museums-Oscar ausgezeichnet worden. Die Ausstellung Ambition und Illusion, die im Vorjahr als Herzstück der Steiermark-Schau zu sehen war, erhielt in London den internationalen Museums and Heritage Award als beste internationale Ausstellung. Die Schau war anlässlich des 400-Jahr-Jubiläums von Schloss Eggenberg zu sehen und überzeugte mit innovativer Ausstellungsgestaltung und der Verbindung von historischen Objekten und multimedialen Präsentationsformen, was fast 100.000 Besucherinnen und Besucher begeisterte. Wir bleiben bei den Häusern des Universalmuseums Joanneum. Im österreichischen Skulpturenpark in Bremstetten bei Graz wird morgen die Arbeit Verentwurzelungen der Künstlerin Daniela Basil eröffnet. Zu sehen ist sie im Rahmen des Jahresschwerpunkts Blum. Im Mittelpunkt steht die Maracuja-Pflanze und ihre koloniale Reise. Das Projekt thematisiert koloniale Verflechtungen, Migration und neue Formen des Verwurzelns und lädt Besucher in einen Heilgarten ein. Auch das Freilichtmuseum Stübing eröffnet im Rahmen von Blum ab Sonntag den Schwerpunkt Blühende Medizin. Im Zentrum stehen Heilpflanzen und jahrhundertealtes Kräuterwissen, das zwischen historischen Bauerngärten und alten Höfen sichtbar gemacht wird. Der Kunstgarten Graz zeigt ab morgen die neue Ausstellung Verführung und Widerstand – Strategien des Überlebens. Für diese international besetzte Schau verhandeln die Künstlerinnen und Künstler die Rose als Sinnbild von eben Verführung und Widerstand. Sehen kann man die Ausstellung bis 4. Juli. Und im Rahmen des Internationalen Museumstags am Sonntag haben sich auch in Graz 18 Museen unter dem Motto Graz ist museumsreif zusammengeschlossen. Neben freiem Eintritt gibt es spezielle Programmpunkte und Führungen.

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3: Gestern war es soweit. Wir haben der Musikwelt unseren Beitrag beim zweiten Semifinale des Song Contests vorgestellt, den Tanzschein. Cosmo hat seine Sache mehr als gut gemacht. Gestern bei seinem ersten Auftritt vor einem Millionenpublikum. Außer Konkurrenz zwar gestern, weil er ja schon fürs Finale qualifiziert ist, aber das Publikum war entzückt.
4: Wundervoll. Er hat es wirklich super gemeistert, super junger Typ, aber mega viel Sympathien und wirklich alles gegeben auf der Bühne heute.
5: Super. Also wir waren so begeistert davon, hat es echt toll gemacht und hat uns sehr gut vertreten halt. Ja.
6: Hat die Halle zum Beben gebracht.
5: Ja. Und zum Tanzen.
7: Sehr geil, sehr geil. Sehr geil.
3: Perfekter Tanzschein sozusagen. Cosmo selber war auch zufrieden mit seiner Performance. Morgen Abend also großes Finale. Zur Einstimmung haben wir was Sensationelles vorbereitet, nämlich ein Hallo Steiermark, Hallo Song Contest Special von 10 bis 15 Uhr mit allen Siegerliedern und ganz, ganz, ganz viel Infos.

0: Maya und Anna. This isn't over. Es ist kurz vor sieben und in der nächsten Stunde haben wir allerfeinste Schmankerl für Sie versteckt. Fandango, Fandango. Boris Bukowski wartet auf Sie. Herzzerreißendes von Ronan Keating, aber auch die heimliche Hymne Österreichs. Das alles und viel mehr wartet auf Sie in der nächsten Stunde. Ich bin Kathi Venus und wünsche ein schönes Wochenende.
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2: Im Studio ist Felix Schneider-Storm. 3 Tage lang war US-Präsident Donald Trump bei dem chinesischen Präsidenten Xi Jinping. Gesprochen haben die beiden Staatsmänner über den Iran und die Öffnung der Straße von Hormus. Der US-Präsident scheint sich hier zu erhoffen, dass China als Iran-Verbündeter etwas bewirken kann. Einige wirtschaftliche Einigungen soll es auch gegeben haben und auch Diskussionen rund um Taiwan. Sarah Imler.
3: Der Besuch beim chinesischen Präsidenten Xi Jinping sei gut gewesen, so der US-Präsident Donald Trump an Bord der Air Force One. Peking habe zugesagt, an die 200 Boeing-Flugzeuge zu kaufen und möglicherweise später noch weitere 750 Maschinen. Von chinesischer Seite gibt es noch keine Bestätigung dazu. Im Gegenzug soll Trump zugestimmt haben, dass 10 chinesische Unternehmen nun doch Hochleistungschips aus den USA kaufen dürfen. Man habe auch ausführlich über Taiwan gesprochen. Die faktisch unabhängige Insel wird von den USA auch militärisch unterstützt. 2 geplante Waffenlieferungen stehen noch aus, um China, das Taiwan für sich beansprucht, nicht zu verärgern. Sollten diese entfallen, wäre es das erste Mal, dass China Einfluss auf den US-Umgang mit Taiwan nimmt.
2: Die österreichische Gesundheitskasse hat im Vorjahr deutlich weniger Verlust gemacht als erwartet. Das Defizit liegt bei rund 156 Millionen Euro. Prognostiziert wurden mehr als 5-mal so viel. ÖGK-Obmann Peter MacDonald führt das unter anderem auf höhere Krankenversicherungsbeiträge für Pensionisten, Stellenabbau und günstigere Verträge mit Pharmafirmen zurück. Trotzdem müsse weiter gespart werden, um die Gesundheitskasse langfristig leistungsfähig zu halten, so MacDonald. Red Bull Salzburg darf sich über den teuersten Transfer eines österreichischen Bundesligaspielers ins Ausland freuen. Der noch 19-jährige Innenverteidiger Yannick Schuster wechselt um 20 Millionen Euro in die englische Premier League zu Brentford. Wolfgang Eichinger.
4: Bisher war der teuerste Transfer der von Niklas Seiwald von Salzburg nach Leipzig. Seit heute ist das Geschichte. Yannick Schuster wird ab kommender Saison bei Brentford verteidigen. Am Samstag feiert Schuster seinen 20. Geburtstag. Einen Tag davor gibt es das Geschenk, Spieler in der Premier League. Für Salzburg-Trainer Daniel Beichler der nächste logische Schritt.
5: Guter Erfolg, weil der Bursche ist seit U14 bei uns, hat einen guten Weg machen können und dass er jetzt die Möglichkeit hat, in die Premier League zu wechseln und wir auch davon ein bisschen profitieren dürfen, tut im Moment dann einfach, glaube ich, auch jeden gut in dem Club.
4: Der Sohn von Skisprungtrainer Werner Schuster und Bruder des Skispringers Jonas Schuster könnte nächste Saison mit Brentford auch Europacup spielen. Der Kampf um Einsatzminuten wird für Yannick Schuster natürlich hart. Schuster hat bei Brentford vorerst einmal einen Vertrag bis Sommer 2031 unterzeichnet.
2: In einer halben Stunde starten die Wiener Festwochen mit ihrer ersten Produktion. Im Museumsquartier inszeniert Festwochenchef Milo Rau zum 75-Jahr-Jubiläum das beste Stück aller Zeiten. Ein 1,5-stündiges Theaterspektakel. Das waren die Nachrichten mit Felix Schneider-Storm. Zum Wetter.
6: Das unbeständige und kühle Wetter begleitet uns auch durch den morgigen Samstag. Dauerregen gibt es morgen im Traunviertel und im Mostviertel. Und auch sonst ist es vielerorts nass. In Vorarlberg und in Tirol fallen anfangs sogar Schneeflocken bis gegen 1000 Meter herunter. Später kommt hier aber auch die Sonne heraus. Der Wind ist recht stark und kalt morgen. Die Temperaturen kommen kaum über 8 bis 14 Grad hinaus. Am Sonntag bleibt es besonders im Osten Österreichs noch windig und hier ziehen auch immer wieder Wolken durch. Im restlichen Land kommt aber die Sonne zurück. Zugleich wird es auch wieder spürbar wärmer. So viel zum Wetter von Manuel Oberhuber.
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1: Mit Felix Schneider-Sturm am Mikrofon. Nach den Ermittlungen gegen den Ex-Chef der spanischen Hofreitschule in Wien, Alfred Hudler, nachdem sie eingestellt wurden, gibt es jetzt weiteres Ungemach. Laut einer neuen Anzeige sind in den letzten 2 Jahren von 2 Mitarbeitern rund 1,2 Millionen Euro veruntreut worden. Die Hofreitschule wirft Hudler jetzt vor, nicht genug kontrolliert zu haben. Hudler bestreitet alle Vorwürfe, berichtet Beate Tomasovic.
2: 2 Ex-Mitarbeiter sollen rund 1,2 Millionen Euro veruntreut haben, sagt die Anwältin der Hofreitschule Katharina Körber-Risack.
3: Ganz konkret hat hier ein Mitarbeiter eines schon zeichnungsberechtigten Prokuristen eine weitere Zeichnungsberechtigung für das Konto der Bank der Hofreitschule erhalten und konnte so ohne betragliche Beschränkung Barabhebungen in 5-stelliger Höhe mit freigeben.
2: Über 2 Jahre hinweg wurden so fast 900.000 Euro in Bar behoben. Wo das Geld ist, weiß man nicht. Die beiden Mitarbeiter wurden entlassen. Weitere personelle Konsequenzen könne man aber nicht ausschließen, sagt der Vorsitzende des Aufsichtsrats Michael Enzinger.
4: Nein, kann ich nicht ausschließen. Das werden die Untersuchungen durch die Strafverfolgungsbehörden ergeben.
2: Die Hofreitschule klagt den Ex-Chef Alfred Hudler auf Schadenersatz. Hudlers Anwalt weist jegliche Verantwortung zurück.
1: Der Verfassungsgerichtshof stärkt die Position von Versicherten gegenüber ihrer Versicherung. Der Gerichtshof hat entschieden, die Regelung der Frist für die Anmeldung von Ansprüchen sei gleichheitswidrig. Ab 1. Juni 2027 wird sie aufgehoben. Derzeit kann man Schadensansprüche bei einer Versicherung 3 Jahre lang anmelden. Wenn die Versicherung den Anspruch bestreitet, hat man dann aber nur mehr 1 Jahr Zeit. Ende Juni finden in Graz Gemeinderatswahlen statt. Die mit den Grünen regierende KPÖ könnte da wieder auf Platz 1 kommen. Weniger positiv für die Partei ist das aktuelle Ergebnis einer Prüfung des Rechnungshofs. Demnach droht der KPÖ eine Strafe wegen unvollständiger und falscher Angaben in ihrem Finanzbericht. Viktoria Waldhäusl berichtet.
5: Der Rechnungshof bemängelt wörtlich Unrichtigkeiten und Unvollständigkeiten im Rechenschaftsbericht der KPÖ für das Jahr 2023. Schon damals war die KPÖ im Steirischen und im Salzburger Landtag vertreten, weshalb sie ihre Finanzen gegenüber dem Rechnungshof transparent machen musste. Eigentlich hätte das bis Herbst 2024 passieren sollen. Tatsächlich eingelangt ist der Bericht aber erst Anfang 2025. Zusätzlich habe die Partei eine Erbschaft von rund 25.000 Euro zunächst nicht gemeldet. Laut Rechnungshof handelt es sich dabei um eine meldungspflichtige Parteispende, was einen Verstoß gegen das Parteiengesetz bedeuten und für die KPÖ hohe Geldstrafen nach sich ziehen könnte. Die Entscheidung darüber liegt jetzt beim unabhängigen Parteientransparenzsenat.
1: Die Schauspielerin Angelika Domröse ist tot. Sie ist heute im Alter von 85 Jahren in Berlin verstorben, wie die DEFA-Stiftung mitteilt. Bekannt war die in Berlin aufgewachsene Domröse vor allem aus dem DDR Kultfilm Die Legende von Paul und Paula, in dem sie 1973 an der Seite von Winfried Glatzeder die Rolle ihres Lebens spielte. Das waren die Nachrichten mit Felix Schneider-Sturm. Zum Wetter.
6: Morgen steht uns ein nasskalter Samstag bevor. Besonders am Vormittag regnet es in vielen Teilen Österreichs mit Schneeflocken im Westen bis etwa 1000 Meter herunter. Überhaupt den ganzen Tag nass bleibt es im Traunviertel und im Mostviertel. Im Süden ziehen dagegen nur ein paar Schauer durch. Die Sonne kommt morgen erst nach und nach heraus in der Westhälfte Österreichs. Es wird sehr windig bei maximal 8 bis 14 Grad. Der Sonntag wird dann wieder sonniger und wärmer. So viel zum Wetter von Manuel Oberhuber.
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7: Ja, grüßi, schönen guten Abend. Machen wir uns auf eine Stunde mit interessanten Geschichten aus der Steiermark und schönster Volksmusik. Die Hochglocker Stubenmusik spielt uns gleich einmal eine fesche Polka. Und der Singkreis Bad Waltersdorf begrüßt uns mit

0: Die Bienentanzpolka von der Hochglocker Stubenmusi. Also das passt wunderbar. Die Innviertler Wadelbeißer kündigen einen unserer Gäste heute Abend noch konkreter an.
1: Ja.
0: Die Biene Maya werden wir heute treffen. Wir werden uns im Bienengarten Edelsbach umschauen. Manfred Frühwirt zeigt uns den imposanten Garten mit all seiner pflanzlichen und tierischen Vielfalt. Albin Wiesenhofer kommt zu uns. Seine Fuchsbaddelbanda feiern heute ihr 40-jähriges Bestehen. Da hat er auch die eigens produzierte Doppel-CD mit 40 Stücken mit dabei. Die Volksmusik-Veranstaltungstipps habe ich und im Gedicht der Woche aus dem 28. Band steirischer Heimatdichter heißt es heute Christi Gott, lieber Mai. Da singt uns doch jetzt gleich der Rheinbacher Dreigesang Smailüfterl.

Smailüfterl. Herrlich klingt's in unserem Volkskulturmagazin Unser Steirerland. Wir machen jetzt dann gleich einen Ausflug. Wir machen gleich einen Spaziergang durch den Bienengarten Edelsbach. Manfred Frühwirt wird uns da ein bisschen herumführen, zeigen und erklären, was für eine Gartenpracht. Ich sag's Ihnen, das wird herrlich. Der Imker bohrische zuerst noch, dann gehen wir in den Bienengarten.

0: 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Und es ist wirklich gewaltig, wie schön das klingt, wo wir jetzt sind. Im steirischen Vulkanland, unweit der Schlösserstraße zwischen der Therme Bad Gleichenberg und Riegersburg. Da gibt's ein Naturerlebnis der besonderen Art. Und man hört's, die Vögel zwitschern, eine Hummel fliegt vorbei und vor allem Bienen. Wir sind im Bienengarten Edelsbach bei Manfred Frühwirth.
1: Hallo, grüß Gott.
0: Schön klingt es da bei Ihnen.
1: Ja, es ist ein Naturerlebnis der wirklich schönen Art.
0: Es ist ein riesengroßes Areal.
1: Naja, es sind ca. 2000 Quadratmeter, wo wir 45 Blumenbeete angelegt haben in Form einer Bienenwabe. Das heißt, ein jedes Blumenbeet hat eine sechseckige Form. Und in jedem Blumenbeet sind so um die 70 Blumen gepflanzt. Und das blüht vom Frühjahr, das beginnt sogar im Winter mit der Schneerose und endet dann im Spätherbst mit der Herbstaster, einer der schönsten, aber auch wichtigsten Pflanzen für die Bienen.
0: Wie ist es für Sie, allein vom Klang her?
1: Ja, es ist Musik in den Ohren. Ich bin ja aufgewachsen mit diesem Thema Biene. Bin mittlerweile schon der fünfte in der Generation. Das heißt, Bienen waren immer in meiner Umgebung mehr oder weniger mein Leben.
0: Wenn Sie sagen, 2000 Quadratmeter ist das Areal groß, was ist das für ein Areal?
1: Das war früher mal der Hausgarten meiner Mutter. Da hat leider glauben müssen dran. Ein Stück von der Wiese. Es hat sich eben im Zuge des Umbaus so ergeben, dass wir da irgendwas machen müssen.
0: Der Bienengarten Edelsbach, wie ist es denn überhaupt dazu gekommen?
1: Grundsätzlich habe ich das Hobby meines Vaters übernommen und sind dann sukzessive größer geworden. Es hat sich so in der Region herumgesprochen, dass da einen gibt, wo man beim Honigschleudern zusehen kann. Die ersten Gäste waren natürlich Imker, die neugierig waren. Und mit den Imkern sind auch die Frauen mitgefahren. Und für denen war das eher nicht so. Das Fachliche dauert ein bisschen länger. Und so haben wir geschaut, dass wir für die Frauen auch etwas gestalten können. Und die Frauen sind diejenigen, die Blumengartenliebhaber sind. Und dadurch ist das entstanden. Und ich selbst auch Blumenliebhaber bin, hat es an sich keine Alternative mehr gegeben, um irgendetwas anders zu machen.
0: Was haben Sie da alles für Pflanzen?
1: Es sind grundsätzlich alles Bienenweiden. Das heißt, alles Pflanzen, wo Bienen wollen und Nektar sammeln können.
0: Da sind auch Trachtpflanzen mit dabei. Ich weiß nicht mal,
1: so was. So bezeichnet man Bienenweiden. Zum Beispiel die Vogelkirsch oder der Kirschbaum selbst ist eine gute Trachtquelle in der Fachsprache für den Imker. Aha. Und deswegen sind auch Pflanzen, Herbstaster, die Talie zum Beispiel, guter Nektarspender, Pollenspender. Trachtpflanze.
0: Das Besondere an Ihrem Bienengarten ist ja, dass Sie sämtliche Bienenweiden Europas darstellen.
1: Na, grundsätzlich haben wir mal die heimischen und dann haben wir schon weiter hinausgegriffen, die eben nicht in Österreich heimisch sind. Es ist meistens so, dass es engt sich dann irgendwo ein, es bleibt beim Heimischen.
0: Und es ist ja nicht nur ein Schaugarten, die Imkerei gehört ja auch dazu.
1: Ja. Wir haben unseren Betrieb auf drei Standbeine gestellt, das heißt Imkerei, Vermarktung und Schaugarten. Zu der Imkerei gehört die gesamte Honigproduktion, Wachsproduktion, Geleeproduktion, Blütenpollenernte bis hin zur Königinnenzucht. Also wir züchten unsere Königinnen selbst, nicht nur für den Eigengebrauch, sondern auch für den Verkauf wie andere Imker. Die Vermarktung sämtlicher Produkte, die Verarbeitung sämtlicher Produkte, ja, und der Schaugarten. Das heißt, zuerst geht der Gast eben in den Schaugarten, Einstimmung in das Thema Biene, Honig und Natur, und dann geht es in die Verarbeitungsräume, Verkaufsräume, wo natürlich dann eine breite Verkostung aufgesetzt ist, und letztendlich der Genuss beim Einkaufen.
0: Im Honigladen kriegt man dann alles, was die Biene bietet.
1: So ist es.
0: Vom 15. März bis 15. September ist man bei Ihnen im Bienengarten willkommen. Ist natürlich gescheit, wenn man sich vorher anmeldet. Ne?
1: Grundsätzlich der Einzelgast, der braucht sich nicht anmelden. Anmelden wäre ganz vernünftig, wenn sie in Gruppenform kommen. Also die Schulklassen. Wir sind ja auch eine Schule am Bauernhofbetrieb, wo wir unzählige Schulen im Laufe des Jahres von Wien ostwärts, von Wien westwärts bis Vorarlberg.
0: Also es ist wirklich ein Erlebnis, wenn man den Bienengarten Edelsbach besucht.
1: Ja, wir haben so viele Gäste, so viele Schulen im Jahr, dass die Saison, sprich von 15. April bis zum September, kaum Spiel, kaum Luft lässt. Aha.
0: Etwas anderes zu machen. Das Besondere ist ja auch, wenn man sie besucht, eine Bereicherung wäre es, wenn man mehrmals im Jahr kommt. Warum?
1: Ja, das ist der Sinn und Zweck. Garten vier Jahreszeiten haben wir ihn auch bezeichnet, weil der Garten vom Frühjahr bis zum Spätherbst blüht. Das heißt, das Blumenbeet, welches im Frühjahr gelb geblüht hat, blüht im Herbst womöglich violett oder rot. Die Frühjahrsblumen verschwinden, dann ziehen sich ein, dann kommen die Sommerblüher. Sommerblüher werden dann frühzeitig geschnitten, dass die Herbstblüten, die Herbstblumen sich entwickeln können. Und so hat man im Laufe des Jahres öfter den Genuss, einen blühenden Garten vorzufinden.
0: Mhm. Und immer wieder anders.
1: Immer wieder anders. Mhm.
0: Ein Erlebnis. Der Bienengarten Edelsbach auf www.bienengarten.at kann man auch schon mal reinschauen. Das gibt auch viel her, wenn man allein da sich ein bisschen umschaut, gell? Und dann natürlich vorbeikommen.
1: So ist es.
0: Hören Sie eigentlich so ein bisschen neben der Arbeit auch Radio oder geht das gar nicht?
1: Doch. Ich habe mein Handy sogar immer eingesteckt.
0: Also?
1: Ja, das ist im linken Hosensack und ich weiß genau, was ich abspiele dann darum.
0: Ach, schau an.
1: Nein, Radiosteuer macht das gerade schon mir.
0: Darf ich Ihnen denn was spielen?
1: Ein wunderschönes Stück gibt es vom Wildbach-Dreher, nämlich den Leitenbauer.
0: Das ist ja ziemlich ein trauriges.
1: Das ist ein bisschen nachdenklich, dass es im Leben nicht nur um Arbeit geht, sondern dass man auf andere Dinge auch ein bisschen achten sollte.
0: Mhm. Das spiele ich Ihnen das sehr gerne.
1: Dankeschön.
0: Danke fürs Erzählen und fürs uns mitnehmen.

0: was für ein besonderer Gast jetzt in unser Steirerland am Freitagabend auf Radio Steiermark. Der Alwin Wiesenhofer ist da. Grüß dich.
1: Ja, grüß dich. Servus. Schön, dass ich da sein darf heute.
0: Ja, es freut mich. Es gibt ja viel zu reden. Mensch, 40 Jahre Fuchsbaddelbanda.
1: 40 Jahre, ja. Ich glaube es ja selber gar nicht. Ja, wenn man in den Spiegel reinschaut, da merkt man natürlich schon, dass man in einem reiferen Alter mittlerweile ist. Aber diese 40 Jahre, die sind so schnell vergangen, weil je älter das man wird, desto schneller rennen die Jahre, und das muss man wirklich sagen. Und hat einmal zu mir einer gesagt, ja, wenn du einmal 30 bist, wirst du sehen, wie schnell du 40 bist, wie schnell du 50 bist. Und ich kann das nur bestätigen. Wie wir 30 Jahre Fuchsbaddelbanda gefeiert haben, haben wir gedacht, boah, was jetzt noch kommt, ist Bonus. Aber in Wirklichkeit, jetzt haben wir schon 40 Jahre wieder unterwegs, und ich bin dankbar für jetzt Jahr.
0: Alwin, zu eurem besonderen Jubiläum gibt es ein besonderes Album, eine Doppel-CD.
1: Genau. Wir haben uns gesagt, es muss ein Tonträger außer wieder. Und wir haben einen ganz besonderen Tonträger gemacht. Erstmals eine Doppel-CD. In einer relativ kleinen Stückzahl, möchte ich gleich dazu sagen. Auf dieser Doppel-CD ist unser musikalisches Wirken von 1999 bis heute.
0: Auf der ersten CD 99 bis 2016 und auf der zweiten 2017 bis heute, ne?
1: Genau, das haben wir so aufgeteilt. Die erste CD war, wie wir damals angefangen haben, zu viert, zu fünft. Und auf der zweiten CD, da ist schon mein Sohn, der Clemens, dabei, der jetzt mittlerweile erst wieder 18 Jahre mitspielt.
0: Das ist so, so unglaublich. Alwin, bevor wir weiterreden und ein bisschen über das, wie gefeiert worden ist und noch wird, wollen wir schon mal was anhören?
1: Ja, das wäre ganz eine gute Geschichte.
0: Von der CD 1?
1: Hören wir uns von der CD 1 ein Stückchen an. In dem Zusammenhang darf ich mich ja gleich mal beim ORF Steiermark bedanken, im Namen unserer Gruppe, weil uns sind Archivaufnahmen zur Verfügung gestellt worden, die damals 1999 im Studio hier in Graz aufgenommen worden sind. Und von diesen haben wir jetzt 10 Stück auf dieser CD oben. Die sind unveröffentlicht und kommen erstmals auf einen Tonträger.
0: Und die klingende Steiermark, die Polka, die gehört da dazu.
1: Die gehört da dazu.
0: Die hören wir jetzt.
2: Klingende Steiermark.

0: Die klingende Steiermark, die Fuchsbadelbander und irgendwie, Albin, kommt mir das bekannt vor.
1: Ja, genau. Und zwar, wie du schon am Anfang gehört hast, da sagt wer dann klingende Steiermark und da ist die Melodie, die Kennmelodie drauf von der gleichnamigen Radiosendung. Damals ist es fast vier Jahre gelaufen als Kennmelodie und erstmalig hört man nicht nur den Anfang des Stückes, sondern die Kennmelodie und das ganze Stück dazu.
0: Ist ja großartig, großartig. Und das ist drauf auf dem Jubiläums-Doppel-CD-Album 40 Jahre Fuchsbadelbander. Gefeiert ist ja auch schon ordentlich worden und wird immer noch, gell?
1: Ja, wir haben heuer unser Jubiläumsjahr. Unser größte Feier, muss ich sagen, war jetzt am 18. April im Volkshaus in Fronleiten bei vollem Haus. Und da haben wir die Ehre gehabt, dass wir mit der Steirermus im Gang der Kernburm, wo ja mein Sohn und ich auch mitspielen seit einigen Jahren, und zusätzlich haben wir als Gäste gehabt unseren lieben Freund in Franz Bosch und seine Inbrücke aus Tirol.
0: Das war am 18. April, am 29. April hat es auch was gegeben.
1: Ja genau, am 29. April war die Radiosendung und zwar Sänger- und Musikantentreffen, die am 18. April in Fronleiten im Volkshaus aufgezeichnet wurde.
0: Und am 3. Mai Steiermark heute?
1: Ja, am 3. Mai haben wir noch dazu die Ehre gehabt, da war der Reicher Paul in Fronleiten und hat einen Bericht gemacht für Steiermark heute, was uns ganz besonders gefreut hat.
0: Es ist schon großartig. Was ist denn für dich so, du hast am Anfang eh schon gemeint, 40 Jahre, es kommt da irgendwie selbst ein bisschen unecht vor, ich weiß nicht, wenn man da zurückschaut, das sind 4 Jahrzehnte.
1: Ja, also was ich wirklich sagen muss, ist, selber fühlt man sich ja, und ich glaube, da werden wir viele Hörerinnen und Hörer beipflichten, fühlt man sich ja nicht so alt, wie man nach der Jahreszahl ja ist. Ich meine, wir haben ja da in einem recht jugendlichen Alter mit der Volksmusik begonnen und sind als Gruppen schon sehr früh zusammengewachsen, möchte ich sagen. Es vergeht ein Jahr um das andere und auf einmal, ja, dann haben wir gefeiert 21 Jahre, dann haben wir gefeiert 25 Jahre, auf einmal waren es 30 Jahre, dann wollten wir 35 Jahre feiern, ist nicht gegangen wegen Corona, dann haben wir 36 Jahre gefeiert und jetzt 40. Es ist unglaublich, ich glaube es selber schon bald nicht.
0: Wir wollen wieder reinhören in die Doppel-CD, in euer Jubiläumsalbum 40 Jahre Fuchsbadelbander. Nehmen wir jetzt was von der CD 2?
1: Das ist eine gute Idee. Wir werden uns von der CD 2 das Schillingstickel anhören. Und zwar, ich habe schon vorher erwähnt, den 20er Pferdl. Das ist diesen legendären Volksmusikanten aus Tirol. Und die haben solche Stücke gespielt. Und wir spielen ja nicht nur in der Blasbesetzung, so wie uns alle kennen, sondern wir spielen auch mit Geige, mit Bratsche, Kontrabass und Harmonika. Und dieses Schillingstickel ist ein uraltes Couplet-Lied. Und da wird der gute alte Schilling noch besungen.

0: Schillingstückerl von der CD 2 des Jubiläumsalbum 40 Jahre Fuchsbadelbander. Albin Wiesenhofer ist bei uns. 40 Jahre seid ihr zusammen. Wie schafft man das, dass das so gut läuft?
1: Ja, das schafft man nur deshalb, so wie wir, die drei Gründungsmitglieder, das ist der Harald Zukitsch, der Wolfgang Weingartl und ich. Wir sind drei wirklich grundverschiedene Charaktere, möchte ich jetzt sagen. Und genau, glaube ich, das ist auch das bisschen das Geheimnis, miteinander nicht nur zu musizieren, sondern immer wieder miteinander was Neues einzubringen. Und da gehört viel Rücksicht. Einer ist halt immer der, der anschafft, das war meistens ich. Und natürlich nicht nur ihr allein, aber dann ist wieder einer gekommen und hat gesagt, mei, das könnte man die Besetzung spielen und das könnte man machen. Und bei uns war die Musik in 40 Jahren, und das möchte ich wirklich sagen, eine Entwicklung, die ja bis jetzt auch noch nicht abgeschlossen ist. Und wie dann mein Sohn, der Clemens, dazugekommen ist, das war im Jahr 2008, muss ich sagen, der hat uns natürlich wieder einen jungen Schwung verliehen und hat natürlich wieder neue Innovationen eingebracht, ist wieder mit neuen Instrumenten dahergekommen. Dadurch haben wir uns immer dürfen weiterentwickeln. Deswegen haben wir auch jetzt nicht das Bedürfnis gehabt, wir müssen da in 100 verschiedenen anderen menschlichen Besetzungen spielen, sondern wir waren immer die gleichen Leute. Und wenn es heute noch passt, und es ist die Veranstaltung dementsprechend, haben wir schon oft nur zwischen 25 und 30 Instrumente mit.
0: Wahnsinn. Ja, das gehört auch zum Erfolgsrezept dazu.
1: Und vor allem, und das ist das, was heute wahrscheinlich ein bisschen ankommt, das ist dieses verstärkerlose Musizieren. Mhm. Wir haben nie, weil wir am Ball gespielt haben, keine Anlage gehabt, maximal, dass wir die Bassgang-Gitarre und das nur akustisch, wir haben nie ein Mikrofon gehabt. Und wir haben immer alles so am Plakt gespielt, wie man halt sagt. Das war natürlich fürs Publikum sehr gut, für uns oft sehr anstrengend, möchte ich auch sagen. Mhm. Dadurch haben wir natürlich gewisse Großveranstaltungen nur dann spielen können, wenn da halt zufällig einmal Anlage gestanden ist. Das war aber auch nie unser Bestreben, weil unser Bestreben war immer, eine Musik für die Leute zu machen und unter die Leute zu musizieren und dass das lustig ist und vor allem, dass wir unsere Musik ausleben können.
0: Mhm. Jetzt haben wir ein bisschen zurückgeschaut auf 40 Jahre. Wenn du vorschaust, was siehst du denn da?
1: Was ich da sehe, ich sage, alles, was jetzt noch kommt, und es wird sicher noch einiges kommen, da bin ich mir ganz sicher, das ist alles Bonus. Ja. Also wie man halt so immer sagt, alles, was halt noch zusätzlich kommt, und also wir freuen uns über alles, wir spielen noch sakrisch gern, sind alle noch im Berufsleben, muss ich dazu sagen, und das noch einige Jahre. Wir üben auch sehr gerne unseren Beruf aus. Aber wie gesagt, alles, was jetzt noch kommt an Auftritten und wo man immer hinkommt, das ist das, was uns halt dann, jeder Auftritt ist eine neue Herausforderung.
0: Schön ist das. Dann freue ich mich schon auf 50 Jahre Fuchsbadelbander.
1: Also ich sag's ganz offen, liebe Christine, wenn wir die Gesundheit haben, und das ist einmal die Grundvoraussetzung, dann wird's mit uns weitergehen, solange wie wir können, weil unsere Musik, das ist unser Elixier.
0: Da wünsche ich euch im Namen aller eurer vielen Fans und Radio Steiermark-Hörerinnen und Hörer alles, alles Gute und vor allem danke für 40 Jahre Fuchsbadelbander.
1: Ja, wir sagen danke, nämlich erstens einmal, dass ich da sein dürfen und bei allen Hörerinnen und Hörern und den ganzen Freunden, die unsere Musik immer hören, wünschen, unsere CDs gekauft haben und vor allem, die uns jahrelang die Treue gehalten haben und zu unseren Veranstaltungen gekommen sind.
0: Danke dir, Albin. Was hören wir noch für ein Stickel von der neuen CD?
1: Zum Abschluss gibt's jetzt einen Marsch und den uns kennen wissen, wir wollen ja immer große Verehrer vom Edler Trio. Deswegen haben wir gesagt, das letzte Stück auf der CD und auch von dieser heutigen Berichterstattung wird sein der Mürztaler Marsch.
0: Danke dir.
1: Gerne.

Gedicht der Woche heute, Christi Gott, lieber Mai, von Therese Scheer ist es. Christi Gott, lieber Mai, bist da wieder im Land. Wie gefreut mir das Frühjahr und sonst allerhand. Hat endlich die Sonne ganz andere Kraft, sind verschwunden die Nebel und wie lau ist die Nacht. Christi Gott, lieber Mai, bringst einen Sock voller Blier. So eine himmlische Pracht gibt's das ganze Jahr nie. Haben die Felder, die Wiesen, so ein saftiges Grün, darfst auf die Nacht mit dem Dirndl zur Maiandacht gehen. Christi Gott, schöner Mai, rauscht das Wasser beim Bach und die Vogel, die singen das Liedl gern nach. Und so wie wir da sind, stimmen alle mit ein, weil viel schöner kann's auch nicht im Himmel drum sein.

Die Singgemeinschaft St. Magdalena Judenburg besingt das Frühjahr. Ist schon eine wunderschöne Jahreszeit. Dann nehme ich mir jetzt Band 28, Gedichte und Geschichten steirischer Heimatdichter her. Das

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0: Steirische Sänger und Musikanten treffen am Samstag, 23. Mai, in Pingau. Pingau, der schönste Fleck im Dreiländereck, mit Fünfklang, Burgenland Blechkowee, Gscheitner Mundwerk, dem Rot-Gold-Trio und der Heimatdichterin Theresia Groller. Moderation Karl Lenz. Samstag, 23. Mai im Veranstaltungszentrum Pingau. Um 19.30 Uhr geht's los. Steirische Sänger und Musikanten treffen am Samstag, 30. Mai in Vohnsdorf mit dem Enstaler Viergesang Kreakariert, der Keppelmusi und der Kremser Kellermusi. Moderation Markus Weberhofer. Samstag, 30. Mai im Arbeiterheim Vohnsdorf, Beginn 19.30 Uhr. Ja, dann hören wir doch auch gleich was von der Kremser Kellermusi, der Quartessenz Borisch.

Und schon ist unser gemeinsame Steirerland-Stund um. In der nächsten gibt's ganz viele schöne Volksmusikstückchen, ohne dass ich was dazwischen rede. Christine Gutzelnig, mein Name. Schön war's. Danke fürs Dabeisein. Mit dem Singkreis Raber sage ich auf Wiederhören. Gute Nacht.

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1: Im Studio ist Felix Schneider-Storm. Die illegalen Grenzübertritte in die EU nehmen weiter deutlich ab. Das zeigen Daten der Grenzschutzagentur Frontex von Jänner bis April. Die Zahl der Flüchtlinge, die die gefährliche Überfahrt über das Mittelmeer nicht überleben, bleibt aber hoch. Mehr dazu von Karin Goritschnik.
2: Von einer europäischen Migrationswende spricht der zuständige EU-Kommissar Magnus Brunner. Ausschlaggebend seien ein effektiver Außengrenzschutz und Präventivmaßnahmen in den Herkunftsländern. Knapp 29.000 Menschen reisten in den ersten Monaten 2026 irregulär in die EU ein. 2023 war die Zahl der Fälle noch dreimal so hoch. Die Haupteinreiseroute bleibt das zentrale Mittelmeer, meist mit Startpunkt Libyen, gefolgt von der östlichen Mittelmeerroute. Doch auch wenn die Zahl der illegalen Einreisen über das Mittelmeer stetig zurückgeht, bleiben die menschlichen Kosten weiter hoch. Nach Angaben der Internationalen Organisation für Migration haben allein heuer bereits mehr als 1.200 Menschen die gefährliche Überfahrt nicht überlebt.
1: Bei dem Hantavirus-Ausbruch auf einer Atlantikkreuzfahrt war nach Angaben der Weltgesundheitsorganisation wohl keine gefährlichere Mutation des Virus im Spiel. Genetische Analysen und Vergleiche mit früheren Stichproben haben laut der WHO bisher keinen Hinweis auf eine leichtere Übertragbarkeit oder schwere Krankheitsfälle im vorliegenden Ausbruch ergeben. Im US-Bundesstaat Ohio ist ein Leichtflugzeug auf ein Wohnhaus gestürzt. Die beiden Insassen sind dabei ums Leben gekommen. In dem Haus in Akron in Ohio ist Feuer ausgebrochen. Die vier Bewohner wurden aber von der Feuerwehr in Sicherheit gebracht. Nach der Ursache des Absturzes des Leichtflugzeugs wird jetzt gesucht. Im Rahmen der gestrigen Eröffnung des ÖFB-Campus in Wien kritisiert der UEFA-Präsident Alexander Ceferin die hohen Ticketpreise für die bevorstehende Weltmeisterschaft in Nordamerika. Christoph Ott.
3: Der 58-jährige Chef des Europäischen Fußballverbands meint im Zuge seines Wien-Besuchs, dass es vermutlich genug reiche Menschen in den USA gibt, um die Stadien voll zu bekommen. Wirft aber die Frage in den Raum.
4: Is this the essence of football? I'm not sure.
3: Ist das die Essenz von Fußball? Ich bin mir nicht sicher, so der Slowene. Außerdem schlägt er vor, dass wenn mehr Einnahmen erzielt werden sollen, dann die Preise der Skyboxen für die VIP-Gäste zu erhöhen. Denn es gibt laut Ceferin nicht viele ernsthafte und treue Fans, die sich die Ticketpreise plus Flug und Hotel leisten können.
4: There are not many fans. Serious fans, dedicated fans that can afford that. Don't take football away from the supporters.
3: Nehmt den Fans den Fußball nicht weg, so der UEFA-Präsident. Aus diesem Grund wird die UEFA auch die Ticketpreise für die kommende Europameisterschaft nicht erhöhen.
1: Hollywood-Star John Travolta ist beim Filmfestival von Cannes vor kurzem überraschend mit einer goldenen Ehrenpalme für sein Lebenswerk ausgezeichnet worden. Der aus Filmen wie Grease und Pulp Fiction bekannte Schauspieler hat die Auszeichnung vor der Präsentation seines Regiedebüts Nachtflug nach L.A. erhalten. Das sei größer als ein Oscar, so Travolta. Das waren die Nachrichten mit Felix Schneider-Storm. Zum Wetter.
5: Das Wochenende bringt uns ganz unterschiedliches Wetter. Morgen am Samstag wird es nass, windig und kalt. Vielerorts regnet es immer wieder. Länger trocken ist es im Süden, teils sonnig am Nachmittag von Westen her. Die Temperaturen kommen kaum über 8 bis 15 Grad hinaus. Am Sonntag kehrt dann die Sonne zurück, auch wenn im windigen Osten noch Wolken dabei sind. Die Temperaturen steigen wieder an auf 14 bis 20 Grad. So viel zum Wetter von Manuel Ober.
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6: Ja, auf eine schöne Stunde mit Musik von den Rinner Volksmusikanten, dem Singkreis Liesingtal, Fünfklang, die Gamseck-Musi ist mit dabei, oder auch der Singkreis Steinberg. Der macht den Anfang, wenn du lustig bist. Kim Kleiner, ruck mal zusammen, singt's an.

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1: Zum Nachtjournal begrüßt Sie Felix Schneider-Storm. Das sind einige der Themen. Die Präsidenten der USA und Chinas loben sich nach dem bilateralen Gipfel in Peking. In Kiew war heute Trauertag nach dem massiven russischen Angriff gestern. Die Gesundheitskasse ÖGK hat vergangenes Jahr deutlich weniger Schulden gemacht als erwartet. Und das Wetter morgen bleibt nass und kühl. 3 Tage lang war US-Präsident Donald Trump bei dem chinesischen Präsidenten Xi Jinping. Gesprochen haben die beiden Staatsmänner über den Iran und die Öffnung der Straße von Hormus. Der US-Präsident scheint sich hier zu erhoffen, dass China als Iran-Verbündeter etwas bewirken kann. Einige wirtschaftliche Einigungen soll es auch gegeben haben und Diskussionen rund um Taiwan. Sarah Imler.
2: Der Besuch beim chinesischen Präsidenten Xi Jinping sei gut gewesen, so der US-Präsident Donald Trump an Bord der Air Force One. Peking habe zugesagt, an die 200 Boeing-Flugzeuge zu kaufen und möglicherweise später noch weitere 750 Maschinen. Von chinesischer Seite gibt es noch keine Bestätigung dazu. Im Gegenzug soll Trump zugestimmt haben, dass 10 chinesische Unternehmen nun doch Hochleistungschips aus den USA kaufen dürfen. Man habe auch ausführlich über Taiwan gesprochen. Die faktisch unabhängige Insel wird von den USA auch militärisch unterstützt. 2 geplante Waffenlieferungen stehen noch aus, um China, das Taiwan für sich beansprucht, nicht zu verärgern. Sollten diese entfallen, wäre es das erste Mal, dass China Einfluss auf den US-Umgang mit Taiwan nimmt.
1: Mit einem Trauertag hat Kiew heute der Opfer des russischen Großangriffs von gestern gedacht. 24 Menschen sind bei massiven Luftangriffen ums Leben gekommen. Und trotzdem, auch die ukrainische Armee hat ihrerseits Ziele in Russland mit Drohnen angegriffen. Inmitten der Kämpfe hat erstaunlicherweise auch ein Gefangenenaustausch zwischen beiden Seiten begonnen. Robert Zygmunt berichtet.
3: Prima muss mit Baggern und anderem schweren Gerät unter den Trümmern eines mehrstöckigen Wohnhauses in Kiew nach Verschütteten gesucht werden. Nach einem russischen Luftangriff am Donnerstag ist dieses Gebäude so gut wie vollständig eingestürzt. Mindestens 24 Menschen kamen dabei ums Leben. Mit einem Trauertag gedenkt man heute in Kiew den Opfern. Schauplatzwechsel, Tscherniv. Mit Sprechchören werden dort jene 205 Kriegsgefangenen ausgetauscht, die nach einem Gefangenenaustausch aus Russland heimkehren dürfen. Vermittelt wurde dies von US-Präsident Trump. Während die 3-tägige Waffenruhe längst vergessen ist, findet der Austausch heute planmäßig statt.
1: Nach Österreich jetzt. Die österreichische Gesundheitskasse ÖGK hat im Vorjahr einen deutlich geringeren Verlust gemacht als gedacht. Ursprünglich war von 900 Millionen Euro die Rede. Diesen Februar dann zumindest noch von 450 Millionen. Tatsächlich waren es im Vorjahr aber nur 150 Millionen Euro. Felix Nowak berichtet.
4: Für die bessere finanzielle Lage gäbe es mehrere Gründe, sagt ÖGK-Obmann Peter McDonald.
5: Wir haben als Selbstverwaltung ganz kraftvolle Maßnahmen beschlossen, aber auch gemeinsam mit der Regierung ein paar umgesetzt.
4: So habe die ÖGK etwa Stellen abgebaut und bessere Verträge mit Pharmafirmen abgeschlossen. Gleichzeitig profitiere man von höheren Beiträgen der Pensionisten, die im Vorjahr beschlossen worden sind. Ein Faktor sind auch Leistungskürzungen, etwa durch Selbstbehalte bei Krankentransporten. Diese verteidigt McDonald. Er kündigt an, diesen Kurs fortführen zu wollen. Etwa bei den Verträgen mit Ärzten müsse man schauen.
5: Welche Leistungen sind nicht evidenzbasiert? Wo können wir auch Dinge reduzieren, damit wir dann wieder Mittel freimachen können für den künftigen medizinischen Fortschritt?
4: Nur so könne man auch teure neue Medikamente künftig als Kassenleistung anbieten, so McDonald.
1: Im Insolvenzverfahren gegen die Laura Privatstiftung steht jetzt die Höhe der Forderungen fest. Sie belaufen sich auf 1,7 Milliarden Euro. Die Laura Privatstiftung spielt eine wichtige Rolle in der Causa Signam rund um René Benko. Mehr von Martin Rauter.
6: Im März hat die Laura Privatstiftung Insolvenz angemeldet. Unter anderem wohl deshalb, weil ein Schiedsgericht Mubadala, einem Staatsfonds aus Abu Dhabi, hunderte Millionen Euro zugesprochen hatte. Er ist einer von 30 Gläubigern, die nun Forderungen von in Summe 1,7 Milliarden Euro stellen. Und diese werden am Montag Thema sein, wenn am Landesgericht Innsbruck die erste Prüfungstagsatzung über die Bühne geht. Dann wird sich auch zeigen, wie viel der milliardenschweren Forderungen vorerst anerkannt werden. Das Verfahren wird jedenfalls noch Jahre dauern. Eine zentrale Frage Frage ist und bleibt, wie viel Vermögen tatsächlich noch in der Laura Privatstiftung steckt. Die von Benko einst mitbegründete Stiftung hält ja zahlreiche Unternehmensbeteiligungen, darunter das berühmt gewordene Chalet N in Lech oder die Villa im Innsbrucker Stadtteil Igls.
1: Die heurige Zentralmatura ist jetzt offiziell zu Ende. Heute haben aber nur mehr 27 Kandidatinnen und Kandidaten teilgenommen. Sie haben die Griechisch-Klausur geschrieben. Die mündliche Matura für alle 40.000 Maturantinnen und Maturanten findet dann, je nach Schule gestaffelt, zwischen Ende Mai und Ende Juni statt. Musikwissenschaftlerinnen der Uni Wien haben die diesjährigen Lieder des Eurovision Song Contest auf ihr Ohrwurmpotenzial untersucht. Dabei haben sie festgestellt, dass vor allem der österreichische Beitrag sich nahezu bilderbuchartig für einen Ohrwurm eignet. Tobias Mayer.
7: Sie brauchen meinen Tanzschein.
8: Wenige Intervallschritte, lange Noten, ein sich wiederholender Text. Österreichs heuriger Beitrag für den Eurovision Song Contest weise ein extrem hohes Ohrwurmpotenzial auf, sagt die Musikwissenschaftlerin Sarah Ambros von der Uni Wien.
9: Bei den Refrains wird beim österreichischen Beitrag zum Beispiel das Wort Tanzschein insgesamt 12 Mal gehört im gesamten Lied. Also es eignet sich sehr gut für einen Ohrwurm.
8: Ohrwürmer setzen sich immer dann fest, wenn das Gehirn unterfordert ist. Dagegen hilft zum Beispiel, ein Gespräch zu beginnen. Aber man kann das Gehirn gewissermaßen auch austricksen, sagt Ambros.
9: Indem man einfach nur die Kieferbewegung imitiert und das schafft man, indem man Kaugummi kaut.
8: So wird das Sprachzentrum im Gehirn angeregt und der Ohrwurm verschwindet.
1: Die Tagesmeldungen vom Sport, die fasst jetzt noch Wolfgang Eichinger zusammen.
10: Der Osttiroler Felix Gall wird auf der 7. Etappe des Giro d'Italia mit Bergankunft auf dem Monte Blockhaus in den Abruzzen herausragender Zweiter. Nur um 13 Sekunden geschlagen vom zweifachen Tour de France-Sieger Jonas Vingegaard aus Dänemark.
11: Ich bin sehr, sehr glücklich und zufrieden jetzt mit der ersten schweren Etappe. Es gibt ein viel, viel Selbstvertrauen auf jeden Fall.
10: In der Gesamtwertung ist Felix Gall bereits Dritter. Rekordtransfer für Salzburg-Verteidiger Yannick Schuster. Der 19-Jährige wechselt um 20 Millionen Euro von den Bullen in die Premier League zu Brentford und ist damit der teuerste Österreicher, der aus der Bundesliga ins Ausland wechselt. Schuster hat einen 5-Jahres-Vertrag unterzeichnet. Am ersten Spieltag der Eishockey-Weltmeisterschaft in der Schweiz gewinnt Kanada gegen Schweden 5:3 und in der Österreich-Gruppe startet Finnland mit einem 3:1 über Deutschland. Österreich spielt morgen ab 12.20 Uhr gegen Großbritannien, live zu sehen in ORF1. Und Kitesurf-Olympiasieger Valentin Pontos ist bei der Weltmeisterschaft in Portugal weiter im Rennen um eine Medaille. Als Gesamtfünfter zieht Pontos ins Semifinale ein und das findet morgen Samstag statt.
1: Vielen Dank, Wolfgang Eichinger. Und zum Abschluss jetzt noch der Wetterbericht von und mit Manuel Oberhuber.
12: Morgen steht uns ein nasskalter Samstag bevor. Besonders am Vormittag regnet es in vielen Teilen Österreichs mit Schneeflocken im Westen bis etwa 1000 Meter herunter. Überhaupt den ganzen Tag nass bleibt es im Traunviertel und im Mostviertel. Im Süden ziehen dagegen nur ein paar Schauer durch. Die Sonne kommt morgen erst nach und nach heraus in der Westhälfte Österreichs. Es wird sehr windig bei maximal 8 bis 15 Grad. Der Sonntag wird dann wieder sonniger und wärmer.
1: Und damit endet dieses Nachtjournal. Noch einen möglichst angenehmen Abend wünscht Felix Schneider-Sturm.
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1: Am Mikrofon ist Felix Schneider-Storm. Die Wirtschaftskammer kritisiert die geplante Paketabgabe von 2 Euro scharf. Die Maßnahmen würden auch viele kleine und mittlere heimische Unternehmen treffen, die auf Online-Marktplätzen unterwegs sind. Das sagt der Handelsvertreter in der Wirtschaftskammer Alexander Smuck.
2: Wir haben ca. 4.000 bis 5.000 österreichische Händler und Händlerinnen, die auf diversen Marktplätzen anbieten. Das sind hauptsächlich IPOs und KMUs, die auf diese Marktplätze angewiesen sind, weil sie nicht die Möglichkeit haben, eigene Online-Shops zu betreiben oder so zu betreiben, dass sie die entsprechend große Reichweite oder Sichtbarkeit hätten. Das heißt, für diese 4.000 bis 5.000 Händler wäre das ein fataler Einschnitt, weil die müssten das weiter verrechnen an ihre Kundinnen und Kunden und würden daher im Wettbewerb noch mehr verlieren gegenüber den asiatischen Riesenanbietern.
1: Sagt Alexander Smuck von der Wirtschaftskammer. Die aktuell geltende Waffenruhe zwischen der pro-iranischen Hisbollah-Miliz im Libanon und Israel soll nach US-Angaben um 45 Tage verlängert werden. Das teilt ein Sprecher des US-Außenministeriums auf der Plattform X mit. Die Hisbollah äußerte sich zunächst nicht dazu. Auch im dritten Anlauf des Prozesses gegen den Hollywood-Produzenten Harvey Weinstein hat sich die Jury bei einem Anklagepunkt nicht einigen können. Der Richter in New York erklärt das Verfahren deshalb in diesem Punkt für ergebnislos beendet. Weinstein wird vorgeworfen, 2013 eine angehende Schauspielerin in einem Hotel in Manhattan vergewaltigt zu haben. Eine frühere Verurteilung war wegen Verfahrensfehlern aufgehoben worden. Ein Winzer aus dem Burgenland sorgt derzeit für Diskussionen in der Weinbranche. Mit einem seiner Flaschen hat er auf dem internationalen Parkett die beispiellose Höchstwertung von 100 Punkten erreicht. Hier in Österreich allerdings wird sein Wein als fehlerhaft eingestuft. Mehr von Martin Rauter.
3: Der Wein mit der Top-Bewertung ist bei der Kontrolle des Bundesamtes für Weinbau hier in Österreich durchgefallen. Kein Einzelfall, bestätigt die niederösterreichische Winzerin Dorli Moore.
4: Sehr oft sind es einfach auch wirklich führende Weingüter, die zu besten Preisen verkaufen und höchste Bewertungen bekommen, die dann oft in dieser Verkostung, die eben eher auf Uniformität ausgerichtet ist, scheitern.
3: Abfüllen können die Winzer solche Weine zwar trotzdem, aber die Herkunft dürfen sie nicht ausschildern. Rudolf Dorner vom zuständigen Bundesamt für Weinbau sieht dennoch keinen Handlungsbedarf.
5: Wenn eine Beanstandung ist, ist das wirklich nur, wenn ein Wein einen Fehler hat, sprich wenn er nicht dem Charakter eines Qualitätsweins entspricht und deswegen kann es zu Ablehnungen kommen.
3: NEOS-Staatssekretär Sepp Schellhorn hat dennoch angekündigt, die Verkostungen vereinfachen zu wollen.
1: Der frühere Fußballstar David Beckham ist der erste britische Sportmilliardär. Nach einer Liste in der Zeitung Sunday Times hat sich Beckhams Vermögen binnen eines Jahres auf umgerechnet mehr als 1 Milliarde Euro verdoppelt, vor allem durch ein gut laufendes Investment in den US-Fußballverein Inter Miami. Das waren die Nachrichten mit Felix Schneider-Storm. Zum Wetter.
6: Das Wochenende bringt uns ganz unterschiedliches Wetter. Morgen am Samstag wird es nass, windig und kalt. Vielerorts regnet es immer wieder. Länger trocken ist es im Süden, teils sonnig am Nachmittag von Westen her. Die Temperaturen kommen kaum über 8 bis 15 Grad hinaus. Am Sonntag kehrt dann die Sonne zurück, auch wenn im windigen Osten noch Wolken dabei sind. Die Temperaturen steigen wieder an auf 14 bis 20 Grad. So viel zum Wetter von Manuel Oberholzer.
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1: Es ist Samstag, der 16. Mai. Im Studio ist Felix Schneider-Storr. Nachdem Ermittlungen gegen den Ex-Chef der spanischen Hofreitschule in Wien, Alfred Hudler, eingestellt wurden, gibt es weiteres Ungemach. Laut einer neuen Anzeige sind in den letzten 2 Jahren von 2 Mitarbeitern rund 1,2 Millionen Euro veruntreut worden. Die Hofreitschule wirft Hudler jetzt vor, nicht genug kontrolliert zu haben. Hudler bestreitet die Vorwürfe. Beate Tomasovic.
2: 2 Ex-Mitarbeiter sollen rund 1,2 Millionen Euro veruntreut haben, sagt die Anwältin der Hofreitschule Katharina Körber-Risack.
3: Ganz konkret hat hier ein Mitarbeiter eines schon zeichnungsberechtigten Prokuristen eine weitere Zeichnungsberechtigung für das Konto der Bank der Hofreitschule erhalten und konnte so ohne betragliche Beschränkung Barabhebungen in 5-stelliger Höhe mit freigeben.
2: Über 2 Jahre hinweg wurden so fast 900.000 Euro in Bar behoben. Wo das Geld ist, weiß man nicht. Die beiden Mitarbeiter wurden entlassen. Weitere personelle Konsequenzen könne man aber nicht ausschließen, sagt der Vorsitzende des Aufsichtsrats Michael Enzinger.
4: Nein, kann ich nicht ausschließen. Das werden die Untersuchungen durch die Strafverfolgungsbehörden ergeben.
2: Die Hofreitschule klagt den Ex-Chef Alfred Hudler auf Schadenersatz. Hudlers Anwalt weist jegliche Verantwortung zurück.
1: Die Einrichtung eines Sondertribunals für Verbrechen gegen die Ukraine ist einen Schritt weiter. Österreich und 35 weitere Länder der EU und des Europarates wollen dem Tribunal beitreten. Das ist heute bei einer Tagung in Moldau beschlossen worden. Damit sollen hochrangige politische und militärische Vertreter wegen der Entscheidung zum Krieg strafrechtlich verfolgt werden. In Lettland laufen Gespräche über eine neue Regierung. Staatspräsident Edgars Rinkevičs verhandelt mit allen 6 Parlamentsparteien. Die bisherige Ministerpräsidentin Evika Silinja ist gestern zurückgetreten wegen eines Streits über den Umgang mit Drohnenvorfällen an der Grenze zu Russland. Laut der lettischen Verfassung tritt dadurch automatisch die gesamte Regierung zurück. Die bisherige Dreierkoalition führt die Geschäfte jetzt nur mehr vorübergehend. Die US-Regierung will Medienberichten zufolge in der kommenden Woche strafrechtliche Schritte gegen den früheren kubanischen Präsidenten Raúl Castro einleiten. Die Bundesstaatsanwaltschaft in Miami werde demnach am Mittwoch eine Anklageschrift gegen den 94-Jährigen veröffentlichen. Hintergrund sei ein Vorfall aus dem Jahr 1996, bei dem kubanische Kampfjets Flugzeuge einer exilkubanischen Gruppe abgeschossen hatten. Castro war zu dieser Zeit Verteidigungsminister. Die Anklage dürfte den Druck auf die kommunistische Regierung in Havanna weiter erhöhen. In der Demokratischen Republik Kongo ist ein tödlicher Ebola-Ausbruch gemeldet worden. In der von bewaffneten Konflikten betroffenen Provinz Ituri seien 4 mit dem Virus in Verbindung stehende Todesfälle durch Labortests bestätigt worden. Das hat die Gesundheitsbehörde der Afrikanischen Union bekannt gegeben. Außerdem gelten knapp 250 Patienten als Verdachtsfälle, 65 von ihnen sind verstorben. Im benachbarten Uganda ist ebenfalls ein mit dem Ebola-Virus infizierter Mann gestorben. Die Umweltgefahr durch einen kilometerlangen Ölfilm auf der Donau in Oberösterreich ist gebannt. Die Feuerwehr hat den größten Teil des Treibstoffs gebunden. Der Film aus ausgelaufenem Diesel bei Grein war bis zu 12 Kilometer lang. Wo der Diesel ausgelaufen ist, wird derzeit noch untersucht. Zu wenig Schlaf kann dazu führen, dass man schneller altert. Das gilt aber auch für zu viel Schlaf. Das zeigt eine neue, groß angelegte Datenauswertung, die sich mit der biologischen Uhr von rund 500.000 Menschen beschäftigt hat. Christina Singer berichtet.
5: Die ideale Schlafdauer liegt zwischen 6 und 8 Stunden Schlaf pro Nacht. Zu dem Schluss kommt ein internationales Forschungsteam an der Columbia University in New York. Schläft man demnach länger oder weniger lang, dann kann das der Gesundheit schaden. Konkret hat das negative Auswirkungen auf nahezu alle Organe, also auf Lunge, Leber, Herz, Verdauung, Haut und Nieren, schreiben die Studienautoren. Aber auch das Immunsystem, der Hormonhaushalt und der Stoffwechsel der betreffenden Personen altern vorzeitig, so die Forschenden. Und das wirke sich wiederum auf mögliche Erkrankungen und auf das Sterberisiko aus. Wer seinen Körper also jung halten möchte, sollte der Studie zufolge nachts ziemlich genau zwischen 6,4 und 7,8 Stunden schlafen.
1: Das waren die Nachrichten mit Felix Schneider-Storr. Und jetzt noch zum Wetter.
6: Ein nasskalter Samstag steht uns bevor. Besonders am Vormittag regnet es in vielen Teilen Österreichs, mit Schneeflocken im Westen bis etwa 1000 Meter herunter. Überhaupt den ganzen Tag nass bleibt es im Norden der Obersteiermark. Im Süden ziehen dagegen nur ein paar Schauer durch. Die Sonne kommt am Samstag erst nach und nach heraus in der Westhälfte Österreichs. Es wird sehr windig bei maximal 8 bis 15 Grad. Der Sonntag wird dann wieder sonniger und wärmer. So viel zum Wetter von Manuel Oberhuber.
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1: Im Studio ist Martin Krachle, es ist 1 Uhr. Heute Abend ist es soweit.
2: Let the Eurovision Song Contest begin!
1: In Wien steigt heute das Finale des 70. Eurovision Song Contest und mit ihm auch die letzten geplanten Proteste und Kundgebungen gegen die Teilnahme Israels. Peter Dornbacher berichtet.
3: Bis 48 Stunden davor können Kundgebungen angemeldet werden und da sind bis zuletzt keine mehr dazugekommen. Alle bisherigen Protestaktionen sind ohne gröbere Zwischenfälle abgelaufen. Paul Eidenberger vom Innenministerium.
4: So wie wir erwartet haben, sind die Versammlungen von gestern, die beiden größeren Standkundgebungen, friedlich verlaufen und so wie es der gesetzliche Rahmen auch vorsieht.
3: Medienvertreter, die jedes Jahr mit dem Song Contest mitreisen, sprechen heuer von einer entspannteren Atmosphäre als in den vergangenen Jahren, wie der deutsche Musikjournalist Reinhard Ehret.
5: Also Malmö war ganz schlimm. Es gab Proteste direkt vor der Halle, es gab berittene Polizei. Es gab das erste Mal, dass ich das mitbekommen habe, auch Feindschaft unter den Künstlern.
3: Und das sei eben heuer anders. Für heute Nachmittag sind noch Kundgebungen für und gegen den Song Contest angemeldet, die größere dagegen.
1: Für Mercedes-Benz ist jetzt ein Einstieg in die Rüstungsproduktion denkbar, das sagt CEO Ola Källenius in der Zeitung Wall Street Journal. Die Welt sei unberechenbarer geworden und Europa müsse seine Verteidigungsfähigkeit ausbauen, sagt der Manager. Rekord bei der österreichischen Bundesliga. Da gibt es jetzt den teuersten Transfer eines österreichischen Spielers ins Ausland. Um 20 Millionen Euro wechselt der 19-jährige Yannick Schuster von Salzburg in die englische Premier League zu Brentford. Wolfgang Eichinger.
6: Bisher war der teuerste Transfer der von Niklas Seiwald von Salzburg nach Leipzig. Seit heute ist das Geschichte. Yannick Schuster wird ab kommender Saison bei Brentford verteidigen. Am Samstag feiert Schuster seinen 20. Geburtstag. Einen Tag davor gibt es das Geschenk, Spieler in der Premier League. Für Salzburg-Trainer Daniel Beichler der nächste logische Schritt.
7: Guter Erfolg, weil der Bursche ist seit U14 bei uns, hat einen guten Weg machen können und dass er jetzt die Möglichkeit hat, in die Premier League zu wechseln und wir auch davon ein bisschen profitieren dürfen, tut im Moment dann einfach, glaube ich, auch jeden gut in dem Club.
6: Der Sohn von Skisprungtrainer Werner Schuster und Bruder des Skispringers Jonas Schuster könnte nächste Saison mit Brentford auch Europacup spielen. Der Kampf um Einsatzminuten wird für Yannick Schuster natürlich hart. Schuster hat bei Brentford vorerst einmal einen Vertrag bis Sommer 2031 unterzeichnet.
1: Und wir kommen jetzt zum Wetter und zu Thomas Vostal.
8: Nass geht es in vielen Regionen in den Samstag und im Großteil von Österreich bleibt es heute auch tagsüber regnerisch. Auf vielen Bergen ist es winterlich, Schnee fällt ab etwa 1000 bis 1400 Meter Höhe. Seltener werden Regen und Schneefall im Laufe des Tages, vor allem in Vorarlberg, Tirol und Kärnten und hier können die Wolken dann auch schon zeitweise die Sonne durchlassen. Kühl bleibt es aber überall mit Höchstwerten zwischen 8 und 15 Grad. Am Sonntag etwas wärmer mit 14 bis 20 Grad und es gibt überall weniger Regen und mehr Sonne.
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1: Im Studio ist Martin Krachler, es ist 2 Uhr. 25 Länder treten heute beim Finale des Eurovision Song Contest in Wien an. Clemens Stadelbauer, als Topfavorit gilt Finnland.
2: Wenn es nach den Wettbüros geht, sollte Finnland heute Abend als großer Sieger aus der Show hervorgehen. Seit Wochen liegen sie auf Platz 1, was Linda Lampenius und Pete Parkonen zwar freut, aber nicht abheben lässt.
3: We just enjoy. We love it, what we do.
4: We're happy and humble and thankful for it that we are actually number one.
2: Neue schärfste Herausforderin der Finnen ist jetzt die Australierin Delta Goodrem, die sich nach einem spektakulären Auftritt im zweiten Semifinale nun auch Chancen auf einen Sieg ausrechnen darf. Für den Popstar von Down Under wäre das die Erfüllung eines Lebenstraums.
5: I would be so excited. Of course, I'm going to give it my heart and soul and my full force.
2: Aber auch Griechenland, Israel, Rumänien und Dänemark mischen noch ganz vorne mit und könnten für eine Überraschung gut sein. Cosmo, der für Österreich als letzter im Bewerb antritt, hat nichts mit der Entscheidung zu tun, wird aber garantiert für Riesenstimmung in der Halle sorgen.
1: Die Waffenruhe im Libanon wird kurz vor dem Auslaufen um 45 Tage verlängert. Das ist am Abend von den USA angekündigt worden. Zwischen Israel und der pro-iranischen Hisbollah gilt offiziell schon seit Mitte April ein Waffenstillstand. Trotzdem hat es zuletzt immer wieder neue Angriffe gegeben mit Toten und Verletzten. Erstmals seit fast einem Jahrzehnt kauft China wieder US-Flugzeuge. 200 Stück sind bei Boeing bestellt, nach dem Besuch von US-Präsident Trump bei Chinas Präsident Xi Jinping. 75.000 illegale Eier ohne Stempel und ohne Herkunftsnachweis sind jetzt in Wien aus dem Verkehr gezogen worden. Florian Katzinger.
6: Bei einer Routinekontrolle in der Nacht wird der LKW aus der Ukraine entdeckt, sagt Alexander Hengel vom Wiener Marktamt.
7: Wir halten da in einer Nacht so zwischen 100 und 150 LKWs auf und kontrollieren die Ware. Und dabei sind diese großen Mengen an Eier eben uns ebenfalls aufgefallen.
6: 75.000 Stück rohe Eier werden auf dem LKW aus der Ukraine gefunden. Ohne Papiere, ohne Herkunftsnachweis.
7: Es ist nicht belegt, sind das Bio-Eier oder Käfigeier oder was auch immer dazwischen. Und sowas brauchen wir in Wien einfach nicht.
6: Die Ware darf daher nicht am Großgrünmarkt abgeladen werden.
7: Das hat auch der Betrieb, der die Eier bestellt hat, verstanden und auch die Ware nicht angenommen. Das heißt, wahrscheinlich gehen sie zurück in die Ukraine.
6: Nicht kontrolliert worden ist, ob die Eier gesundheitsschädlich gewesen wären oder nicht.
1: Und jetzt zum Wetter und zu Thomas Wostal.
8: In den nächsten Stunden regnet es in vielen Regionen und im Großteil von Österreich geht es auch tagsüber regnerisch weiter. Schnee fällt ab etwa 1000 bis 1400 Meter. Seltener werden Regen und Schneefall heute im Laufe des Tages fallen.